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0: erschüttert. 2 Wochen nach ihrer Zwangsräumung in Madrid ist sie gestorben. Demonstranten hielten eine Schweigeminute ab und zogen anschließend vor das Parlament, wo Regierungsdekrete für mehr Mieterschutz gescheitert waren. Die Gewerkschaften haben zu einem landesweiten Generalstreik am 11. November aufgerufen.
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1: Ich bin Babit Büchner. Die Spitzen von Union und SPD haben ihre Beratungen im Koalitionsausschuss am Abend nach etwa 4 Stunden beendet. Welche Ergebnisse es gab, soll erst heute Vormittag bekannt gegeben werden.
2: Bis tief in die Nacht ging es diesmal nicht. Doch was ist bei dem Treffen rausgekommen? Unionsfraktionschef Frei sagte beim Verlassen des Kanzleramts lediglich, gut war's. Der Kanzler hatte vor dem Treffen trotz teils drastischer Verluste von Union und SPD bei den 3 Landtagswahlen im September ein neues Bekenntnis zum vereinbarten Reformkurs gefordert. Fraglich ist, ob die SPD da mitmacht. Ihr geht zum Beispiel die abschlagsfreie Rente nach 45 Beitragsjahren gegen den Strich. Aus Berlin, Dirk Zeitler.
1: Der Tod der 87-jährigen Mari-Carmen Abascal erschüttert Spanien. Sie war durch ihre Zwangsräumung vor 2 Wochen bekannt geworden. Demonstranten hielten eine Schweigeminute ab und zogen anschließend vor das Parlament, wo Regierungsdekrete für mehr Mieterschutz gescheitert waren. Regierungschef Sanchez hatte deshalb am Montag Neuwahlen angesetzt. Die Gewerkschaften kündigten einen Generalstreik an, der das Land am 11. November lahmlegen soll. Seit einer Woche gilt jetzt wieder der Tankrabatt. Der Bund verzichtet auf Steuern in Höhe von knapp 17 Cent pro Liter, um die Autofahrer zu entlasten. Das Ganze ist aber weiter ziemlich umstritten.
3: Bisher sehen sich eher die Kritiker bestätigt. Der Tankrabatt werde, wie befürchtet, nicht vollständig an die Autofahrerinnen und Autofahrer weitergegeben, rechnen zum Beispiel Experten des IFO-Instituts vor. Teilweise gäbe es erhöhte Preise, für die keine offensichtliche Erklärung durch Ölpreis- oder Währungswechselkurse erkennbar sei. Branchenvertreter der Tankstellengesellschaften behaupten dagegen, die 17 Cent Steuersenkung werde weitergegeben. Allerdings seien die Einkaufspreise für Kraftstoffe am Weltmarkt zuletzt gestiegen. Das sei angeblich auch bei früheren Tankrabatten so gewesen. Aus Berlin, Ronny Torau.
1: In Brandenburg sind bei einem Frontalzusammenstoß 4 Menschen ums Leben gekommen. Laut Polizei wollte ein Autofahrer bei Biesenthal im Landkreis Barnim mehrere Fahrzeuge überholen und stieß dabei mit 3 von 4 entgegenkommenden Mopeds zusammen. Die 3 Fahrer der Kleinkrafträder sowie eine Mitfahrerin starben noch an der Unfallstelle.
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5: Einen wunderschönen guten Morgen hier auf unseren Straßen. Heute Morgen ist es wieder einmal dunkel. Aber gut, das ist keine Überraschung. Jetzt im Augenblick um 6:02. Ansonsten haben wir weiterhin den Blitzerhänger auf der A61 bei Dachsweiler. Und alles, was ihr seht, meldet ihr uns bitte an die Verkehrshotline. Das ist die 0671 920 88 88 0. Gute Fahrt.
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5: Ja, viel Bewegung ist heute in den Temperaturen nach oben hin nicht mehr drin. Das wird eher Stück für Stück wieder kühler. Wir haben aus der Nacht noch ein bisschen Restwärme mitgebracht und haben sehr hohe Werte heute Morgen. 15 Grad in Nohn an der Kirche, 15 auch in Fallbingert am Schmittenstollen. In Ida Oberstein am Schloss Oberstein 16 Grad und in Bad Kreuznach am Schloss ebenfalls 16 Grad. Und das ist die Spitze. Ja, das wird jetzt nochmal ein bisschen kühler. Über Vormittag, am Mittag wird es nochmal wieder ein bisschen wärmer. Aber mit wärmer meine ich, werden wir die Temperaturen von jetzt nochmal wieder erreichen. Und dann geht's nach unten mit den Temperaturen. In der kommenden Nacht wird es deutlich kühler. Denn jetzt haben wir erstmal noch viele Wolken. Heißt heute Morgen auch hier und da noch ein bisschen Regen. Über Mittag lockert es aber auf. Der Nachmittag ist dann schon wieder schön sonnig. Kann einiges an Hochnebel nochmal geben. Aber zum Abend hin wird es dann fast wieder wolkenlos.
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5: Ja, wir Radioleute lieben Queens Radio Gaga. Ist auch gleich Teil des Rocktobers nach BTS und Swim. Im Tagebuch der Großen Hits finden wir Phil Collins, na, True Colors. seine Version, nicht die von Cyndi Lauper. Und die Geschichte hinter seiner Version, die hören wir jetzt auch gleich in wenigen Minuten hier auf eurer Antenne. Schön, dass ihr uns eingeschaltet habt am Donnerstagmorgen.
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1: 8. Oktober 1998. Phil Collins ist neu in den Charts mit True Colors. Die Nummer ist ein Cover der Originalversion von Cyndi Lauper. Im Song spricht der Sänger bzw. die Sängerin im Original ganz direkt eine scheinbar traurige, depressive Person an und versucht, ihr wieder Mut zu schenken. Besonders im Refrain wird das klar, denn die Person soll ihre wahren Farben, ihr inneres Wesen durchscheinen lassen. Sie muss keine Angst haben, diese Wahrheit zu zeigen. Geschrieben wird der Song von Songwriter Billy Steinberg. Er erzählt, True Colors richtet sich gar nicht, wie viele denken, an einen Liebespartner, sondern vielmehr an seine Mutter. Am Ende ist es dann aber egal, an wen sich der Song richtet. Jeder interpretiert ihn für sich und das tun vor allem auch Phil Collins-Fans auf der ganzen Welt, als er diesen Song covert. Denn Collins' jazzige Version berührt viele Herzen ganz besonders.

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1: Schönen guten Morgen. Die Spitzen von Union und SPD haben ihre Beratungen im Koalitionsausschuss nach rund 4 Stunden beendet. Konkrete Ergebnisse sollen jetzt erst heute Vormittag vorgestellt werden. Streitpunkte sind unter anderem die Rentenpolitik und die weitere Umsetzung der vereinbarten Reformen. In unserer Region entsteht mit Wagner und Steinbach Pflege ein neuer ambulanter Pflegedienst. In nahe dran stellen wir das 4-köpfige Gründerteam vor, das auch noch Pflegekräfte sucht, die den Aufbau des Unternehmens mitgestalten wollen. Thema ab 8:30 hier bei den Radioweckern. Und mehrere namhafte Klinikträger haben Interesse an einer Übernahme der Mehrheitsanteile am Klinikum Ida Oberstein bekundet. Die bislang von der Saarland Heilstätten GmbH gehaltenen 50,05% sollen an einen neuen Partner gehen. Die endgültigen Angebote werden Anfang 2027 erwartet und das Auswahlverfahren soll möglichst bis Ende März abgeschlossen sein. Das wird auch Thema in unseren Lokalnachrichten. Jetzt gleich um 8:30.

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1: Ich bin Marco Blechschmidt, guten Morgen. Mehrere namhafte Klinikträger interessieren sich für den Mehrheitsanteil am Klinikum Ida Oberstein. Sie wollen die bislang von der Saarland Heilstätten GmbH gehaltenen 50,05% übernehmen. Namen und genaue Zahl der Interessierten werden wegen des vertraulichen Verfahrens noch nicht genannt. Die übrigen Anteile bleiben in kommunaler Hand. Ein neuer Partner kann nur mit Zustimmung des Kreistags, der beteiligten Stadträte und des Verbandsgemeinderats einsteigen. Der laufende Klinikbetrieb ist von dem Verfahren nicht betroffen. Mitte Oktober öffnet für ausgewählte Interessenten ein geschützter Datenraum mit Informationen zu Finanzen, Verträgen und Leistungen. Anfang 2027 sollen die endgültigen Angebote folgen. Dazu müssen die Bewerber auch ein detailliertes Medizinkonzept vorlegen. Die Gesellschafter wollen das Auswahlverfahren möglichst im ersten Quartal 2027 abschließen. Der Bridge Club Nahtal hat bei einem Benefizturnier im Kurhaus Bad Kreuznach 1.130 Euro für die regionale Interplast-Sektion gesammelt. Auf Initiative von Hilde Donau nahmen 36 Menschen an dem Turnier teil. Die jüngste Spielerin war Leni Irmscher mit 12 Jahren. Die älteste Teilnehmerin Vera Krämer ist 99 Jahre alt. Das Startgeld wurde vollständig gespendet. Dr. André Borsche nahm den Betrag für Interplast entgegen.
2: Interplast heißt internationale plastische Chirurgie und die Idee ist, dass wir während unserer Freizeit, das heißt während des Urlaubs oder jetzt in meiner Pensionierungsphase, Zeit opfern, um dort hinzufahren, um unser Wissen, unser Know-how praktisch umzusetzen. Das heißt, wir fahren nach Afrika, Südamerika, nach Indien, nach Nepal, um den Ärzten dort zu helfen, damit sie ihren eigenen Patienten besser helfen können.
1: Die Organisation plant im November einen weiteren medizinischen Hilfseinsatz in Mosambik. Dort warten vor allem Kinder auf Unterstützung aus Deutschland. Außerdem wird derzeit die Behandlung zweier kleiner Kinder aus Afghanistan vorbereitet. Sie haben schwere Verbrennungen überlebt und sollen in der plastischen Chirurgie des Diakoniekrankenhauses versorgt werden. Nach einer Verfolgungsfahrt bei Bad Sobernheim sucht die Polizei eine bislang unbekannte Spaziergängerin mit Hund. Sie musste einem flüchtenden Autofahrer ausweichen, um einen Zusammenstoß zu verhindern. Ein 36-Jähriger aus dem Kreis Bad Kreuznach war am Freitagmorgen bei Sobernheim-Steinhardt vor zwei zivilen Polizeifahrzeugen geflüchtet. Seine Flucht führte über die L233 und mehrere Feldwege in Richtung Golfplatz. Eine Spaziergängerin musste zur Seite springen, der Fahrer setzte seine Flucht fort und konnte sich der Polizeikontrolle entziehen. Die Polizei sucht die Frau als wichtige Zeugin. Auch weitere Personen, die die Verfolgungsfahrt beobachtet haben, sollen sich bei der Polizei melden. Die Stadtwerke Kirn haben vor Schreiben der Deutschen Messwesen GmbH zum Einbau von sogenannten Smart-Metern gewarnt. Viele Kunden bekämen derzeit Briefe, die offiziell wirken und den Eindruck erwecken, dass ihr Stromzähler bald ausgetauscht werden müsse. Nach Angaben der Stadtwerke handele es sich dabei um eine Werbeaktion eines privaten Messestellenbetreibers. Die Stadtwerke Kirn stehen mit diesem Anbieter nicht in Verbindung. Wer ein Schreiben zum Zählerwechsel erhalte, solle deshalb genau prüfen, ob es von Westnetz, Westenergie oder den Stadtwerken Kirn stammt. Außerdem sollte darauf geachtet werden, ob ein freiwilliger Anbieterwechsel angeboten wird oder ob es um einen turnusmäßigen bzw. erforderlichen Zählerwechsel geht. Bei Fragen oder Unsicherheit steht der Kundenservice der Stadtwerke Kirn persönlich und telefonisch zur Verfügung.
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4: Einen wunderschönen guten Morgen. Es ist noch früh, es ist noch nicht viel los auf den Straßen und ihr habt im Grunde genommen freie Fahrt. Es gibt den Blitzer weiterhin auf der A61 bei Dachsweiler, der Blitzerhänger steht. Ansonsten, wenn ihr irgendwas gesehen habt, ruft uns bitte einfach an. 0671 920 88 88 0. Gute Fahrt.
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4: Ja, in der Nacht gab es mal guten Regen. Jetzt haben wir noch ein bisschen Nieselregen hier und da. Es kann auch immer mal wieder im Laufe des Vormittags zu leichten Regen kommen, aber über Mittag lockert's auf. Der Nachmittag wird dann wieder schön sonnig und am Abend ist es schon fast wieder wolkenlos hier bei uns an der Nahe. Die Temperaturen sind aber aus der Nacht heraus die höchsten. Also es wird eher kälter. Ab dem Mittag wird es deutlich kälter. Jetzt im Augenblick sind es 14 Grad in Idar-Oberstein an den Messehallen, 15 in Birkenfeld auf der Maiwiese. In Bockenau am Rathaus und in Bad Kreuznach am Radonstollen jeweils 16 Grad. Aber wie gesagt, das hält sich etwa bis zum Mittag mit den Temperaturen und wird am Nachmittag dann mit kalter Luft deutlich runtergekühlt.
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4: Wir haben ja den Blutspendemonat Rocktober ausgerufen und deswegen gibt's ja auch reichlich Rockhits immer wieder den ganzen Tag oder den ganzen Monat über. Beispielsweise haben wir nachher David Bowie mit Space Oddity hier in der nächsten halben Stunde mit im Programm. Aber wir sprechen natürlich auch über das Thema Blutspenden und da gibt's jetzt gerade eine ganz besondere Aktion, über die wir etwas genauer sprechen. Jetzt gleich hier bei den Radioweckern. Einen schönen Donnerstagmorgen wünsche ich.
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0: aktiv selbst gemeldet und gesagt, sie wollten mal was Gutes tun und sich da engagieren. Und da waren wir sofort total begeistert und haben gesagt, klar, machen wir mit euch eine Blutspendeaktion. Und hatten da ja auch eine schon sehr erfolgreich durchgeführt und sind jetzt an einer neuen Location, und zwar im evangelischen Gemeindehaus. Und ja, da starten wir eine Blutspendeaktion.
1: Das heißt, ihr habt es schon mal gemacht. Das war im März dieses Jahres. Wie ist das so aufgenommen worden?
0: Das kam wirklich ganz gut an, weil seit einiger Zeit kein wirklich regelmäßiger Termin in Hagesheim selbst mehr stattfindet. Natürlich haben wir auch in den umliegenden Ortschaften immer Angebote, aber es ist natürlich bequem für die Leute, vor der Haustür direkt sagen, ich gehe zu Fuß zur Spende. Und da sind wir ganz froh, dass wir da jetzt auch wirklich ein tolles Angebot machen können und die jungen Leute sich da wirklich sehr, sehr viel Mühe geben und das wirklich ganz, ganz toll machen.
1: Blutspenden selbst ist ja ab 18 Jahren, richtig?
0: Ja.
1: Das heißt, viele Schüler, die vielleicht sagen, oh, eigentlich eine coole Sache, würde ich auch gern machen, die kommen ja als Spender gar nicht in Frage. Habt ihr dadurch, dass das von den Schülern organisiert wird, trotzdem, dass ihr merkt, es gibt nochmal so einen kleinen Push, weil vielleicht Eltern oder Leute, die einfach mit Schülern zu tun haben, sagen, sie gehen zu so einem Termin?
0: Na klar, sind die Schüler da auch tolle Multiplikatoren, die sind ja wirklich noch vernetzt in der jüngeren Umgebung. Einige sind schon 18, einige werden aber auch, die noch nicht 18 sind, schon damit konfrontiert, weil sie dabei helfen, unterstützen in der Stufe. Das sind ja natürlich auch die Spender von morgen, übermorgen und nächster Woche. Und klar, da merkt man natürlich, dass da ein bisschen was Neues entsteht.
1: Okay, das heißt, ich höre da auch raus, da wird schon ein bisschen mit einem Auge in die Zukunft geschaut, dass man da eben Leute auch schon früh einfach an das Thema Blutspenden gewöhnt.
0: Ja, vor allem, also zum einen das, aber auch vor allem fand ich es ganz, ganz toll, die Idee. Man sagt ja heute immer so schnell, ach, die jungen Leute, mit denen ist nichts mehr los. Und das ist ja mal ganz klar, nee, das ist nicht so. Die haben wirklich Bock, die haben sich selbst proaktiv gemeldet. Also es ist nicht so, als hätten wir da angerufen und gesagt, ach, möchtet ihr mal bitte, sondern die kamen wirklich von sich aus selbst und haben gesagt, wir wollen was machen, und haben gesagt, ja, Aaron, wie machen wir es, was können wir machen? Dann haben wir uns zusammen hingesetzt und haben da Ideen entwickelt und geguckt, wo machen wir es, was können die an Verpflegung bieten, was müssen die selber aufstellen. Und das ist ja eine ehrenamtliche Tätigkeit, die die jungen Leute da wirklich proaktiv übernommen haben und sehen selber, was für eine tolle Leistung dabei rumkommen kann.
2: Der Blutspendetermin, der findet heute von 15.30 Uhr bis 19 Uhr im evangelischen Gemeindehaus in Hagesheim statt. Wie dabei die Planung und Abstimmung zwischen den Schülern und dem DRK Blutspendedienst ausgesehen hat, darüber sprechen wir gleich in etwa einer halben Stunde hier auf eurer Antenne.

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1: Ich bin Marco Blechschmidt. Guten Morgen. Mehrere Klinikträger wollen beim Klinikum Ida Oberstein einsteigen. Außerdem in unseren Lokalnachrichten um halb. Bridge Club Nahetal sammelt 1.130 Euro für Interplast-Sektion Germany Bad Kreuznach. Verfolgungsfahrt bei Bad Sobernheim und Stadtwerke Kirn warnen vor Schreiben zum Austausch von Stromzählern.
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2: Ich bin David Büchner. Bis tief in die Nacht ging es diesmal nicht. Die Spitzen von Union und SPD haben ihre Beratungen im Koalitionsausschuss am Abend nach etwa 4 Stunden beendet. Über Ergebnisse gibt es noch keine Informationen. Der Bundestag berät am Vormittag unterdessen zum ersten Mal über die geplante Einkommensteuerreform der schwarz-roten Koalition.
3: Die Bundesregierung plant, das Kindergeld in den kommenden 2 Jahren leicht zu erhöhen und den steuerfreien Grundfreibetrag anzuheben. Außerdem soll der Spitzensteuersatz erst später greifen. Finanziert wird das unter anderem durch höhere Steuern für Reiche. Das sei kein großer Wurf, sagen Kritiker. Und die CDU wünscht sich einen Ausgleich für die kalte Progression, also den Effekt, dass, wenn Löhne steigen, auch mehr Steuern fällig werden. Klingbeil ist offen für mehr Entlastungen, die müssten aber gegenfinanziert werden. Thomas Bremser, Nachrichtenredaktion.
2: 2,5 Monate nach seinem Amtsantritt kommt der britische Premierminister Andy Burnham heute nach Berlin. Bei seinem Besuch geht es auch um die Bekämpfung von Cyberangriffen.
4: Gemeinsam wollen Deutschland und Großbritannien gegen feindliche Aktivitäten vorgehen, die Sicherheit und Wohlstand in beiden Ländern bedrohen, teilte die britische Regierung mit. Am Mittag wird Kanzler Merz den britischen Premier Burnham in Berlin empfangen. Im Mittelpunkt steht die Unterzeichnung des sogenannten Kensington-Vertrags, der die deutsch-britischen Beziehungen 6 Jahre nach dem Brexit auf eine neue Grundlage stellt. Diana Kramer, Nachrichtenredaktion.
2: In Spanien ist die 87-jährige Rentnerin Marie Carmen Abascal gestorben. Sie war durch die Zwangsräumung ihrer Wohnung vor 2 Wochen bekannt geworden. Die Aktion hatte landesweit Protest und am Ende Neuwahlen ausgelöst. Demonstranten hielten nun eine Schweigeminute ab und zogen anschließend vor das Parlament. Die Gewerkschaften kündigten einen Generalstreik an, der das Land am 11. November lahmlegen soll. Wildtiere stehen unter Druck. Ihre Bestände nehmen laut einem WWF-Bericht weiter dramatisch ab. Die darin erfassten Wirbeltierpopulationen sind demnach von 1970 bis 2022 im Durchschnitt um 73% geschrumpft. Besonders stark trifft es Süßwasserlebensräume wie Flüsse und Seen. Als Ursache nennt der WWF menschengemachte Faktoren wie die Lebensmittelproduktion oder die Energieversorgung.
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6: Guten Morgen, es sind immer noch Ferien. Ja, woran ist das zu merken? Es gibt immer noch keine sehr langen Berufsverkehrsstaus am Morgen. Ein bisschen Stau haben wir inzwischen mal wieder auf der nahe Hochstraße in Oberstein. Da gibt es ein ganz kleines bisschen in jede Richtung an der Baustelle, so 1 Minute, 2 Minuten, die ihr mehr Zeit braucht. Aber im Großen und Ganzen kommt ihr eigentlich überall super durch. Falls ihr irgendwas sehen solltet wie Staus, Blitzer, Verkehrsbehinderungen, ruft doch bitte einfach an über die 0671 920 88 88 0.
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6: Die aktuellen Werte sind so ziemlich die Höchstwerte von heute. 13 Grad in Horbruch, 14 Grad in Ida Oberstein an der Edelstein-Erlebniswelt, 15 Grad in Heinzenberg am Bürgerhaus und an der Pauluskirche in Bad Kreuznach sind es 16 Grad und das ist auch schon das Maximum von heute. Das wird sich etwa bis zum Mittag fast so halten, mit so einer ganz leichten Senke über Vormittag. Am Nachmittag erst wird es deutlich kühler. Dabei sieht es allerdings so aus, dass wir aus einem regnerischen Nacht herauskommen. Jetzt am Vormittag noch vereinzelt leichten Nieselregen hier und dort haben. Aber dann am Nachmittag es auflockert, die Sonne sogar zum Vorschein kommt, da wo es dann der Hochnebel zulässt. Bis zum Abend ist es dann fast sogar wolkenfrei. Also es wird immer schöner, allerdings wird es auch kälter.
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6: Heute Nachmittag gibt es eine besondere Blutspendeaktion in Hagesheim. Organisiert und ins Leben gerufen von den Schülern der Alfred-Delp-Schule. Und da wir ja mitten im Blutspendemonat Rocktober sind, haben wir nicht nur Linkin Park gleich im Programm, sondern weitere Infos zu dieser Aktion hier bei den Radioweckern. Schönen guten Morgen.
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0: Linkin Park, Burn It Down, unser Beitrag im Rocktober, dem Blutspendemonat Rocktober hier auf eurer Antenne. Und eine besondere Blutspende gibt es heute in Hagesheim. Möglich dank Schülern der Alfred-Delp-Schule. Und vielleicht wird daraus ja sogar noch eine richtige Tradition, wer weiß. Max Wischermann im Gespräch mit dem Gebietsreferenten des DRK Blutspendedienst West, Aaron Strack.
1: Die jetzigen Abiturienten oder der Abiturientenjahrgang der Alfred-Delp-Schule in Hagesheim, der ist proaktiv auf euch zugekommen und war, wir würden gerne eine Blutspende organisieren. Wie hat dann die Organisation mit euch und den Schülern ausgesehen?
2: Genau, also ich brauche einen fixen Ankerpunkt, mit dem ich hauptsächlich da dann kommunizieren kann, gerne auch zwei. Und da haben wir uns dann eben entsprechend zusammengeschaltet, haben ein paar Mal telefoniert und haben uns dann Locations angeguckt, wo wir das hätten machen können. Und habe gesagt, ich kenne mich selber in Hagesheim nicht so gut aus, was gibt's da? Und dann haben wir uns verschiedene Sachen angeguckt. Dann haben wir geguckt, was kann man anbieten für die Verpflegung für die Spenderinnen und Spender. Was macht Sinn? Was ist ab einer gewissen Größenordnung sinnvoll? Was kann man machen, wenn man nicht so viele Helfer hat oder doch ein paar mehr? Und genau, das haben wir dann alles durchgesprochen. Dann haben die das in ihrer Stufe, in ihrer Gemeinschaft besprochen. Haben gesagt, ja, wollen wir immer noch machen. Ne? Habt ihr uns immer noch nicht abgeschreckt? Und dann habe ich gesagt, okay, dann gehen wir in die Terminierung, gucken, wann passt es irgendwo am besten, wo gehen wir am besten rein. Ja, und dann natürlich auch schon mal angesprochen, seid, ja gut, ihr macht das jetzt und ihr wollt das gerne und oft machen und vielleicht sprecht ihr doch auch mal mit der Stufe unten drunter. Vielleicht ist das auch noch was für die. Und dieses Gespräch hat auch stattgefunden und auch da haben wir jetzt schon fürs kommende Jahr eine Nachfolgeorganisation im Prinzip gefunden, dass die das weiterführen können. Und ich finde, das ist eine ganz tolle Geschichte, dass man so eine kleine Tradition jetzt schaffen kann. Der Abi-Jahrgang von der ADS Hagesheim macht in Hagesheim eine Blutspendeaktion.
1: Ja, auf jeden Fall. Es gab ja früher mal eine regelmäßigere Blutspende in Hagesheim. Warum gab es die dann nicht mehr?
2: Ja gut, das ist aus Mangel vom Ehrenamt dort entstanden. Da es gab dort mal einen DRK-Ortsverein, mit dem wir ja normalerweise regelmäßig diese Spendetermine dort gemacht haben. Und das war halt dann da nicht mehr möglich. Und ja, dann hatte sich das da entsprechend dann irgendwann aufgelöst. Und jetzt konnte man natürlich da auch auf einen kleinen Spenderpool wieder zurückgreifen, die dort standardmäßig immer gegangen sind und gesagt haben, woanders hin will ich nicht, fahre ich nicht. Ja, und die kommen natürlich jetzt gerne wieder hin und das ist das, was uns auch gespiegelt wurde beim letzten Termin im März. Die Leute waren ganz happy und gesagt, cool, es ist wieder vor der Haustür und alle waren begeistert, also gesehen haben, was die jungen Leute da wirklich aus dem Stegreif auf die Beine gestellt haben.
0: Sagt Aaron Strack vom DRK Blutspendedienst West. Blutspendetermine in eurer Region findet ihr übrigens unter blutspende.jetzt. Wenn ihr heute in Hagesheim spenden wollt, dann könnt ihr das natürlich von 15:30 Uhr bis 19 Uhr im Evangelischen Gemeindehaus in der Schlesienstraße.

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1: Schönen guten Morgen. Die Spitzen von Union und SPD haben ihre Beratungen im Koalitionsausschuss nach rund 4 Stunden beendet. Konkrete Ergebnisse sollen jetzt erst heute Vormittag vorgestellt werden. Streitpunkte sind unter anderem die Rentenpolitik und die weitere Umsetzung der vereinbarten Reformen. In unserer Region entsteht mit Wagner und Steinbach Pflege ein neuer ambulanter Pflegedienst. In nahe dran stellen wir das 4-köpfige Gründerteam vor, das auch noch Pflegekräfte sucht, die den Aufbau des Unternehmens mitgestalten wollen. Thema ab 8:30 hier bei den Radioweckern. Und mehrere namhafte Klinikträger haben Interesse an einer Übernahme der Mehrheitsanteile am Klinikum Ida Oberstein bekundet. Die bislang von der Saarland Heilstätten GmbH gehaltenen 50,05% sollen an einen neuen Partner gehen. Die endgültigen Angebote werden Anfang 2027 erwartet und das Auswahlverfahren soll möglichst bis Ende März abgeschlossen sein. Das wird auch Thema in unseren Lokalnachrichten. Jetzt gleich um 8:30.

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1: Ich bin Marco Blechschmidt, guten Morgen. Mehrere namhafte Klinikträger interessieren sich für den Mehrheitsanteil am Klinikum Ida Oberstein. Sie wollen die bislang von der Saarland Heilstätten GmbH gehaltenen 50,05% übernehmen. Namen und genaue Zahl der Interessierten werden wegen des vertraulichen Verfahrens noch nicht genannt. Die übrigen Anteile bleiben in kommunaler Hand. Ein neuer Partner kann nur mit Zustimmung des Kreistags, der beteiligten Stadträte und des Verbandsgemeinderats einsteigen. Der laufende Klinikbetrieb ist von dem Verfahren nicht betroffen. Mitte Oktober öffnet für ausgewählte Interessenten ein geschützter Datenraum mit Informationen zu Finanzen, Verträgen und Leistungen. Anfang 2027 sollen die endgültigen Angebote folgen. Dazu müssen die Bewerber auch ein detailliertes Medizinkonzept vorlegen. Die Gesellschafter wollen das Auswahlverfahren möglichst im ersten Quartal 2027 abschließen. Der Bridge Club Nahtal hat bei einem Benefizturnier im Kurhaus Bad Kreuznach 1.130 Euro für die regionale Interplast-Sektion gesammelt. Auf Initiative von Hilde Donau nahmen 36 Menschen an dem Turnier teil. Die jüngste Spielerin war Leni Irmscher mit 12 Jahren. Die älteste Teilnehmerin Vera Krämer ist 99 Jahre alt. Das Startgeld wurde vollständig gespendet. Dr. André Borsche nahm den Betrag für Interplast entgegen.
2: Interplast heißt internationale plastische Chirurgie und die Idee ist, dass wir während unserer Freizeit, das heißt während des Urlaubs oder jetzt in meiner Pensionierungsphase, Zeit opfern, um dort hinzufahren, um unser Wissen, unser Know-how praktisch umzusetzen. Das heißt, wir fahren nach Afrika, Südamerika, nach Indien, nach Nepal, um den Ärzten dort zu helfen, damit sie ihren eigenen Patienten besser helfen können.
1: Die Organisation plant im November einen weiteren medizinischen Hilfseinsatz in Mosambik. Dort warten vor allem Kinder auf Unterstützung aus Deutschland. Außerdem wird derzeit die Behandlung zweier kleiner Kinder aus Afghanistan vorbereitet. Sie haben schwere Verbrennungen überlebt und sollen in der plastischen Chirurgie des Diakoniekrankenhauses versorgt werden. Nach einer Verfolgungsfahrt bei Bad Sobernheim sucht die Polizei eine bislang unbekannte Spaziergängerin mit Hund. Sie musste einem flüchtenden Autofahrer ausweichen, um einen Zusammenstoß zu verhindern. Ein 36-Jähriger aus dem Kreis Bad Kreuznach war am Freitagmorgen bei Sobernheim Steinhardt vor zwei zivilen Polizeifahrzeugen geflüchtet. Seine Flucht führte über die L233 und mehrere Feldwege in Richtung Golfplatz. Eine Spaziergängerin musste zur Seite springen, der Fahrer setzte seine Flucht fort und konnte sich der Polizeikontrolle entziehen. Die Polizei sucht die Frau als wichtige Zeugin. Auch weitere Personen, die die Verfolgungsfahrt beobachtet haben, sollen sich bei der Polizei melden. Die Stadtwerke Kirn haben vor Schreiben der Deutschen Messwesen GmbH zum Einbau von sogenannten Smart-Metern gewarnt. Viele Kunden bekämen derzeit Briefe, die offiziell wirken und den Eindruck erwecken, dass ihr Stromzähler bald ausgetauscht werden müsse. Nach Angaben der Stadtwerke handele es sich dabei um eine Werbeaktion eines privaten Messestellenbetreibers. Die Stadtwerke Kirn stehen mit diesem Anbieter nicht in Verbindung. Wer ein Schreiben zum Zählerwechsel erhalte, solle deshalb genau prüfen, ob es von Westnetz, Westenergie oder den Stadtwerken Kirn stammt. Außerdem sollte darauf geachtet werden, ob ein freiwilliger Anbieterwechsel angeboten wird oder ob es um einen turnusmäßigen bzw. erforderlichen Zählerwechsel geht. Bei Fragen oder Unsicherheit steht der Kundenservice der Stadtwerke Kirn persönlich und telefonisch zur Verfügung.
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4: Einen wunderschönen guten Morgen hier auf der Antenne. Bitte aufgepasst. Es gibt auf der A60 etwa auf Höhe von Heidesheim wohl Aquaplaning, vor dem gerade gewarnt wird. Hier also ganz besonders vorsichtig fahren auf der A60. Da ist wohl so viel Wasser auf der Autobahn, dass es da durchaus Schlingern geben könnte. Vorsichtig fahren. Es gibt einen Blitzer in Pfaffenschwabenheim, der uns gemeldet worden ist. Hier auch nicht zu schnell fahren. Und wenn ihr noch was anderes entdeckt habt, dann ruft uns bitte einfach an über die 0671 920 88 88 0. Gute Fahrt.
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4: Es ist schon warm. Also wir haben jetzt im Augenblick deutlich höhere Werte als in den letzten Tagen zur selben Zeit. 14 Grad sind es in Elchweiler. 15 haben wir sowohl in Idar-Oberstein an der Felsenkirche, als auch in Kettenheim an der Mittelgasse und auch in Bad Kreuznach am Puck. Es werden nochmal über Mittag bis zu 16 Grad. Dabei haben wir jetzt allerdings immer wieder Regen im Laufe des Vormittags entlang der gesamten Nahe. Aber über Mittag, da lockert es dann langsam auf. Am Nachmittag hört auch der Regen auf und bis zum Abend haben wir dann kaum noch Wolken bei uns in der Region. Dafür wird es ab Mittag aber auch deutlich kälter. Stück für Stück.
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4: Es ist ja schon wieder Erkältungszeit. Die Viren sind schon wieder überall unterwegs und sorgen hier für Schnupfen, dort für Husten. Ah, das sind schon böse Lebewesen. Sind das überhaupt Lebewesen? Das zumindest fragt Marion aus Schöneberg. Die hat gefragt, sind Viren eigentlich Lebewesen? Das ist eine wirklich schlaue Frage und auch nicht ganz so einfach zu beantworten. Gleich die Antwort hier auf der Antenne bei den Radioweckern. Schönen guten Morgen.
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0: Alle Farben und Majestic. From Disco to Disco hier auf der Antenne. Einen schönen Donnerstag wünsche ich. Marion aus Schöneberg hat sich nach Viren erkundigt. Also sie wollte keine haben. Sie wollte wissen, leben die eigentlich oder leben die nicht? Zählen Viren eigentlich zu den Lebewesen? Eine wirklich schlaue Frage. Hier ist die Antwort.
1: Ich habe gar nichts verstanden.
0: Tja, hier scheiden sich die Geister. Denn was ist überhaupt ein Lebewesen? Zur Jahrtausendwende hat ein israelischer Forscher einmal alle bedeutenden Definitionen von Experten der letzten 100 Jahre aufgezählt. Er kam auf 48 verschiedene Definitionen. Heutzutage geht man davon aus, dass Leben vor allem eine Organisationsform ist, die durch bestimmte Prozesse definiert ist. Und dazu gehören Stoffwechsel, Organisiertheit und Selbstregulation, Reizbarkeit, Wahrnehmung also von äußeren Reizen, Vererbung, eine DNA, ein Erbgut, was weitergegeben werden muss und was auch mutieren kann und dadurch eine Entwicklung gibt, Wachstum und, tja, Fortpflanzung. Und das können Viren eben nicht. Oder doch? Naja, jedenfalls nicht selbst. Viren nutzen fremde Zellen, sogenannte Wirtszellen. Sie docken an, geben ihr Erbgut in die Zelle und lassen sie dann die Arbeit machen. Damit werden sie zeitweise Teil eines Lebewesens. Manche Biologen glauben auch, dass sich Viren überhaupt aus Lebewesen entwickelt haben. Riesenviren, die fast so groß sind wie manche Bakterien, enthalten eine DNA, die der von Mikroben schon sehr ähnlich ist. Es wird vermutet, dass sie irgendwann mal zu Zellparasiten wurden und dann die ganze überflüssige Zellmaschinerie einfach über Bord geworfen haben. Nach aktuellem Stand zählen Viren zwar nicht zu den Lebewesen, darin stimmen sogar alle Virologen überein, doch wer weiß, es wird noch viele Definitionen von Leben geben. Und in einigen von ihnen werden eben auch die Viren wieder enthalten sein.
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2: Einen wunderschönen guten Morgen an diesem Donnerstag. Ja, wir schenken euch wieder den Kinobesuch heute oder morgen in eurem Cineplex in Bad Kreuznach, wo ja auch schon wieder neue Filme anlaufen. Also es gibt natürlich ein paar Specials, aber die neuen Filme, die anlaufen, sind der Familienfilm Mira. DreamWorks ist zurück mit der Animation Forgotten Island. Das deutsche Drama Alte Liebe wird gezeigt. Und es startet ein neuer Film, der sich als Fortsetzung von The Social Network sieht, The Social Reckoning. In diesem fiktiven Film geht es wieder einmal um Facebook, Mark Zuckerberg und seine Machenschaften.
3: Diese Firma und dieser Mann spielen eine nie dagewesene Rolle in unserem Leben.
4: Die Flut an Falschinformationen, die ihr ungefiltert raushaut, wirkt wie ein Raketenantrieb.
5: Ich bin für absolute Meinungsfreiheit. Ich bin nicht der, der lügt. Und ich halte keinen davon ab, Lügner zu enttarnen.
6: Ängste und Depressionen bei weiblichen Teenagern werden schlimmer als Folge der Nutzung der Plattform.
7: Die Firmenleitung weiß das und tut nichts.
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2: Ich bin Marco Blechschmidt. Guten Morgen. Mehrere Klinikträger wollen beim Klinikum Ida Oberstein einsteigen. Außerdem in unseren Lokalnachrichten um halb. Bridge Club Nahetal sammelt 1130 Euro für Interplast Sektion Germany Bad Kreuznach. Zeugensuche nach Verkehrsgefährdung bei Kempfeld. Und E-Scooter-Fahrer in Bingen erneut bei Drogenfahrt erwischt.
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3: Ich bin Babette Büchner. Im Laufe des Vormittags wollen die Spitzen von Union und SPD mitteilen, was bei ihren Beratungen im Koalitionsausschuss gestern Abend herausgekommen ist. Bis tief in die Nacht ging es diesmal nicht. Nach etwa 4 Stunden waren die Gespräche beendet. Hauptthema war der Zeitplan für die Umsetzung der Reformvorhaben. Der Bundestag berät unterdessen heute zum ersten Mal über die geplante Einkommensteuerreform der schwarz-roten Koalition. 2,5 Monate nach seinem Amtsantritt kommt der britische Premierminister Andy Burnham heute nach Berlin. Bei seinem Besuch geht es auch um die Bekämpfung von Cyberangriffen.
4: Gemeinsam wollen Deutschland und Großbritannien gegen feindliche Aktivitäten vorgehen, die Sicherheit und Wohlstand in beiden Ländern bedrohen, teilte die britische Regierung mit. Neben Cyberangriffen geht es dabei um Sabotage und andere hybride Bedrohungen, vor allem aus Russland. Am Mittag wird Kanzler Merz den britischen Premier Burnham in Berlin empfangen. Im Mittelpunkt steht die Unterzeichnung des sogenannten Kensington-Vertrags, der die deutsch-britischen Beziehungen 6 Jahre nach dem Brexit auf eine neue Grundlage stellt. Diana Kramer, Nachrichtenredaktion.
3: Seit einer Woche gilt wieder der Tankrabatt. Der Bund verzichtet auf Steuern in Höhe von knapp 17 Cent pro Liter, um Autofahrer zu entlasten. Das Ganze ist aber weiter ziemlich umstritten.
5: Bisher sehen sich eher die Kritiker bestätigt. Der Tankrabatt werde, wie befürchtet, nicht vollständig an die Autofahrerinnen und Autofahrer weitergegeben, rechnen zum Beispiel Experten des IFO-Instituts vor. Teilweise gäbe es erhöhte Preise, für die keine offensichtliche Erklärung durch Ölpreis- oder Währungswechselkurse erkennbar sei. Branchenvertreter der Tankstellengesellschaften behaupten dagegen, die 17 Cent Steuersenkung werde weitergegeben. Allerdings seien die Einkaufspreise für Kraftstoffe am Weltmarkt zuletzt gestiegen. Aus Berlin, Ronny Toch.
3: Läuft in der Nähe des Münchner Flughafens ein Puma herum? Eine nächtliche Wärmebildkamerasuche hat keine neue Spur gebracht, sagte eine Polizeisprecherin am Morgen. Gestern hatten Einsatzkräfte das Naturschutzgebiet schon mit einem Hubschrauber, Drohnen und am Boden durchkämmt. Ein Jäger hatte zuvor mit einem Nachtsichtgerät ein verdächtiges Tier gefilmt. Ein Experte hält es für möglich, dass es sich um einen Puma handelt.
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7: Einen wunderschönen guten Morgen. Es ist ein neuer Blitzer entdeckt worden auf der L160 bei Herrstein. Auch hier nicht zu schnell fahren, genauso wenig wie in Pfaffenschwabenheim in der Gewerbestraße. Da wird ebenfalls geblitzt. Ansonsten sieht es ganz gut aus. In der Ferienzeit sind jetzt auch die morgendlichen Berufsverkehr-Staus nicht zu lang. Solltet ihr allerdings irgendwas entdeckt haben, ruft uns bitte einfach an. 0671 920 88 88 0. Gute Fahrt.
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7: Noch ist es grau und regnerisch, aber dafür warm. Am Nachmittag wird es auflockern, dann hört es auch auf mit dem Regen, es wird aber kalt. Das sind jetzt schon die Höchstwerte, die wir haben. Das sind 13 Grad, die wir in Birkenfeld am Freibad gemessen haben, 14 in Wendelsheim an der Schinderhanneshöhle, in Ida Oberstein am Hallenbad und im Bad Kreuznacher Kurhaus oder am Bad Kreuznacher Kurhaus sind es jeweils 15 Grad. Ja, 16 Grad waren so die Höchstwerte, die haben wir vielleicht nochmal über Mittag. Aber vor allem wird es jetzt am Vormittag viel regnen und es wird grau bleiben. Über Mittag lockert es auf und der Nachmittag ist zwar deutlich kühler, dafür aber auch deutlich sonniger.
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7: Im Blutspendemonat Rocktober soll es natürlich auch immer wieder bei uns um Blutspende gehen. Für den Rocktober sorgen gleich Boston mit More Than a Feeling, aber vorher sprechen wir noch mit dem Blutspendedienst, dem DRK Blutspendedienst West, genau gesagt mit Aaron Strack, um eine besondere Blutspendeaktion heute Nachmittag in Hagesheim. Wird gleich Thema werden, hier bei den Radioweckern. Einen schönen guten Morgen an diesem Donnerstag.
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0: 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Heute Abend gibt's noch mehr 80er bei Back to the 80s ab 19 Uhr hier auf eurer Antenne. Aber wir haben auch den Blutspendemonat Rocktober hier bei uns im Programm und da gibt es heute einen ganz passenden Termin. Heute Nachmittag wird nämlich in Hagesheim eine Blutspende angeboten, die von Schülern der Alfred-Delp-Schule ins Leben gerufen wurde. Max Wischermann hat sich über die tolle Aktion mit dem Gebietsreferenten des DRK-Blutspendedienstes West, Aaron Strack, unterhalten.
1: Aaron, du hast mir jetzt schon verraten, dass die Schüler sich da auch in die ganze Planung sehr proaktiv eingebracht haben. Mir haben zwei Schülerinnen letzte Woche berichtet, dass sie zum Beispiel irgendwie beim ersten Termin viel zu viel Suppe gekocht haben und ganz viel übrig war. Ist es denn für euch, die so Termine regelmäßig machen, ist es interessant mal zu sehen, wie Leute an so eine Planung rangehen, die da, sag ich mal, noch nicht so viel Berührungspunkte mit hatten?
2: Ja, also ich sag mal so, wir hatten ja auch da drüber gesprochen und wir haben dann versucht mal zu evaluieren, wie viele Leute kommen denn ungefähr. Und das ist halt heutzutage bei unseren Spendeterminen immer so ein Problem. Man hat, wenn man neu anfängt, keine Baseline. Man weiß nicht, was kann passieren. Ne? Kommen 100, kommen 20, kommt irgendwas dazwischen. Und das ist gerade bei so einer Verpflegung immer so die Frage. Und deswegen ist es uns halt immer unheimlich wichtig, auch die Leute darauf hinzuweisen, zu animieren, macht euch bitte irgendwie einen Termin, damit wir ein bisschen planen können. Oder eben vor allem die Leute vor Ort. Es ist ja nicht verboten, einen Termin zu stornieren. Ne? Kannst du bis an dem Tag, 10 Minuten vorher, kann ja was dazwischen kommen, dann geht's nicht. Aber ja, es war ganz interessant gewesen. Die hatten das letzte Mal, glaube ich, Suppen und Eintopf, ne, hatten wir da und ja, das war auch etwas sehr großzügig bemessen, aber auch da haben wir eine Lösung dann für gefunden und da wurde dann nachher noch was eingepackt, was eingefroren, ne, die Entnahme hat noch ein bisschen was gefuttert und ja.
1: Das Thema Ehrenamt, also ich meine, es ist natürlich toll, dass junge Leute schon in Kontakt mit der Blutspende kommen, dass das ganze Thema schon da auch aufgegriffen wird und zukünftige Spender vielleicht Interesse zeigen. Aber ist es, wie wichtig ist es denn auch, dass die jungen Leute, diese Abiturienten, diese Angehende, mit dem Thema Ehrenamt jetzt schon so früh in Verbindung kommen?
2: Ja, ich finde, das ist eine ganz tolle Sache. Also, ne, das ist ja absolut unüblich, wie man heute so im gesamten gesellschaftlichen Zusammenhang sagt, dass die jungen Leute wirklich proaktiv in dieser Anzahl sagen, doch, wir machen zusammen was und wir wollen was Gutes tun. Wir wollen Menschen helfen, wir wollen Menschen Leben retten, helfen. Ja, ob man jetzt wirklich selber spendet oder nicht, allein, dass man daran teilnimmt. Das ist schon unheimlich viel, auch der Gesellschaft mal was zurückgeben zu können. Ja, und das, finde ich, ist eine ganz tolle Geschichte. Also bin ich immer noch täglich von begeistert.
1: Ja, sehr schön. Auf jeden Fall tolle Aktion. Und damit auch alle wissen, wann und wo sie zur Blutspende in Hagesheim gehen können, gib uns doch noch einmal alle Infos, was, wann, wo.
2: Genau, also am Donnerstag, den 8.10. von 15.30 Uhr bis 19 Uhr im Evangelischen Gemeindehaus in Hagesheim, das ist in der Schlesienstraße 3, für die das nicht wissen, kommt einfach vorbei, am besten mit Termin. Ihr könnt den, wie gesagt, jederzeit online auch wieder stornieren, genauso buchen, gerne auch auf unserer Hotline-Nummer anrufen. Das ist die 0800 11 94911. Ist jeden Tag von 8 bis 18 Uhr erreichbar. Oder unter www.blutspende.jetzt. Da könnt ihr einfach eure Postleitzahl eingeben und kriegt chronologisch alle Blutspendetermine in eurem Umfeld dann angezeigt und könnt dort euch einen aussuchen, unter anderem den auch in Hagesheim. Und dann freuen sich alle, wenn ihr kommt.
1: Perfekt. Und du hast schon angesprochen, es gibt vor Ort auch Verpflegung. Was man mitbringen muss, ist allerdings der Personalausweis und man muss 18 Jahre alt sein.
2: Genau. Und es schadet auch nichts, beziehungsweise ist auch ganz elementar wichtig, dass man was getrunken hat an dem Tag. Also nicht nüchtern kommen, was gegessen haben, getrunken haben. Damit meine ich immer wirklich viel. 2, 2,5 Liter. Müsst immer dran denken, der Körper verliert durch eine Blutspende einfach 500 Milliliter Blut. Blutflüssigkeit, das muss man ein bisschen wieder auffüllen. Ich sage auch immer als Tipp schon mal, gerne am Vortag schon mal so 1, 2 große Wassergläser mehr reinkippen, als man es sowieso sonst tun würde. Und dann kann einem da gar nichts passieren. Einfach vorbeikommen, guckt es euch mal an. Wenn ihr noch nie mit Blutspende zu tun hattet, geht einfach mal hin, guckt es euch mal an, ob es was für euch ist. Und wenn nicht, könnt ihr wenigstens mitreden.
0: So sieht's aus. Die von den Abiturienten organisierte Blutspende findet heute von 15.30 Uhr bis 19 Uhr im Evangelischen Gemeindehaus in Hagesheim statt. Weitere Informationen und die Möglichkeit zur Terminreservierung sind online über die Blutspendeangebote des Blutspendedienstes verfügbar. Und hier gibt's einen weiteren Beitrag in unserem Blutspendemonat Rocktober. Boston, more than a feeling.

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1: Schönen guten Morgen. Die Spitzen von Union und SPD haben ihre Beratungen im Koalitionsausschuss nach rund 4 Stunden beendet. Konkrete Ergebnisse sollen jetzt erst heute Vormittag vorgestellt werden. Streitpunkte sind unter anderem die Rentenpolitik und die weitere Umsetzung der vereinbarten Reformen. In unserer Region entsteht mit Wagner und Steinbach Pflege ein neuer ambulanter Pflegedienst. In nahe dran stellen wir das 4-köpfige Gründerteam vor, das auch noch Pflegekräfte sucht, die den Aufbau des Unternehmens mitgestalten wollen. Thema ab 8:30 hier bei den Radioweckern. Und mehrere namhafte Klinikträger haben Interesse an einer Übernahme der Mehrheitsanteile am Klinikum Ida Oberstein bekundet. Die bislang von der Saarland Heilstätten GmbH gehaltenen 50,05% sollen an einen neuen Partner gehen. Die endgültigen Angebote werden Anfang 2027 erwartet und das Auswahlverfahren soll möglichst bis Ende März abgeschlossen sein. Das wird auch Thema in unseren lokalen Nachrichten. Jetzt gleich um 8:30.

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1: Ich bin Marco Blechschmidt, guten Morgen. Mehrere namhafte Klinikträger interessieren sich für den Mehrheitsanteil am Klinikum Ida Oberstein. Sie wollen die bislang von der Saarland Heilstätten GmbH gehaltenen 50,05% übernehmen. Namen und genaue Zahl der Interessierten werden wegen des vertraulichen Verfahrens noch nicht genannt. Die übrigen Anteile bleiben in kommunaler Hand. Ein neuer Partner kann nur mit Zustimmung des Kreistags, der beteiligten Stadträte und des Verbandsgemeinderats einsteigen. Der laufende Klinikbetrieb ist von dem Verfahren nicht betroffen. Mitte Oktober öffnet für ausgewählte Interessenten ein geschützter Datenraum mit Informationen zu Finanzen, Verträgen und Leistungen. Anfang 2027 sollen die endgültigen Angebote folgen. Dazu müssen die Bewerber auch ein detailliertes Medizinkonzept vorlegen. Die Gesellschafter wollen das Auswahlverfahren möglichst im ersten Quartal 2027 abschließen. Der Bridge Club Nahtal hat bei einem Benefizturnier im Kurhaus Bad Kreuznach 1.130 Euro für die regionale Interplast-Sektion gesammelt. Auf Initiative von Hilde Donau nahmen 36 Menschen an dem Turnier teil. Die jüngste Spielerin war Leni Irmscher mit 12 Jahren. Die älteste Teilnehmerin Vera Krämer ist 99 Jahre alt. Das Startgeld wurde vollständig gespendet. Dr. André Borsche nahm den Betrag für Interplast entgegen.
2: Interplast heißt internationale plastische Chirurgie und die Idee ist, dass wir während unserer Freizeit, das heißt während des Urlaubs oder jetzt in meiner Pensionierungsphase, Zeit opfern, um dort hinzufahren, um unser Wissen, unser Know-how praktisch umzusetzen. Das heißt, wir fahren nach Afrika, Südamerika, nach Indien, nach Nepal, um den Ärzten dort zu helfen, damit sie ihren eigenen Patienten besser helfen können.
1: Die Organisation plant im November einen weiteren medizinischen Hilfseinsatz in Mosambik. Dort warten vor allem Kinder auf Unterstützung aus Deutschland. Außerdem wird derzeit die Behandlung zweier kleiner Kinder aus Afghanistan vorbereitet. Sie haben schwere Verbrennungen überlebt und sollen in der plastischen Chirurgie des Diakoniekrankenhauses versorgt werden. Die Polizei sucht Zeugen eines gefährlichen Überholmanövers auf der L160 bei Kempfeld. Ein bislang unbekannter Autofahrer soll am Dienstagmorgen gegen 8.15 Uhr zwischen Kempfeld und der Abfahrt Asbacher Hütte einen Linienbus überholt haben. Das Manöver fand in einem langgezogenen Kurvenbereich und trotz unklarer Verkehrslage statt. Während des Überholvorgangs kam dem dunklen Auto ein weiteres Fahrzeug entgegen. Dessen Fahrer konnte einen Zusammenstoß nach Angaben der Polizei nur knapp durch eine Gefahrenbremsung verhindern. Zeugen und beteiligte Verkehrsteilnehmer werden gebeten, sich bei der Polizeiinspektion Ida Oberstein zu melden. Ein E-Scooter-Fahrer ist in Bingen erneut wegen des Verdachts auf eine Fahrt unter Drogeneinfluss aufgefallen. Eine Polizeistreife bemerkte den 44-Jährigen am Mittwochnachmittag gegen 16.30 Uhr auf einem Parkplatz in der Schultheiß-Kolleistraße. Bei der Kontrolle stellten die Beamten Anzeichen für einen zeitnahen Drogenkonsum fest. Ein Schnelltest reagierte positiv auf die Stoffgruppe der Amphetamine. Die Polizei untersagte dem Mann die Weiterfahrt und ordnete eine Blutprobe an. Der 44-Jährige war bereits im August wegen eines vergleichbaren Vorfalls aufgefallen. Die Antenne hatte berichtet. Weil es sich damit um eine Wiederholungstat handelt, muss er nach Angaben der Polizei nun mit einem Bußgeld von bis zu 1.000 Euro rechnen.
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4: Einen wunderschönen guten Morgen, liebe Autofahrer. Es wird geblitzt auf unseren Straßen, also nicht zu schnell fahren. Schon gar nicht bei Herrstein auf der L160, da gibt es nämlich einen Blitzer. Und ein weiterer Blitzer ist in Pfaffenschwabenheim in der Gewerbestraße entdeckt worden. Da sind es auch nur 20 km/h, also wirklich da nicht schnell fahren. Falls ihr noch irgendwas anderes entdeckt habt, Staus, Blitzer, Verkehrsbehinderung, dann ruft doch bitte einfach an über die 0671 920 88 88 0. Egal wo es hingeht, wir wünschen allen eine gute Fahrt.
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4: Die höchsten Werte, die waren schon heute Morgen. Ja, wir sind mit sehr hohen Temperaturen aus der Nacht herausgekommen. Noch immer lesen wir 13 Grad in Mittelbollenbach an der Steinbachsflur am Thermometer. In Idar-Oberstein am Stadttheater und in Kreershäuschen sind es ebenfalls 13 Grad. Und in Bad Kreuznach auf dem Salinenplatz, da sind es 14. Im Laufe des Tages wird es erstmal noch ein bisschen kühler. Über Mittag geht es nochmal ein bisschen nach oben mit den Temperaturen, aber dann am Nachmittag direkt ganz nach unten. Dann sind wir im einstelligen Bereich heute Abend. Dafür wird es aber schöner. Im Augenblick gibt es nämlich noch reichlich Regen hier bei uns an der Nahe. Über Mittag lockert es langsam auf, am Nachmittag, da verlieren wir sogar alle Wolken und bis zum Abend ist es fast wolkenlos. Da gibt es sogar nochmal Sonnenschein, bevor sie untergeht.
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4: Am Anfang der Woche hatten wir die Buchautorin zu Gast, die uns das Buch Patientpflege vorgestellt hat. Und da haben wir reichlich über Missstände in der Pflege gesprochen und uns gefragt, wie kann es denn da wieder aufwärts gehen? Und zum Glück gibt es junge Menschen, die ihren Weg in die Pflege finden und die zeigen, ja, wir gehen mit Schwung und Ideen an dieses Thema ran und die sind heute bei uns zu Gast. Wagner und Steinbach Pflege, das sind unter anderem Michael Wagner, einen schönen guten Morgen.
9: Guten Morgen.
4: Und Maximilian Steinbach, schönen guten Morgen.
10: Guten Morgen.
4: Und Mareike Steinbach, ebenfalls hier, schönen guten Morgen.
11: Guten Morgen.
4: Wer noch fehlt, ist Michelle Wagner, sie lässt sich entschuldigen heute, aber gehört auch mit dazu, zu diesem Vierergespann, das wir heute vorstellen werden. Wagner und Steinbach Pflege sind heute zu Gast bei Nahe dran. Ich bin Thorsten Subert, morgen.
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2: Heute im Studio Michael Wagner und Mareike und Maximilian Steinbach. Sie gehören alle zu Wagner und Steinbach Pflege, die wir heute näher vorstellen. Und dann schauen wir erstmal, wer steckt denn jetzt eigentlich wirklich genau dahinter? Könnt ihr euch da mal ein bisschen vorstellen? Was ist Wagner und Steinbach Pflege?
3: Also mein Name ist Mareike Steinbach, ich bin gelernte Fachgesundheits- und Kinderkrankenpflegerin für Intensivpflege, habe lange auf einer Kinderintensivstation in Mainz gearbeitet und durfte noch studieren nebenbei und arbeite seit 3 Jahren als Pflegedienstleitung und bin die stellvertretende Pflegedienstleitung bei unserem Unternehmen Wagner und Steinbach Pflege.
2: Also viel Pflegeerfahrung, die da schon mitgebracht wird in das neue Unternehmen.
3: Genau.
2: Und das ist auch gut, denn ich glaube, Maximilian kommt dann doch aus einer anderen Richtung.
4: Genau, ich bin tatsächlich der Quereinsteiger unter uns. Also ich komme aus der Automobilindustrie, bin da Wirtschaftsingenieur gewesen als Project Manager. Von daher übernehme ich bei uns das Kaufmännische.
2: Ich wollte gerade sagen, Management ist genau. Aber trotzdem natürlich ein wichtiger Bestandteil.
4: Korrekt,
2: ja. Einer solchen Firma. Das heißt, dieses Interesse an der Firma war eher das Interesse am Management oder weil die Frau so toll in der Pflege gearbeitet hat?
4: Beides, ehrlich gesagt. Also wir hatten das ja tatsächlich schon ein bisschen länger geplant. Das ist ja nicht was jetzt gestern erst kam, die Idee. Von daher ist das jetzt was über Jahre Gewachsenes. Und genau, jetzt setzen wir es auch um.
2: Ah ja, und Michael Wagner?
5: Genau, ich bin examinierter Altenpfleger und Fachwirt im Gesundheitswesen. Habe mehrere Jahre in der Sozialstation in Bad Kreuznach geleitet. Und komme da, wie Mareike, tief verwurzelt aus der Pflege.
2: Ah ja, und deine Frau war auch in der Pflege tätig oder kommt die wiederum aus einem anderen Bereich?
5: Nein, meine Frau ist Finanzwirtin, arbeitet beim Land Rheinland-Pfalz und unterstützt uns dann in der Verwaltung.
2: Also, das heißt, wir haben schon mal zwei, die sehr wichtig sind, wenn es überhaupt darum geht, so ein Unternehmen erfolgreich werden zu lassen. Und wir haben zwei, die mit dem absoluten Pflege-Know-how daherkommen. Also die perfekte Kombination eigentlich. Wir sprechen aber auch gleich darüber, dass auch noch weitere gesucht werden. Gibt es irgendwas, wo ihr sagt, vielleicht auch gerade so an die Pflege-Experten, wo ihr sagt, das würdet ihr anders machen als andere? Oder?
3: Also anders machen in dem Sinne, dass wir das Rad nicht neu erfinden, sondern die Strukturen, die es im ambulanten Dienst gibt, einfach anzupassen an unsere Bedürfnisse und dementsprechend auch an die Bedürfnisse unserer Mitarbeitenden. Weil wir einfach gemerkt haben im Gespräch, als wir so mit der Idee gespielt haben, eben einen Pflegedienst aufzumachen, was uns einfach wichtig ist als Rahmenbedingungen. Und ja. Da legen wir alle vier halt zum Beispiel sehr viel Wert auf eine ausgeglichene Work-Life-Balance, gerade weil wir beide auch jeweils 2 Kinder haben. Ist es uns einfach wichtig, dass wir unseren Beruf oder unsere Passion, eben die Pflege, in unseren Familienalltag auch integrieren können.
2: Also Patienten-Kind-Balance.
3: Genau.
2: Quasi fast.
3: Im Prinzip, ja. Und gerade sowas wie Arbeitszeiten, irgendwie innovative Arbeitszeitmodelle, die dann halt eben auch an die Familie eben angegliedert sind oder dazu passen, das ist uns wichtig und genau. Sowas wollen wir halt versuchen, gerade weil wir was neu aufziehen können, ja. Ohne irgendwie Altlasten zu haben oder festgefahrene Strukturen, dass wir die halt eben aufbrechen können von Anfang an und ja, das ist uns vor allem wichtig.
2: Gerade sagen, dadurch, dass ihr so ein junges Unternehmen seid, habt ihr natürlich die Möglichkeit, das so zu gestalten, wie ihr euch das auch vorstellt.
3: Genau.
2: Das ist perfekt für so etwas. Habt ihr da ein Credo, und Slogan irgendwie, der das vielleicht ein bisschen darstellt?
5: Genau, unser Credo wäre professionell, modern und menschlich.
2: Also da steckt ja schon vieles drin in diesen 3 Worten.
5: Genau, professionell steht für verlässlich, kompetent, verantwortungsvoll. Man kann das so verstehen, gute Pflege braucht einfach Herz.
2: Ja.
5: Und modern steht bei uns für zeitgemäß, offen, zukunftsorientiert. Gerade auch im Bereich der Digitalisierung versuchen wir, das Bestmöglichste zu ermöglichen.
2: Also moderne Pflege,
5: genau.
2: Ja eben, klar.
5: Wir haben für die Mitarbeiter auch ein ganz tolles Tool, um Fortbildungen digital zu Hause daran teilzunehmen.
2: Oh.
5: Also da möchten wir eine gute Struktur schaffen.
2: Das kommt dann der Work-Life-Balance wieder sehr entgegen,
3: ganz
2: muss
3: genau.
2: Man das sagen, ja. Und, ja gut, menschlich braucht man glaube ich nicht erklären bei der Pflege, oder?
5: Menschlich sollte man direkt verstehen, aber wir

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2: Heute sind Michael Wagner, Maximilian und Mareike Steinbach hierher ins Studio gekommen. Sie stellen heute Wagner und Steinbach Pflege näher vor. Ein junges, neues Unternehmen im Bereich der Pflege. Naja, da spreche ich natürlich auch über Pflege. Wen pflegt ihr denn? Was ist denn so euer typisches Klientel? Weil ich habe vorhin rausgehört, dass der Michael Altenpfleger war. Du bist Kinderpflegestation gewesen, also was pflegt ihr jetzt, Kinder oder Alte?
3: Also prinzipiell wollen wir ein sehr breites Spektrum abdecken. Wir nehmen sowohl Kinder auf, die auch einen gewissen Pflegebedarf haben, jetzt keinen spezifischen, aber so einen generellen, und nehmen auch Menschen mit Beeinträchtigungen in unseren Pflegedienst auf, die wir pflegen können. Wir nehmen Senioren auf, also im Grunde gesagt, jeder, der einen Bedarf hat, von uns gepflegt zu werden, der wird auch von uns gepflegt.
2: Also von geboren bis ins hohe Alter.
3: Genau. Auch zum Beispiel Schwangere, die eine ärztlich verordnete hauswirtschaftliche Unterstützung haben.
2: Von
3: die das
2: ungeboren
3: eben,
2: bis
3: genau,
2: ins hohe Alter.
3: Genau, wenn sie von ungeboren bis ins hohe Alter, genau. Die können sich gerne an uns wenden und dann gucken wir, wie wir zusammenkommen.
2: Boah, das ist toll. Was für Leistungen bietet ihr da an? Was ist da alles dabei?
4: Genau, wir haben 5 Kernbereiche. Das ist einmal die Grundpflege, das ist einfach die Hilfestellung bei der Körperpflege am Morgen oder am Abend, Hilfe beim An- und Auskleiden oder bei Pflegebedürftigen, die bettlägerig sind, zum Beispiel das Lagern. Dann gibt es die Behandlungspflege nach ärztlicher Verordnung. Da geht es klassischerweise um Kompressionstherapie, also das An- und Ausziehen von Kompressionsstrümpfen.
2: Ja. Normale Strümpfe gehen da vielleicht bei dem einen oder anderen noch, aber die sind ja tückisch.
4: Die sind einfach unheimlich fest und die hochzuziehen, dafür braucht man einfach sehr viel Kraft. Genau. Und der Diabetiker bekommt klassischerweise eine Insulintherapie von uns. Da sehr wird der Blutzucker bestimmt und hinterher das Insulin verabreicht. Aber also, auch kleinere Tätigkeiten, aber so Medikamentengabe oder einfach, was es ja heute ganz viel gibt, die Wundversorgung.
2: Ah ja, aber das klingt für mich auch so, als wenn ihr da ein sehr breites Spektrum habt, je nachdem, was da auch wirklich an Bedarf da ist. Das ist doch eine recht individuelle Sache, oder? Das ist ja von Klient zu Klient unterschiedlich.
5: Vollkommen richtig. Also wir haben tatsächlich auch über unsere Website beispielsweise ein Kontaktformular. Da können schon mal die grundlegendsten Informationen mitgegeben werden. Aber letzten Endes müssen wir immer zu jedem Menschen natürlich rausfahren und wollen wir auch uns auch mal die Person vor Ort angucken und dann dadurch quasi auch das perfekte Pflegepaket, nenne ich es jetzt mal, zusammenschnüren für den Menschen.
2: Ja.
5: Komplett individuell. Ja.
2: Denn, also ich kann mir schon vorstellen, dass ja nicht jeder dasselbe gebrauchen kann. Also das muss ja vorher geklärt sein. Ja. In diesem persönlichen Gespräch lernt ihr euch dann ja auch kennen. Mhm. Muss das immer auch so ein bisschen passen? Ja.
5: Wäre gut, wenn natürlich. Also es soll auch auf persönlicher Ebene, soll es natürlich funktionieren, genau.
2: Mhm. Wie sieht's jetzt aus? Also ich glaube, ihr in der Verwaltung, also die Michelle und du, ihr werdet wahrscheinlich weniger bei den Patienten sein, als mehr dann im Büro. Aber die Pflege, ihr seid jetzt ja in der Geschäftsführung, da ist ja eigentlich nicht mehr viel mit Pflege, oder? Könnt ihr euch das trotzdem vorstellen, dass ihr auch bei den Klienten seid?
3: Also ich als stellvertretende Pflegedienstleitung werde hauptsächlich oder zu einem großen Teil noch mit in die Pflege gehen, weil ich mich ja auch bewusst mal für die Pflege entschieden habe und das auch meine Leidenschaft ist. Außerdem bin ich anerkannte Praxisanleiterin und darf auch Auszubildende mitnehmen. Mhm. Also das werden wir natürlich auch mit in unser Repertoire aufnehmen, dass wir Auszubildende mitnehmen und vielleicht in Zukunft auch selber welche haben. Und genau, da bin ich trotzdem noch mit in der Pflege drinne, weil man kann die Pflege auch nur so gut planen, wie man auch weiß, wie sie dann am Ende bei rauskommt. Ja. Und da ist die Praxis und der Praxisbezug natürlich sehr wichtig.
2: Und bei Michael?
4: Mir geht es da sehr ähnlich. Also vor über 10 Jahren bin ich Pflegefachkraft geworden, um mit und am Menschen zu arbeiten. Hm. Und der Geschäftsführerposten ändert daran gar nichts. Ich finde es sogar an sich unheimlich wichtig, damit man einfach weiter das Gespür für die Menschen, für die Touren beibehält und auch einfach mit den Mitarbeitern in den Dialog gehen kann und die Pflegesituation ganz individuell betrachten kann.
2: Also ich finde schön, dass ihr da auf jeden Fall an vorderster Front noch mit dabei seid. Wer jetzt zugehört hat und Interesse hätte, der erfährt gleich, wie er da jetzt die Schritte gehen kann Richtung Wagner und Steinbach. Pflege wird gleich Teil in unserer zweiten Hälfte nahe dran.

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1: Ich bin Marco Blechschmidt. Guten Morgen. Mehrere Klinikträger wollen beim Klinikum Ida Oberstein einsteigen. Außerdem in unseren Lokalnachrichten um halb. Bridge Club Nahetal sammelt 1.130 Euro für Interplast Sektion Germany Bad Kreuznach. Zeugensuche nach Verkehrsgefährdung bei Kempfeld. Und E-Scooterfahrer in Bingen erneut bei Drogenfahrt erwischt.
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2: Ich bin Babette Büchner. Der Koalitionsausschuss hat sich am Abend mehr als 4 Stunden mit dem weiteren Reformprogramm befasst, aber auch mit den Nachwehen der Landtagswahlen. In einer ersten Erklärung haben sich die Fraktionsspitzen nun klar von jeglichem politischen Extremismus abgegrenzt. Die Rede ist von einer historischen Bewährungsprobe für die Demokratie. In Sachsen-Anhalt war in dieser Woche zum ersten Mal ein AfD-Politiker zum Landtagspräsidenten gewählt worden. Es gibt den Verdacht, dass er auch Stimmen aus der CDU bekommen hat. Der Bundestag berät unterdessen am Vormittag erstmals über die geplante Einkommensteuerreform der schwarz-roten Koalition. Der Gesetzentwurf sieht Entlastungen vor allem für kleine und mittlere Einkommen und Familien mit Kindern vor.
3: Die Bundesregierung plant, das Kindergeld in den kommenden 2 Jahren leicht zu erhöhen und den steuerfreien Grundfreibetrag anzuheben. Außerdem soll der Spitzensteuersatz erst später greifen. Finanziert wird das unter anderem durch höhere Steuern für Reiche. Das sei kein großer Wurf, sagen Kritiker. Und die CDU wünscht sich einen Ausgleich für die kalte Progression, also den Effekt, dass, wenn Löhne steigen, auch mehr Steuern fällig werden. Thomas Bremser, Nachrichtenredaktion.
2: 2,5 Monate nach seinem Amtsantritt kommt der britische Premierminister Andy Burnham heute nach Berlin. Bei seinem Besuch geht es auch um die Bekämpfung von Cyberangriffen.
4: Gemeinsam wollen Deutschland und Großbritannien gegen feindliche Aktivitäten vorgehen, die Sicherheit und Wohlstand in beiden Ländern bedrohen, teilte die britische Regierung mit. Neben Cyberangriffen geht es dabei um Sabotage und andere hybride Bedrohungen, vor allem aus Russland. Am Mittag wird Kanzler Merz den britischen Premier Burnham in Berlin empfangen. Im Mittelpunkt steht die Unterzeichnung des sogenannten Kensington-Vertrags, der die deutsch-britischen Beziehungen 6 Jahre nach dem Brexit auf eine neue Grundlage stellt. Diana Kramer, Nachrichtenredaktion.
2: Bei einem schweren Verkehrsunfall sind in Brandenburg am Abend 4 Menschen ums Leben gekommen. Laut Polizei starben ein 14-jähriges Mädchen und 3 junge Männer im Alter von 16 bis 19 Jahren. Ein 61 Jahre alter Autofahrer wollte demnach bei Biesenthal in der Nähe von Berlin mehrere Fahrzeuge überholen und war dabei mit 3 von 4 entgegenkommenden Mopeds zusammengestoßen. Der 4. Mopedfahrer konnte ausweichen.
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6: Einen wunderschönen guten Morgen auf unseren Straßen, auf unseren nassen Straßen. Ja, denkt dran, es regnet, kann durchaus glatt sein und besonders glatt ist es wohl auch auf der A60, etwa auf Höhe von Heidesheim. Da ist uns Aquaplaning gemeldet worden, also fahrt da besonders vorsichtig. Wir haben auf der L160 etwa bei Herrstein einen Blitzer, fahrt da nicht zu schnell. Und einen weiteren Blitzer, den gibt es in der Steinbergstraße in Kirn. Wenn ihr da zwischen Kirn und Oberhausen unterwegs seid, dann solltet ihr auf euer Tempo achten. Solltet ihr sonst noch was entdeckt haben, ruft einfach hier an auf unserer Verkehrshotline 0671 920 88 88 0. Gute Fahrt!
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6: Es regnet. Ja, den ganzen Vormittag über gibt es hier bei uns an der Nahe Regen. Dabei soll es dann über Mittag und den Nachmittag langsam auflockern. Bevor die Sonne untergeht, werden wir wohl noch einen nahezu wolkenlosen Himmel bekommen. Allerdings befürchte ich, dass da auch viel Hochnebel dabei sein wird. Also ob wir die Sonne dann wirklich gut zu Gesicht bekommen werden, das ist dann eher fraglich. Es werden allerdings die Temperaturen immer weiter sinken. Wir haben jetzt nur noch 13 Grad in Heinzenberg an der Burgruine, auch in Ida Oberstein an der Weiherschleife und am Bockenauer Rathaus. In Bad Kreuznach am Radonstollen, da sind es jetzt 14 Grad. Und über Nachmittag sinken dann die Temperaturen langsam auf 9 bis 7 Grad. Also es wird immer kälter zum Abend hin.
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6: Die sind noch gar nicht da. Wagner und Steinbach Pflege gibt's noch gar nicht. Die gründen sich erst und wann es genau losgeht, das werden wir jetzt erfahren in der nächsten halben Stunde nahe dran. Aber wo sie tatsächlich sind, das sind Michael Wagner, Maximilian Steinbach und noch Mareike Steinbach. Sie sind alle bei mir im Studio und stellen Wagner und Steinbach Pflege näher vor. Jetzt hier auf der Antenne. Ich bin Thorsten Subert. Guten Morgen.
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2: Im Augenblick gründen sich Wagner und Steinbach Pflege und werden auch bald dann tätig werden. Wann genau, das wollen wir jetzt gleich mal rauskriegen. Michael Wagner, Maximilian Steinbach und Mareike Steinbach sind hierher ins Studio gekommen, um das Unternehmen näher vorzustellen. Und ihr sucht ja auch weitere Mitarbeiter. Was würdet ihr sagen, was macht so einen guten Arbeitsplatz aus? Wie würdet ihr das beschreiben?
3: Genau, also wir machen das jetzt nicht unbedingt nur an unserer technischen Ausstattung oder an der Ausstattung unserer Autos fest, sondern auch an einfach Werten wie zum Beispiel Wertschätzung, was uns sehr wichtig ist an unserem Arbeitsplatz oder Transparenz, gute Führung. Ich meine, das hat man auch bei anderen Arbeitgebern, aber bei uns natürlich nochmal besonders. Mhm. Genau, weil die wenigsten gehen aus der Pflege raus wegen dem Thema Pflege an sich, sondern eben wegen der äußeren Rahmenbedingungen und den Arbeitsbedingungen. Und genau, deswegen wollen wir da ansetzen, um die Fluktuation irgendwie aufzufangen.
2: Also ihr macht genau das, bei dem immer wieder kritisiert sind, woran es hapert, anders.
3: Genau.
2: Das ist das, was ihr doch verbessern wollt.
3: Ja.
2: Das ist aber auch ein ganz guter Grund zu wechseln, oder was würdet ihr sagen, was sind so die Hauptgründe zu sagen, ne, ich werde natürlich gehen zu Wagner und Steinbach Pflege.
4: Genau, also zum einen können wir da tatsächlich auch mit unseren Benefits werben, also neben den üblichen Benefits wie jetzt Jobrad und Corporate Benefit Plattform.
2: Wow, das klingt krass.
4: Genau.
2: Was ist eine Corporate Benefit Plattform?
4: Genau, die kann im Prinzip jeder Arbeitgeber, wenn er möchte, eigentlich aktivieren.
2: Ja.
4: Und dann kriege ich eben bei Unternehmen wie jetzt irgendwelchen Schuhmarken oder wenn ich auch mal einen Urlaub möchte oder sowas, kriege ich bei verschiedenen Unternehmen Rabatte.
2: Ah, okay, genau. Interessant.
4: Genau. Zusätzlich haben wir auch noch eine betriebliche Altersvorsorge, die wir anbieten, eine betriebliche Krankenversicherung. Das geht dann letzten Endes alles auf unsere Kosten, aber bietet dem Mitarbeiter einen extremen Mehrwert, den er dann halt selbst nicht tragen muss.
2: Also wenn einer weiß, was es mit Krankenkassen auf sich hat, dann seid ihr das. Also oder zumindest mal der Michael, der mit Altenpflege zu tun hatte, wie wichtig so etwas ist, um da vorzusorgen.
4: Genau.
2: Das heißt, das würdet ihr alles auch mit anbieten. Da ist ja natürlich die Frage, wie bewirbt man sich denn dann am besten bei euch?
4: Genau, also am einfachsten wäre es tatsächlich über die Webseite von uns, wspflege.de, alles klein, alles zusammen. Da haben wir im Prinzip eine Karriereseite und wenn man da drauf geht, ist aktuell tatsächlich nur die Initiativbewerbung freigegeben, aber das wird noch ein bisschen überarbeitet, weil wir jetzt zum 1.1., wo wir dann auch tatsächlich loslegen, schon unseren Personalstamm haben. Aber wir werden halt für die Zeit darüber hinaus natürlich weiterhin suchen. Und genau, das wäre tatsächlich die einfachste Möglichkeit über die Webseite, per Mail, per WhatsApp, aber auch gerne einfach per Post, wenn das präferiert wird, dann einfach bewerben. Genau.
2: Das klingt gut. Mareike hatte vorhin erwähnt, Transparenz. Gibt es denn auch die Möglichkeit, dass die Mitarbeiter auch Einfluss nehmen? Seid ihr da ganz dicht auch an den Mitarbeitern, Michael?
5: Genau, der Vorteil der Neugründung liegt natürlich darin, dass wir keine festgefahrenen Strukturen haben, die schon seit 20 Jahren einfach so sind.
2: Ja.
5: Also wir haben klassischerweise einfach noch keinen, das war schon immer so und das machen wir jetzt auch weiter so, sondern die Mitarbeiter, die jetzt mit uns starten und auch in den nächsten Monaten und Jahren dazukommen, die werden einfach von Beginn an mitgestalten können. Und das ist eigentlich eine unheimlich schöne Sache und bringt auch für den einzelnen Mitarbeiter einen riesen Mehrwert.
2: Also ihr seid nicht nur ein junges Team, die da eine neue Firma aufbauen, sondern ihr seid auch offen für weitere junge Ideen.
5: Genau, nur dann geht es weiter. Also wenn die Ideen weiter jung, dynamisch bleiben und wir einfach die anpacken, da dran gehen, nur dann geht es weiter voran.
2: Da bin ich mal sehr gespannt, was da auch noch an Zusätzlichem dazukommt, wenn wir euch das nächste Mal nochmal vorstellen. Aber wir schauen jetzt gleich nochmal auf weitere Kontaktmöglichkeiten und wann es jetzt genau losgeht, haben wir immer noch nicht geklärt. Hören wir aber gleich, hier bei Nahe dran.

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2: Jetzt will ich aber wirklich bald mal wissen, wann es genau losgeht mit Wagner und Steinbach Pflege. Immerhin habe ich Michael Wagner, Maximilian Steinbach und Mareike Steinbach hier im Studio. Die werden mir das sicherlich gleich sagen können. Aber vielleicht schauen wir erstmal so ein bisschen auch in die Zukunft. Wo seht ihr euch denn in ein paar Jahren?
3: Ja, also im Prinzip haben wir jetzt ja ein Versorgungsgebiet von 20 Kilometern Umfall Bingert. Mhm. Das heißt, wir wollen natürlich jetzt erstmal gucken, dass wir dieses Versorgungsgebiet komplett bedienen können. Aber wir haben uns tatsächlich bisher auch noch offen gehalten, später weitere Gebiete zu erschließen, die außerhalb von diesem 20 Kilometer Radius sind.
2: Also es könnte irgendwann eine Erweiterung geben. Diese 20 genau. Kilometer kommen ja auch nicht aus dem Nix. Das ist, glaube ich, vorgegeben.
3: Das ist eine Vorgabe, genau. Die halten wir uns einfach.
2: wieso genau? Also warum macht ihr das jetzt genau hier bei uns in der Region oder ist das quasi euer Zuhause?
4: Genau. Einmal, weil es unsere Heimat ist, weil wir hier leben, unsere Familien hier leben, unsere Kinder hier auch aufwachsen und wie wir jetzt schon mehrfach gesagt haben, uns eben diese Balance zwischen Familie und Beruf einfach sehr wichtig ist, war es uns auch wichtig, dass wir jetzt keine weiten Anfahrtswege zur Arbeit haben. Deswegen ist es bei Bingert geworden.
2: Das heißt, ihr macht das dann auch wirklich von zu Hause aus oder habt ihr euch da extra nochmal Räumlichkeiten auch besorgt?
4: Genau, also wir haben unsere Büroräume bei uns, also bei Steinbachs, quasi zu Hause in unserer ehemaligen Ferienwohnung haben wir als Geschäftsräume und das wird unser Büro sein und unsere Anlaufstelle.
2: Schauen wir nochmal auf eure Klienten oder potenziellen Klienten. Was würdet ihr euch von denen und deren Angehörigen wünschen? Michael, was würdest du sagen?
5: Dass sie einfach offen auf uns zugehen, die Angehörigen, aber auch die Klienten uns ihre Ängste, Sorgen mitteilen, dass wir zusammen darauf eingehen können und dann einfach eine gute Versorgung, ein gutes Konzept für den Pflegebedürftigen und die Angehörigen erstellen können.
2: Ah ja, und falls jetzt einige euch zuhören, also vielleicht erstmal potenzielle Klienten, wer kann sich da bei euch melden? Brauche ich dafür irgendwas? Muss da die Krankenkasse die Pflege übernehmen oder wie läuft sowas?
5: Also am allereinfachsten ist es natürlich, wenn man schon einen Pflegegrad hat, entweder vom Pflegegrad 1 bis 5, das ist quasi ganz egal. Aber es gibt auch gewisse Leistungen, die werden von der Krankenversicherung übernommen. Das waren, wie vorhin erwähnt, so die Medikamentengabe, die Wundversorgung, aber ähnlich wie Mareike das auch hatte mit den Leistungen für Schwangere, in dem Bezug, da braucht man keinen Pflegegrad.
2: Das ist dann bei den Klienten und bei möglichen Mitarbeitern, die zukünftig bei euch arbeiten sollen. Was sind denn da die Voraussetzungen? Also kann ich da mitmachen? Glaube ich nicht, oder? Ich muss wenigstens was gelernt haben.
4: Sie können da auch gerne mitmachen. Als Betreuungskraft oder so braucht man jetzt nicht zwangsläufig eine pflegerische Ausbildung. Aber wenn man als Mitarbeitende bei uns anfangen möchte, dann wäre es super, wenn man die Qualifikation von der Pflegefachkraft, also einer dreijährigen Pflegeausbildung mitbringt. Genauso gerne nehmen wir aber auch Gesundheits- und Krankenpflegehelfer bzw. Altenhelfer.
2: Das ist die einjährige Ausbildung?
4: Genau, das ist die einjährige Ausbildung. Aber auch medizinische Fachangestellte zum Beispiel können auch sich gerne bei uns bewerben.
2: Oder jemand noch für die Verwaltung, oder da seid ihr jetzt
4: voll? Ich glaube, in der Verwaltung sind wir sehr stark aufgestellt.
2: Den Eindruck habe ich auch. Wo finde ich weitere Infos, beziehungsweise wo gibt es die Möglichkeiten auch zu Bewerbungen?
3: Genau, also am einfachsten wäre es über unsere Webseite wspflege.de. Da findet man tatsächlich alles, was man wissen muss. Da sind wir tatsächlich zu sehen, genau. Da sind sowohl die ganzen Leistungen, also wenn man sich auch nochmal angucken möchte, was kann ich denn überhaupt beantragen, sage ich jetzt mal, wo kann ich Hilfe bekommen, sind die ganzen Leistungen aufgelistet. Wenn ich mich bewerben möchte, sind da auch verschiedene, aktuell noch nur eine, die Initiativbewerbung freigeschaltet.
2: Okay.
3: Aber auch die ganzen Stellen, die wir jetzt noch demnächst brauchen, werden da noch freigegeben. Genau, Start ist ja der 1.1. Das können wir jetzt ja auch einfach nochmal droppen hier. Genau, ist am 1.1. Und darüber hinaus brauchen wir natürlich weiterhin Personal. Von daher, auch wenn wir jetzt zum 1.1. niemanden spezifisch jetzt noch suchen, freuen wir uns natürlich super, wenn da noch Bewerbungen reinkommen, weil wir einen sogenannten Talentpool aufgebaut haben. Das heißt, jeder, der sich bei uns bewirbt, wird im Prinzip auch aufgenommen. Und wenn wir dann Leute einstellen, werden die eben informiert.
2: Ah, cool. Ja, das wäre jetzt meine letzte Frage noch gewesen. Wann geht's los? Aber jetzt wissen wir es. Zum Neujahrstag 2027, da geht es offiziell los. Und wer sich darüber weiter informieren möchte, klickt einfach ins Internet auf die Seite wspflege.de und bei der Gelegenheit einfach gleich weiterklicken auf antenne-kh.de, denn dort wird es im Podcast ab heute Mittag die Sendung von heute nochmal zum Nachhören geben.

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1: Ich bin Marco Blechschmidt, guten Morgen. Mehrere namhafte Klinikträger interessieren sich für den Mehrheitsanteil am Klinikum Ida Oberstein. Sie wollen die bislang von der Saarland Heilstätten GmbH gehaltenen 50,05% übernehmen. Namen und genaue Zahl der Interessierten werden wegen des vertraulichen Verfahrens noch nicht genannt. Die übrigen Anteile bleiben in kommunaler Hand. Ein neuer Partner kann nur mit Zustimmung des Kreistags, der beteiligten Stadträte und des Verbandsgemeinderats einsteigen. Der laufende Klinikbetrieb ist von dem Verfahren nicht betroffen. Mitte Oktober öffnet für ausgewählte Interessenten ein geschützter Datenraum mit Informationen zu Finanzen, Verträgen und Leistungen. Anfang 2027 sollen die endgültigen Angebote folgen. Dazu müssen die Bewerber auch ein detailliertes Medizinkonzept vorlegen. Die Gesellschafter wollen das Auswahlverfahren möglichst im ersten Quartal 2027 abschließen. Der Bridge Club Nahtal hat bei einem Benefizturnier im Kurhaus Bad Kreuznach 1.130 Euro für die regionale Interplast-Sektion gesammelt. Auf Initiative von Hilde Donau nahmen 36 Menschen an dem Turnier teil. Die jüngste Spielerin war Leni Irmscher mit 12 Jahren. Die älteste Teilnehmerin Vera Krämer ist 99 Jahre alt. Das Startgeld wurde vollständig gespendet. Dr. André Borsche nahm den Betrag für Interplast entgegen.
2: Interplast heißt internationale plastische Chirurgie und die Idee ist, dass wir während unserer Freizeit, das heißt während des Urlaubs oder jetzt in meiner Pensionierungsphase, Zeit opfern, um dort hinzufahren, um unser Wissen, unser Know-how praktisch umzusetzen. Das heißt, wir fahren nach Afrika, Südamerika, nach Indien, nach Nepal, um den Ärzten dort zu helfen, damit sie ihren eigenen Patienten besser helfen können.
1: Die Organisation plant im November einen weiteren medizinischen Hilfseinsatz in Mosambik. Dort warten vor allem Kinder auf Unterstützung aus Deutschland. Außerdem wird derzeit die Behandlung zweier kleiner Kinder aus Afghanistan vorbereitet. Sie haben schwere Verbrennungen überlebt und sollen in der plastischen Chirurgie des Diakoniekrankenhauses versorgt werden. Die Polizei sucht Zeugen eines gefährlichen Überholmanövers auf der L160 bei Kempfeld. Ein bislang unbekannter Autofahrer soll am Dienstagmorgen gegen 8.15 Uhr zwischen Kempfeld und der Abfahrt Asbacher Hütte einen Linienbus überholt haben. Das Manöver fand in einem langgezogenen Kurvenbereich und trotz unklarer Verkehrslage statt. Während des Überholvorgangs kam dem dunklen Auto ein weiteres Fahrzeug entgegen. Dessen Fahrer konnte einen Zusammenstoß nach Angaben der Polizei nur knapp durch eine Gefahrenbremsung verhindern. Zeugen und beteiligte Verkehrsteilnehmer werden gebeten, sich bei der Polizeiinspektion Ida Oberstein zu melden. Ein E-Scooter-Fahrer ist in Bingen erneut wegen des Verdachts auf eine Fahrt unter Drogeneinfluss aufgefallen. Eine Polizeistreife bemerkte den 44-Jährigen am Mittwochnachmittag gegen 16.30 Uhr auf einem Parkplatz in der Schultheiß-Kolleistraße. Bei der Kontrolle stellten die Beamten Anzeichen für einen zeitnahen Drogenkonsum fest. Ein Schnelltest reagierte positiv auf die Stoffgruppe der Amphetamine. Die Polizei untersagte dem Mann die Weiterfahrt und ordnete eine Blutprobe an. Der 44-Jährige war bereits im August wegen eines vergleichbaren Vorfalls aufgefallen. Die Antenne hatte berichtet. Weil es sich damit um eine Wiederholungstat handelt, muss er nach Angaben der Polizei nun mit einem Bußgeld von bis zu 1.000 Euro rechnen.
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4: Einen wunderschönen guten Morgen. Es wird geblitzt. Auf der L160 gibt es einen Blitzer bei Herrstein. Hier nicht zu schnell fahren. Ein weiterer Blitzer ist uns gemeldet worden auf der Steinbergstraße in Kirn. Ja, da darf man sowieso nicht besonders schnell fahren und das wird jetzt auch noch kontrolliert, dass ihr das auch einhaltet. Passt bitte auch auf der A60. Uns ist vorhin Aquaplaning auf der A60 etwa auf Höhe von Heidesheim gemeldet worden. Fahrt da also nicht zu schnell. Solltet ihr noch was entdeckt haben, ruft bitte einfach an auf der 0671 920 88 88 0.
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4: Heute wird es nochmal schön. Allerdings erst kurz bevor die Sonne untergeht. Wir haben im Augenblick am Vormittag doch reichlich Regen. Das bleibt auch bis zum Mittag so. Am Nachmittag lockert es langsam auf. Da werden auch die Wolken verschwinden. Aber es wird dann auch deutlich kälter. Heute Nacht werden nur Temperaturen bis 3 Grad erwartet. Und im Augenblick haben wir noch die hohen Temperaturen aus der Nacht, die zwar jetzt inzwischen bei 14 Grad gelandet sind am Antennefunkhaus in Bad Kreuznach. Und bei 13 Grad am Edelsteinmuseum Idar-Oberstein, in Weierbach an der Felsenmühle und in Nussbaum am Matzfulsens ebenfalls 13 Grad.
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4: Wir sind im Rocktober. Wir haben ihn als Blutspendemonat auserkoren und deswegen spielt auch das Thema Blutspende durchaus bei uns eine Rolle. Da gibt es gerade einen ganz besonderen Termin in Hargesheim heute Nachmittag. Einen besonderen Blutspendetermin von Schülern und Schülerinnen der ADS organisiert. Ist gleich Thema hier auf eurem Lokalradio, auf eurer Antenne. Ich wünsche einen schönen Donnerstagvormittag.
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0: Hirn und da waren wir sofort total begeistert und haben gesagt, klar, machen wir mit euch eine Blutspendeaktion und hatten da ja auch eine schon sehr erfolgreich durchgeführt und sind jetzt an einer neuen Location und zwar im evangelischen Gemeindehaus und ja, da starten wir eine Blutspendeaktion.
1: Das heißt, ihr habt es schon mal gemacht, das war im März dieses Jahres. Wie ist das so aufgenommen worden?
0: Das kam wirklich ganz gut an, weil seit einiger Zeit kein wirklich regelmäßiger Termin in Hagesheim selbst mehr stattfindet. Natürlich haben wir auch in umliegenden Ortschaften immer Angebote, aber es ist natürlich bequem für die Leute, vor der Haustür direkt sagen, ich gehe zu Fuß zur Spende. Und da sind wir ganz froh, dass wir da jetzt auch wirklich ein tolles Angebot machen können und die jungen Leute sich da wirklich sehr, sehr viel Mühe geben und das wirklich ganz, ganz toll machen.
1: Blutspenden selbst ist ja ab 18 Jahren, richtig?
0: Ja.
1: Das heißt, viele Schüler, die vielleicht sagen, oh, eigentlich eine coole Sache, würde ich auch gern machen, die kommen ja als Spender gar nicht in Frage. Habt ihr dadurch, dass das von den Schülern organisiert wird, trotzdem, dass ihr merkt, es gibt nochmal so einen kleinen Push, weil vielleicht Eltern oder Leute, die einfach mit Schülern zu tun haben, sagen, sie gehen zu so einem Termin?
0: Na klar, sind die Schüler da auch tolle Multiplikatoren, die sind ja wirklich noch vernetzt in der jüngeren Umgebung. Einige sind schon 18, einige werden aber auch, die noch nicht 18 sind, schon damit konfrontiert, weil sie dabei helfen, unterstützen in der Stufe. Und das sind ja natürlich auch die Spender von morgen, übermorgen und nächster Woche. Und klar, da merkt man natürlich, dass da ein bisschen was Neues entsteht.
1: Okay, das heißt, ich höre da auch raus, da wird schon ein bisschen mit einem Auge in die Zukunft geschaut, dass man da eben Leute auch schon früh einfach an das Thema Blutspenden gewöhnt.
0: Ja, vor allem, also zum einen das, aber auch vor allem fand ich es ganz, ganz toll, die Idee. Man sagt ja heute immer so schnell, ach, die jungen Leute, mit denen ist nichts mehr los. Und das ist ja mal ganz klar, nee, das ist nicht so. Die haben wirklich Bock, die haben sich selbst proaktiv gemeldet. Also es ist nicht so, als hätten wir da angerufen und gesagt, ach, möchtet ihr mal bitte, sondern die kamen wirklich von sich aus selbst und haben gesagt, wir wollen was machen und haben gesagt, hier, Aaron, wie machen wir es, was können wir machen? Dann haben wir uns zusammen hingesetzt und haben da Ideen entwickelt und geguckt, wo machen wir es, was können die an Verpflegung bieten, was müssen die selber aufstellen. Und das ist ja eine ehrenamtliche Tätigkeit, die jungen Leute da wirklich proaktiv übernommen haben und sehen selber, was für eine tolle Leistung dabei rumkommen kann.
2: Der Blutspendetermin, der findet heute von 15.30 Uhr bis 19 Uhr im evangelischen Gemeindehaus in Hagesheim statt. Wie dabei die Planung und Abstimmung zwischen den Schülern und dem DRK Blutspendedienst ausgesehen hat, darüber sprechen wir gleich in etwa einer halben Stunde hier auf eurer Antenne.

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1: Ich bin Daniel Schneider. Schönen guten Tag. 275 ehrenamtliche Arbeitsstunden für neue Vereinshütte. Außerdem in unseren Lokalnachrichten um halb: Zeugensuche nach Verkehrsgefährdung bei Kempfeld. Familienzentrum in Birkenfeld offiziell eröffnet. Und E-Scooter-Fahrer in Bingen erneut bei Drogenfahrt erwischt.
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2: Ich bin Babette Büchner. Der Koalitionsausschuss hat sich mehr als 4 Stunden mit dem weiteren Reformprogramm befasst. Die Fraktionsspitzen von Union und SPD sprechen von einer guten und konstruktiven Atmosphäre. In einer ersten Erklärung heißt es, man habe sich zu einer zügigen Umsetzung der Reformvorhaben bekannt.
3: Wirtschaftswachstum, sichere Arbeitsplätze und der gesellschaftliche Zusammenhalt sollen im Zentrum der weiteren Arbeit der Koalition stehen, heißt es, und die geplanten Reformen zügig zum Abschluss gebracht werden. Einigkeit gab es in der Frage der Abgrenzung von politischem Extremismus, rechts wie links. Die Fraktionschefs sprechen in der Erklärung von einer historischen Bewährungsprobe für die Demokratie. Man sei aber fest entschlossen, das Land nicht den Extremisten zu überlassen. Diana Kramer, Nachrichtenredaktion.
2: In Berlin haben sich Linke, Grüne und SPD nach langen Diskussionen auf eine gemeinsame Linie gegen Antisemitismus geeinigt. Das erfuhr die Deutsche Presseagentur aus Parteikreisen. 2,5 Wochen nach der Wahl zum Berliner Abgeordnetenhaus dürfte damit der Weg für Sondierungsgespräche zur Regierungsbildung frei sein. Die 87-jährige Spanierin, deren Zwangsräumung vor 2 Wochen Massenproteste ausgelöst hat, ist gestorben. Die Seniorin war nach jahrelangem Kampf mit dem Vermieter nach 70 Jahren aus ihrer Wohnung geworfen worden. Die Proteste in Spanien dürften jetzt noch einmal zunehmen.
4: Mit einem Mosaik aus Kerzen auf dem Protestcamp in Madrid und einer Mahnwache vor dem Parlament haben Hunderte der verstorbenen Rentnerin Mari Carmen gedacht. Wir spüren den Verlust wie unseren eigenen, schrieb Spaniens Regierungschef Pedro Sánchez in den sozialen Netzwerken. Die Notlage auf dem Wohnungsmarkt dürfte zum bestimmenden Thema des Wahlkampfs werden. Spaniens Gewerkschaften haben gestern zu einem Generalstreik am 11. November aufgerufen. Aus Barcelona, Julia Macher.
2: Läuft in der Nähe des Münchner Flughafens ein Puma herum? Eine nächtliche Wärmebildkamerasuche hat keine neue Spur gebracht, sagte eine Polizeisprecherin am Morgen. Gestern hatten Einsatzkräfte das Naturschutzgebiet schon mit Hubschrauber, Drohnen und am Boden durchkämmt. Ein Jäger hatte zuvor mit einem Nachtsichtgerät ein verdächtiges Tier gefilmt. Ein Experte hält es für möglich, dass es sich um einen Puma handelt.
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6: Achtung, aufgepasst auf unseren Straßen. Es gibt Blitzer. Zum einen wird geblitzt in Kirn in der Steinbergstraße. Zum anderen steht ein Blitzer auf der L160 bei Herrstein. Und wenn ihr noch irgendwas anderes gesehen habt, ruft uns bitte an 0671 920 88 88 0.
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6: Es wird kühler werden. Wir hatten die Höchstwerte schon heute Morgen gehabt. Es gibt jetzt noch mal ein kleines bisschen mehr Wärme über Mittag, aber am Nachmittag sinken die Temperaturen dann in den deutlich einstelligen Bereich. Und aktuell haben wir Werte um 12 Grad in Oberhambach am Ferienpark, 13 in Idar-Oberstein am Mineralienmuseum, in Gumsheim an der Kulturhalle auch 13 und in Bad Kreuznach auf der Pfingstwiese 14 Grad. Immer mal wieder gibt es im Laufe des Vormittags weiterhin Regenschauer, aber am Nachmittag lockert es auf.
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6: Der Blutspendemonat Rocktober, der ist nicht nur rockig bei uns, gleich auch noch wieder mit Bon Jovi und Living on a Prayer, sondern ist eben auch mit dem Thema Blutspende behaftet. Und da geht es gleich um einen besonderen Blutspendetermin heute Nachmittag in Hagesheim. Das wird gleich Thema werden hier bei Antenne. Antenne bei der Arbeit heute mit Thorsten Subert. Schönen Donnerstag.
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0: 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Eine besondere Blutspende gibt es heute in Hagesheim. Möglich dank Schülern der Alfred-Delp-Schule. Und vielleicht wird daraus ja sogar noch eine richtige Tradition, wer weiß. Max Wischermann im Gespräch mit dem Gebietsreferenten des DRK Blutspendedienst West, Aaron Strack.
1: Die jetzigen Abiturienten oder der Abiturientenjahrgang der Alfred-Delp-Schule in Hagesheim, der ist proaktiv auf euch zugekommen und war, wir würden gerne Blutspende organisieren. Wie hat dann die Organisation mit euch und den Schülern ausgesehen?
2: Genau, also ich brauche einen fixen Ankerpunkt, mit dem ich hauptsächlich da dann kommunizieren kann, gerne auch zwei. Und da haben wir uns dann eben entsprechend zusammengeschaltet, haben ein paar Mal telefoniert und haben uns dann Locations angeguckt, wo wir das hätten machen können. Und habe gesagt, ich kenne mich selber in Hagesheim nicht so gut aus, was gibt's da? Und dann haben wir uns verschiedene Sachen angeguckt. Dann haben wir geguckt, was kann man anbieten für die Verpflegung für die Spenderinnen und Spender. Was macht Sinn? Was ist ab einer gewissen Größenordnung sinnvoll? Was kann man machen, wenn man nicht so viele Helfer hat oder doch ein paar mehr? Und genau, das haben wir dann alles durchgesprochen. Dann haben die das in ihrer Stufe, in ihrer Gemeinschaft besprochen. Haben gesagt, ja, wollen wir immer noch machen. Ne? Habt ihr uns immer noch nicht abgeschreckt? Und dann habe ich gesagt, okay, dann gehen wir in die Terminierung, gucken, wann passt es irgendwo am besten, wo gehen wir am besten rein. Ja, und dann natürlich auch schon mal angesprochen, seid, ja gut, ihr macht das jetzt und ihr wollt das gerne und oft machen und vielleicht sprecht ihr doch auch mal mit der Stufe unten drunter. Vielleicht ist das auch noch was für die. Und dieses Gespräch hat auch stattgefunden und auch da haben wir jetzt schon fürs kommende Jahr eine Nachfolgeorganisation im Prinzip gefunden, dass die das weiterführen können. Und ich finde, das ist eine ganz tolle Geschichte, dass man so eine kleine Tradition jetzt schaffen kann. Der Abi-Jahrgang von der ADS Hagesheim macht in Hagesheim eine Blutspendeaktion.
1: Ja, auf jeden Fall. Es gab ja früher mal eine regelmäßigere Blutspende in Hagesheim. Warum gab es die dann nicht mehr?
2: Ja gut, das ist aus Mangel vom Ehrenamt dort entstanden. Da gab dort mal einen DRK-Ortsverein, mit dem wir ja normalerweise regelmäßig diese Spendetermine dort gemacht haben. Und das war halt dann da nicht mehr möglich. Und ja, dann hatte sich das da entsprechend dann irgendwann aufgelöst. Und jetzt konnte man natürlich da auch auf einen kleinen Spenderpool wieder zurückgreifen, die dort standardmäßig immer gegangen sind und gesagt haben, woanders hin will ich nicht, fahre ich nicht. Ja, und die kommen natürlich jetzt gerne wieder hin und das ist das, was uns auch gespiegelt wurde beim letzten Termin im März. Die Leute waren ganz happy und gesagt, cool, es ist wieder vor der Haustür und alle waren begeistert, also gesehen haben, was die jungen Leute da wirklich aus dem Stegreif auf die Beine gestellt haben.
0: Sagt Aaron Strack vom DRK Blutspendedienst West. Blutspendetermine in eurer Region findet ihr übrigens unter blutspende.jetzt. Wenn ihr heute in Hagesheim spenden wollt, dann könnt ihr das natürlich von 15:30 Uhr bis 19 Uhr im Evangelischen Gemeindehaus in der Schlesienstraße.

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2: Ich bin Daniel Schneider. Schönen guten Tag. Der VfR Baumholder hat am sanierten Kunstrasenplatz eine neue überdachte Vereinshütte errichtet. Sie soll zukünftig bei Turnieren, Jugendaktivitäten und weiteren Veranstaltungen als wettergeschützter Treffpunkt dienen. Gebaut wurde die Hütte vollständig in Eigenleistung. Zwischen 25 und 30 Vereinsmitglieder investierten seit Ende April insgesamt rund 275 ehrenamtliche Arbeitsstunden. Sie übernahmen die Fundamente, bereiteten den Untergrund vor und montierten die Holz- und Dachkonstruktion. Finanzielle Unterstützung erhielt der Verein durch das Mitarbeiterprogramm OIE macht's möglich. Auf Initiative des OIE-Mitarbeiters Jan-Luca Herrmann wurde das Projekt mit 2.200 Euro gefördert. Außerdem beteiligte sich die LAG Erbeskopf an der Umsetzung. Die neue Hütte steht bereits seit Anfang September am Kunstrasenplatz. Die Polizei sucht nach Zeugen eines gefährlichen Überholmanövers auf der L160 bei Kempfeld. Ein bislang unbekannter Autofahrer soll am Dienstagmorgen gegen 8.15 Uhr zwischen Kempfeld und der Abfahrt Asbacher Hütte einen Linienbus überholt haben. Das Manöver fand in einem langgezogenen Kurvenbereich und trotz unklarer Verkehrslage statt. Während des Überholvorgangs kam dem dunklen Auto ein weiteres Fahrzeug entgegen. Dessen Fahrer konnte einen Zusammenstoß nach Angaben der Polizei nur knapp durch eine Gefahrenbremsung verhindern. Zeugen und beteiligte Verkehrsteilnehmer werden gebeten, sich bei der Polizeiinspektion Ida Oberstein zu melden. In Birkenfeld ist ein neues Familienzentrum offiziell eröffnet worden. Es richtet sich an Kinder, Jugendliche und Eltern aus den Verbandsgemeinden Birkenfeld und Baumholder. Das Zentrum befindet sich auf dem Gelände der Elisabeth-Stiftung im früheren Nationalparkamt. Träger ist das Diakonische Werk Obere Nahe. Finanziert werden Aufbau und laufende Kosten vom Nationalpark Landkreis Birkenfeld. Im Mittelpunkt stehen Bildungsangebote, Begegnungen und gemeinsame Aktivitäten. Die Angebote sind freiwillig, weitgehend kostenfrei und für alle Familien zugänglich. Das Familienzentrum gehört zur Marke Clever Family, die auf frühen Hilfen, Kita-Sozialarbeit und Familienbildung basiert. Auch in der Verbandsgemeinde Herrstein-Raunen soll künftig ein Familienzentrum entstehen. Ein E-Scooter-Fahrer ist in Bingen erneut wegen des Verdachts auf eine Fahrt unter Drogeneinfluss aufgefallen. Eine Polizeistreife bemerkte den 44-Jährigen am Mittwochnachmittag gegen 16.30 Uhr auf einem Parkplatz in der Schultheiß-Kolleistraße. Bei der Kontrolle stellten die Beamten Anzeichen für einen zeitnahen Drogenkonsum fest. Ein Schnelltest reagierte positiv auf die Stoffgruppe der Amphetamine. Die Polizei untersagte dem Mann die Weiterfahrt und ordnete eine Blutprobe an. Der 44-Jährige war bereits im August wegen eines vergleichbaren Vorfalls aufgefallen. Die Antenne hatte berichtet. Weil es sich damit um eine Wiederholungstat handelt, muss er nach Angaben der Polizei nun mit einem Bußgeld von bis zu 1.000 Euro rechnen.
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3: Der Abwärtstrend an der Frankfurter Börse geht weiter. Am Vormittag hat der DAX vorerst 0,9% auf 24.882 Punkte eingebüßt und liegt damit wieder unter der 25.000-Punkte-Marke. Die anhaltende Staatsschuldenkrise in Frankreich und wieder steigende Ölpreise an den internationalen Märkten sorgen nach wie vor für trübe Stimmung bei den Börsianern. Deutliche Verluste sehen wir bisher bei Infineon, Hochtief und Quirgen. Leicht gegen den Trend verbessern sich noch Zalando, Hannover Rück und E.ON. Der Euro hat sich am Vormittag mit einem $1,1195 auf abgeschwächtem Niveau stabilisieren können. Aus Frankfurt, Klaus Bente.
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5: Unsere Verkehrshotline bleibt weiterhin die 0671 920 88 88 0. Meldet uns darüber alle Staus und auch alle Blitzer, wie den Blitzer in Kirn. Da wird in der Steinbergstraße geblitzt. Oder der auf der L160 bei Herrstein. Dort steht ebenfalls ein Blitzer. Wir wünschen allen eine gute Fahrt.
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5: Es bleibt weiterhin erstmal noch regnerisch. Immer mal wieder gibt es kleinere Regenschauer und auch manchmal auch etwas längeren Regen hier bei uns an der Nahe. Zumindest bis zum frühen Nachmittag. Am Nachmittag lockert es auf, da wird auch ein Teil der Wolken verschwinden und die Sonne kommt dann etwas besser zur Geltung. Trotzdem wird es dann richtig kalt. Bis in der Nacht etwa 3 Grad erreicht sind, sinken die Temperaturen ab dem Mittag dann immer weiter. Im Augenblick haben wir 12 Grad in Wickenroth am Spielplatz, in Idar-Oberstein an der Klotzberg-Kaserne und in Bockenau an der Strieltreppe sind es jeweils 13 Grad und auf dem Bad Kreuznacher Kornmarkt messen wir 14.
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5: Heute mit Thorsten Subert und gleich mit Aisha und Heat of the Moment im Rocktober hier auf der Antenne. Let's rock!
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1: Die Bombe tickt in einem Mülleimer aus Metall. Unschuldige gehen vorbei. Der ganze Platz ist gefüllt mit Menschen, die einfach nur shoppen wollen. Auch der kleine Jonathan Ball ist unter ihnen. Der gerade mal 3-Jährige ist mit seiner Babysitterin in der Stadt, um seiner Mutter eine Karte zum Muttertag zu kaufen. Jonathan ist sofort tot. Der 12-jährige Tim Parry wird von mehreren Schrapnells getroffen und stirbt im Krankenhaus. Das ist kein Film. Die schrecklichsten Horrorgeschichten schreibt das Leben. Diese Bombe der IRA am 20. März 1993 hat die Welt erneut geschockt. Der Tod der beiden Kinder hat die Cranberries-Sängerin Dolores O'Riordan inspiriert, ihren Protest in einem Song herauszuschreien. Seit dem 12. Jahrhundert dauert der Nordirland-Konflikt nun schon an. Ein sinnloses Morden endlos aufeinanderfolgender Generationen, hirnloser Mitläufer oder Zombies. Obwohl der Konflikt seit vielen Jahren keine Toten mehr gefordert hat, ist dieser vielleicht blutigste unserer Monster-Hits auch heute noch eine Warnung an die Politiker, den Brexit nicht auf die leichte Schulter zu nehmen. Denn es brodelt noch immer in Irland. Hoffentlich verstehen Sie The Cranberries mit Zombie.

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1: Ich bin Daniel Schneider. Schönen guten Tag. 275 ehrenamtliche Arbeitsstunden für neue Vereinshütte. Außerdem in unseren Lokalnachrichten um halb Zeugensuche nach Verkehrsgefährdung bei Kempfeld. Familienzentrum in Birkenfeld offiziell eröffnet. Und E-Scooterfahrer in Bingen erneut bei Drogenfahrt erwischt.
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2: Ich bin Babette Büchner. Der Bundestag berät heute über die geplante Einkommensteuerreform der schwarz-roten Koalition. Finanzminister Lars Klingbeil verteidigte dabei seinen Gesetzentwurf. Mit insgesamt 10 Milliarden Euro würden vor allem kleine und mittlere Einkommen und Familien mit Kindern entlastet.
3: Damit das alles bezahlt werden kann, nehmen wir die sehr hohen Einkommen in unserem Land stärker in die Verantwortung. Das macht unser Steuersystem, aber auch unser Land gerechter. Die Reichensteuer wird etwas früher greifen. Außerdem führen wir eine Steuer für die Superreichen in unserem Land, für die allerhöchsten Einkommen ein, die mehr als 280.000 Euro im Jahr haben.
2: In ihrem Koalitionsausschuss hatten die Spitzen von Union und SPD am Abend vereinbart, ihre Reformvorhaben zügig umzusetzen. 2,5 Wochen nach der Wahl zum Berliner Abgeordnetenhaus dürfte der Weg für rot-grün-rote Sondierungsgespräche frei sein. Linke, Grüne und SPD haben nach dpa-Informationen ein zentrales Hindernis aus dem Weg geräumt und sich auf eine gemeinsame Linie gegen Antisemitismus verständigt.
4: Das Thema beherrscht seit dem Sieg der Linken bei der Abgeordnetenhauswahl die Schlagzeilen weit über die Hauptstadt hinaus. Teile der Partei stehen massiv in der Kritik wegen ihrer Position zu Israel. Ein pro-palästinensischer Aktivist und das Oberhaupt eines kriminellen Clans auf einer linken Wahlparty war dann zu viel. Grüne und SPD hatten auf verbindliche Absprachen bestanden, wie mit antisemitischen Vorfällen umgegangen wird, als Bedingung für Sondierungen. Diana Kramer, Nachrichtenredaktion.
2: Bei einem schweren Verkehrsunfall sind in Brandenburg am Abend 4 Menschen ums Leben gekommen. Laut Polizei starben ein 14-jähriges Mädchen und 3 junge Männer im Alter von 15 bis 19 Jahren. Ein 61 Jahre alter Autofahrer wollte demnach bei Biesenthal nördlich von Berlin mehrere Fahrzeuge überholen und war dabei mit 3 von 4 entgegenkommenden Mopeds zusammengestoßen. Die Menschen in Deutschland haben im vergangenen Jahr häufiger Busse und Bahnen im Nahverkehr genutzt. Laut Statistischem Bundesamt gab es ein Plus von 2% gegenüber dem Vorjahr. Die Busse bedienten rund 5,5 Milliarden Passagiere. Im Nahverkehr mit der Bahn waren 2,8 Milliarden Menschen unterwegs. Bei den Straßenbahnen gab es dagegen keine Veränderung.
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6: Achtung, aufgepasst auf unseren Straßen. Es gibt Blitzer. Zum einen wird geblitzt in Kirn in der Steinbergstraße. Zum anderen steht ein Blitzer auf der L160 bei Herrstein. Und wenn ihr noch irgendwas anderes gesehen habt, ruft uns bitte an 0671 920 88 88 0.
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6: Die aktuellen Temperaturen, es sind 13 Grad in Dambach an der Freiwilligen Feuerwehr. Wir haben an der Klotzberg-Kaserne Idar-Oberstein, aber auch in Rot am Dorfgemeinschaftshaus jeweils 14 Grad und am Prieger-Denkmal in Bad Kreuznach sind es 15 Grad. Die Temperaturen sinken jetzt immer weiter, vor allen Dingen über den Nachmittag wird es immer kälter. Es wird dabei aber auch auflockern. Bis heute Abend gibt es keine Wolken mehr am Himmel.
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6: Hier wird weiter gerockt im Rocktober auf der Antenne. Frankie Goes to Hollywood ist genauso dabei wie Dire Straits jetzt in der nächsten halben Stunde. Antenne bei der Arbeit. Ich bin Thorsten Subert. Ich wünsche allen einen schönen Donnerstag.
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2: Ich bin Daniel Schneider. Schönen guten Tag. Der VfR Baumholder hat am sanierten Kunstrasenplatz eine neue überdachte Vereinshütte errichtet. Sie soll zukünftig bei Turnieren, Jugendaktivitäten und weiteren Veranstaltungen als wettergeschützter Treffpunkt dienen. Gebaut wurde die Hütte vollständig in Eigenleistung. Zwischen 25 und 30 Vereinsmitglieder investierten seit Ende April insgesamt rund 275 ehrenamtliche Arbeitsstunden. Sie übernahmen die Fundamente, bereiteten den Untergrund vor und montierten die Holz- und Dachkonstruktion. Finanzielle Unterstützung erhielt der Verein durch das Mitarbeiterprogramm OIE macht's möglich. Auf Initiative des OIE-Mitarbeiters Jan-Luca Herrmann wurde das Projekt mit 2.200 Euro gefördert. Außerdem beteiligte sich die LAG Erbeskopf an der Umsetzung. Die neue Hütte steht bereits seit Anfang September am Kunstrasenplatz. Die Polizei sucht nach Zeugen eines gefährlichen Überholmanövers auf der L160 bei Kempfeld. Ein bislang unbekannter Autofahrer soll am Dienstagmorgen gegen 8.15 Uhr zwischen Kempfeld und der Abfahrt Asbacher Hütte einen Linienbus überholt haben. Das Manöver fand in einem langgezogenen Kurvenbereich und trotz unklarer Verkehrslage statt. Während des Überholvorgangs kam dem dunklen Auto ein weiteres Fahrzeug entgegen. Dessen Fahrer konnte einen Zusammenstoß nach Angaben der Polizei nur knapp durch eine Gefahrenbremsung verhindern. Zeugen und beteiligte Verkehrsteilnehmer werden gebeten, sich bei der Polizeiinspektion Idar-Oberstein zu melden. In Birkenfeld ist ein neues Familienzentrum offiziell eröffnet worden. Es richtet sich an Kinder, Jugendliche und Eltern aus den Verbandsgemeinden Birkenfeld und Baumholder. Das Zentrum befindet sich auf dem Gelände der Elisabeth-Stiftung im früheren Nationalparkamt. Träger ist das Diakonische Werk Obere Nahe. Finanziert werden Aufbau und laufende Kosten vom Nationalpark Landkreis Birkenfeld. Im Mittelpunkt stehen Bildungsangebote, Begegnungen und gemeinsame Aktivitäten. Die Angebote sind freiwillig, weitgehend kostenfrei und für alle Familien zugänglich. Das Familienzentrum gehört zur Marke Clever Family, die auf frühen Hilfen, Kita-Sozialarbeit und Familienbildung basiert. Auch in der Verbandsgemeinde Herrstein-Raunen soll künftig ein Familienzentrum entstehen. Ein E-Scooter-Fahrer ist in Bingen erneut wegen des Verdachts auf eine Fahrt unter Drogeneinfluss aufgefallen. Eine Polizeistreife bemerkte den 44-Jährigen am Mittwochnachmittag gegen 16.30 Uhr auf einem Parkplatz in der Schultheiß-Kolleistraße. Bei der Kontrolle stellten die Beamten Anzeichen für einen zeitnahen Drogenkonsum fest. Ein Schnelltest reagierte positiv auf die Stoffgruppe der Amphetamine. Die Polizei untersagte dem Mann die Weiterfahrt und ordnete eine Blutprobe an. Der 44-Jährige war bereits im August wegen eines vergleichbaren Vorfalls aufgefallen. Die Antenne hatte berichtet. Weil es sich damit um eine Wiederholungstat handelt, muss er nach Angaben der Polizei nun mit einem Bußgeld von bis zu 1.000 Euro rechnen.
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4: Unsere Verkehrshotline bleibt weiterhin die 0671 920 88 88 0. Meldet uns darüber alle Staus und auch alle Blitzer, wie den Blitzer in Kirn. Da wird in der Steinbergstraße geblitzt. Oder der auf der L160 bei Herrstein. Dort steht ebenfalls ein Blitzer. Wir wünschen allen eine gute Fahrt.
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4: Im Augenblick noch immer leicht regnerisch. Immer mal wieder gibt es leichte Regenschauer über den Mittag. Über den Nachmittag wird es langsam auflockern. Da wird die Sonne auch mal zum Vorschein kommen, bis sie heute Abend untergeht. Und die Wolken verschwinden dann fast ganz. Damit natürlich auch der Regen. Der kommt allerdings morgen wieder zurück. Die aktuellen Temperaturen, wir messen 13 Grad in Reichenbach an der evangelischen Pfarrkirche, In Idar-Oberstein am Edelstein-Museum und in Daubach in der Eckweiler Straße sind es jeweils 14 Grad und am Bad Kreuznacher Kurpark messen wir 15 Grad.
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4: Na, mit Sicherheit wird der Max Wischermann besseres Wetter bringen, als wir es jetzt heute Vormittag gehabt hatten. Bei ihm wird wahrscheinlich deutlich weniger Regen fallen. Naja, er übernimmt jedenfalls ab dem Mittag jetzt gleich ab 12.
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1: Ich bin Daniel Schneider. Schönen guten Tag. 275 ehrenamtliche Arbeitsstunden für neue Vereinshütte. Außerdem in unseren lokalen Nachrichten um 9:30. Oberbürgermeister Frühauf würdigt Organisatoren des Treppenlaufs. Familienzentrum in Birkenfeld offiziell eröffnet. Und die GS Göttschied siegt bei Waldjugendspielen.
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2: Ich bin Robert Büchner. Bundesfinanzminister Lars Klingbeil hat im Bundestag seinen Gesetzentwurf zur Reform der Einkommensteuer verteidigt. Man nehme damit die große Mehrheit der Menschen in Deutschland in den Fokus. Sie sollten am Ende des Monats mehr Geld in der Tasche haben, so Klingbeil.
3: Wir entlasten die Bürgerinnen und Bürger in unserem Land mit 10 Milliarden Euro. Und ich will hier betonen, das ist angesichts der schwierigen Haushaltslage, in der sich unser Land befindet, keine geringe Summe.
2: Die Opposition kritisierte die Reformpläne als unzureichend und unausgewogen. In Berlin haben sich Linke, Grüne und SPD nach langen Diskussionen auf eine gemeinsame Linie zum Umgang mit Antisemitismus geeinigt. Nach Informationen der deutschen Presseagentur gibt es nun ein Handlungspaket, das im Fall antisemitischer Vorfälle greifen soll. 2,5 Wochen nach der Wahl zum Berliner Abgeordnetenhaus dürfte damit der Weg für Sondierungsgespräche frei sein. Grüne und SPD hatten eine Vereinbarung dazu zur Voraussetzung für die Gespräche gemacht. Die 87-jährige Seniorin, deren Zwangsräumung vor 2 Wochen in Spanien Massenproteste ausgelöst hat, ist gestorben. Sie war nach jahrelangem Kampf mit dem Vermieter nach 70 Jahren aus ihrer Wohnung geworfen worden. Die Proteste in Spanien dürften jetzt noch einmal zunehmen.
4: Mit einem Mosaik aus Kerzen auf dem Protestcamp in Madrid und einer Mahnwache vor dem Parlament haben Hunderte der verstorbenen Rentnerin Mari Carmen gedacht. Wir spüren den Verlust wie unseren eigenen, schrieb Spaniens Regierungschef Pedro Sánchez in den sozialen Netzwerken. Die Notlage auf dem Wohnungsmarkt dürfte zum bestimmenden Thema des Wahlkampfs werden. Spaniens Gewerkschaften haben gestern zu einem Generalstreik am 11. November aufgerufen. Aus Barcelona, Julia Macher.
2: Der Billigflieger Ryanair streicht sein Angebot in Deutschland zusammen. Im kommenden Winterflugplan werden rund 700.000 Sitzplätze weniger angeboten als vor einem Jahr, kündigte das Unternehmen an. Das sei ein Rückgang um 10%. Gründe seien die hohen staatlichen Gebühren sowie die exorbitante Luftverkehrssteuer. Besonders betroffen ist demnach der Flughafen Berlin-Brandenburg. Hier fällt die Hälfte der Ryanair-Flüge weg.
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6: Blitzer sind uns aktuell gemeldet worden in Freilaubersheim auf der B420, in Kirn in der Daunerstraße und auch in Tiefenstein in der Tiefensteiner Straße wird geblitzt, wenn ihr hier unterwegs seid. Haltet also am besten die Augen offen. Wenn ihr unterwegs seid und noch mehr Blitzerstaus oder auch Gefahrenstellen entdeckt, meldet sie uns unter der 0671 920 88 88 0, ruft an oder schickt uns eine WhatsApp direkt ins Studio.
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6: Das Wetter heute regnerisch. Richtung Nachmittag wird es aber immer trockener. Die Temperaturen, die liegen jetzt aktuell bei 15 Grad. Messen wir zumindest in Bad Kreuznach am Rathaus. 14 aktuell in Dorsheim am Bürgerhaus. In Ida Oberstein am Edelstein-Museum und in Oberkirn in der Hauptstraße ist es ein Ticken kühler. Hier messen wir aktuell je 12 Grad. Ab dem Nachmittag heute wird es immer weniger Regen geben. Kühler als an den Vortagen ist es trotzdem heute. Die Höchstwerte, die liegen heute zwischen 13 und 17 Grad.
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6: Unser Tagebuch der großen Hits, das liefert euch auch heute wieder einen tollen Song und die Geschichte dahinter. Phil Collins mit True Colors ist unser Tagebuch der großen Hits Song heute. Hören wir vorher aber noch einen Rocksong. Der passt natürlich zu unserem Rocktober. Kommt von Led Zeppelin und Katy Perry. Die macht den Auftakt mit Band-Aid. Hier auf eurer Antenne bei der Arbeit. Ich bin Max Wischermann.
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2: 8. Oktober 1998. Phil Collins ist neu in den Charts mit True Colors. Die Nummer ist ein Cover der Originalversion von Cyndi Lauper. Im Song spricht der Sänger bzw. die Sängerin im Original ganz direkt eine scheinbar traurige, depressive Person an und versucht, ihr wieder Mut zu schenken. Besonders im Refrain wird das klar, denn die Person soll ihre wahren Farben, ihr inneres Wesen durchscheinen lassen. Sie muss keine Angst haben, diese Wahrheit zu zeigen. Geschrieben wird der Song von Songwriter Billy Steinberg. Er erzählt, True Colors richtet sich gar nicht, wie viele denken, an einen Liebespartner, sondern vielmehr an seine Mutter. Am Ende ist es dann aber egal, an wen sich der Song richtet. Jeder interpretiert ihn für sich und das tun vor allem auch Phil Collins-Fans auf der ganzen Welt, als er diesen Song covert. Denn Collins' jazzige Version berührt viele Herzen ganz besonders.

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2: Ich bin Daniel Schneider. Schönen guten Tag. Der VfR Baumholder hat am sanierten Kunstrasenplatz eine neue überdachte Vereinshütte errichtet. Sie soll künftig bei Turnieren, Jugendaktivitäten und weiteren Veranstaltungen als wettergeschützter Treffpunkt dienen. Gebaut wurde die Hütte vollständig in Eigenleistung. Zwischen 25 und 30 Vereinsmitglieder investierten seit Ende April insgesamt rund 275 ehrenamtliche Arbeitsstunden. Sie übernahmen die Fundamente, bereiteten den Untergrund vor und montierten die Holz- und Dachkonstruktion. Finanzielle Unterstützung erhielt der Verein durch das Mitarbeiterprogramm OIE macht's möglich. Auf Initiative des OIE-Mitarbeiters Jan-Luca Herrmann wurde das Projekt mit 2.200 Euro gefördert. Außerdem beteiligte sich die LAG Erbeskopf an der Umsetzung. Die neue Hütte steht bereits seit Anfang September am Kunstrasenplatz. Beim Felsenkirche-Treppenlauf in Idar-Oberstein haben sich auch in diesem Jahr zahlreiche Sportler über Treppen und Anstiege rund um das Obersteiner Schloss gekämpft. Oberbürgermeister Frank Frühauf würdigte dabei besonders das ehrenamtliche Engagement der Organisatoren. Auf der Kurzstrecke gewann Max Kull vom SV Edelweiß. Schnellste Frau war Stefanie Lang vom Marathon-Team Hagner. Auf der Langstrecke siegten Martin Meyer und Lisa Lang vom ITV. Auch Feuerwehrleute der Feuerwache 1 und der Feuerwehr Herrstein-Raunen nahmen teil. Sie bewältigten die Strecke in voller Einsatzkleidung und mit schwerer Ausrüstung. Organisiert wird der Treppenlauf von Rainer und Ilonka Hagner und ihrem Team. Die Feuerwehr nutzte den Lauf außerdem als Vorbereitung auf den Oberstdorfer Schanzenlauf. In Birkenfeld ist ein neues Familienzentrum offiziell eröffnet worden. Es richtet sich an Kinder, Jugendliche und Eltern aus den Verbandsgemeinden Birkenfeld und Baumholder. Das Zentrum befindet sich auf dem Gelände der Elisabeth-Stiftung im früheren Nationalparkamt. Träger ist das Diakonische Werk Obere Nahe. Finanziert werden Aufbau und laufende Kosten vom Nationalparklandkreis Birkenfeld. Im Mittelpunkt stehen Bildungsangebote, Begegnungen und gemeinsame Aktivitäten. Die Angebote sind freiwillig, weitgehend kostenfrei und für alle Familien zugänglich. Das Familienzentrum gehört zur Marke Clever Family, die auf frühen Hilfen, Kita-Sozialarbeit und Familienbildung basiert. Auch in der Verbandsgemeinde Herrstein-Raunen soll künftig ein Familienzentrum entstehen. Zum Sport. Die Klasse 4a der Grundschule Götschied hat die Waldjugendspiele in Rheinland-Pfalz gewonnen. Sie erreichte landesweit die höchste Punktzahl. Bei der Landessiegerehrung in Mainz wurde die Klasse als bestes Team ausgezeichnet. Als Gewinn erhielten sie eine Führung im Naturhistorischen Museum. Auch Oberbürgermeister Frank Frühauf war bei der Siegerehrung dabei und überreichte den Schülerinnen und Schülern zusätzlich eine Urkunde der Stadt Idar-Oberstein. Die Waldjugendspiele gibt es seit 1982. Im Mittelpunkt stehen dabei Naturerfahrung, Teamgeist und Wissen rund um den Wald.
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4: Unsere Antenne-Verkehrshotline, die erreicht ihr unter den 0671 920 88 88 0. Und da sind uns auch fleißig Blitzer gemeldet worden. Auf der B420 bei Freilaubersheim wird geblitzt, in Kirn in der Dauner Straße, in Tiefenstein in der Tiefensteiner Straße und auch auf der Landstraße 160 bei Herrstein steht ein Blitzer. Wenn ihr hier unterwegs seid, achtet also besonders auf eure Geschwindigkeit. Und wenn ihr unterwegs seid und noch was melden wollt, ruft an oder schickt uns eine WhatsApp direkt ins Studio.
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4: Deutlich kühleres Wetter als noch an den Vortagen. Höchstwerte heute zwischen 13 und 17 Grad und auch Regen war vor allem am Morgen und Vormittag mit dabei. Wir schauen mal auf die aktuellen Temperaturen und sehen, 15 Grad zeigt das Thermometer aktuell in Bad Kreuznach an der Pauluskirche, 14 in Simmertal an der Grundschule, in Idar-Oberstein in der Vasenstraße und in Gollenberg messen wir aktuell je 12 Grad.
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4: Ich bin Max Wischermann, ihr hört die Antenne und wir wollen gleich über die Blutspende sprechen. Passt natürlich wie die Faust aufs Auge zu unserem Blutspendemonat Oktober, unserem Rock. Die Blutspende in Hagesheim ist gleich nämlich Thema bei uns. Die wurde von Schülern ins Leben gerufen und findet jetzt zum zweiten Mal in diesem Jahr statt. Sprechen wir gleich drüber nach ein bisschen Musik.
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0: Passend zu unserem Blutspendemonat Oktober geht es jetzt um einen ganz besonderen Termin. Heute Nachmittag wird in Hagesheim nämlich eine Blutspende angeboten, die von Schülern der Alfred-Delp-Schule ins Leben gerufen wurde. Ich habe mich über diese tolle Aktion mit dem Gebietsreferenten des DHK Blutspendedienst Wests, Aaron Strack, unterhalten.
1: Aaron, du hast mir jetzt schon verraten, dass die Schüler sich da auch in die ganze Planung sehr proaktiv eingebracht haben. Mir haben zwei Schülerinnen letzte Woche berichtet, dass sie zum Beispiel irgendwie beim ersten Termin viel zu viel Suppe gekocht haben und ganz viel übrig war. Ist es denn für euch, die so Termine regelmäßig machen, ist es interessant mal zu sehen, wie Leute an so eine Planung rangehen, die da, sag ich mal, noch nicht so viel Berührungspunkte mit hatten?
2: Ja, also ich sag mal so, wir hatten ja auch da drüber gesprochen und wir haben dann versucht mal zu evaluieren, wie viele Leute kommen denn ungefähr. Und das ist halt heutzutage bei unseren Spendeterminen immer so ein Problem. Man hat, wenn man neu anfängt, keine Baseline. Man weiß nicht, was kann passieren. Ne? Kommen 100, kommen 20, kommt irgendwas dazwischen. Und das ist gerade bei so einer Verpflegung immer so die Frage. Und deswegen ist es uns halt immer unheimlich wichtig, auch die Leute darauf hinzuweisen, zu animieren, macht euch bitte irgendwie einen Termin, damit wir ein bisschen planen können. Oder eben vor allem die Leute vor Ort. Es ist ja nicht verboten, einen Termin zu stornieren. Ne? Kannst du bis an dem Tag, 10 Minuten vorher, kann ja was dazwischen kommen, dann geht's nicht. Aber ja, es war ganz interessant gewesen. Wir hatten das letzte Mal, glaube ich, Suppen und Eintopf, ne, hatten wir da und ja, das war auch etwas sehr großzügig bemessen, aber auch da haben wir eine Lösung dann für gefunden und da wurde dann nachher noch was eingepackt, was eingefroren, ne, die Entnahme hat noch ein bisschen was gefuttert und ja.
1: Das Thema Ehrenamt, also ich meine, es ist natürlich toll, dass junge Leute schon in Kontakt mit der Blutspende kommen, dass das ganze Thema schon da auch aufgegriffen wird und zukünftige Spender vielleicht Interesse zeigen. Aber wie wichtig ist es denn auch, dass die jungen Leute, diese Abiturienten, diese Angehende, mit dem Thema Ehrenamt jetzt schon so früh in Verbindung kommen?
2: Ja, ich finde, das ist eine ganz tolle Sache. Also, ne, das ist ja absolut unüblich, wie man heute so im gesamten gesellschaftlichen Zusammenhang sagt, dass die jungen Leute wirklich proaktiv in dieser Anzahl sagen, doch, wir machen zusammen was und wir wollen was Gutes tun. Wir wollen Menschen helfen, wir wollen Menschenleben retten, helfen. Ja, ob man jetzt wirklich selber spendet oder nicht, allein, dass man daran teilnimmt, das ist schon unheimlich viel, auch der Gesellschaft mal was zurückgeben zu können. Ja, und das finde ich ist eine ganz tolle Geschichte. Also bin ich immer noch täglich von begeistert.
1: Ja, sehr schön. Auf jeden Fall tolle Aktion. Und damit auch alle wissen, wann und wo sie zur Blutspende in Hagesheim gehen können, gib uns doch noch einmal alle Infos, was, wann, wo.
2: Genau, also am Donnerstag, den 8.10. von 15.30 Uhr bis 19 Uhr im Evangelischen Gemeindehaus in Hagesheim, das ist in der Schlesienstraße 3, für die das nicht wissen, kommt einfach vorbei, am besten mit Termin. Ihr könnt den, wie gesagt, jederzeit online auch wieder stornieren, genauso buchen, gerne auch auf unserer Hotline-Nummer anrufen. Das ist die 0800 11 94911. Ist jeden Tag von 8 bis 18 Uhr erreichbar oder unter www.blutspende.jetzt. Da könnt ihr einfach eure Postleitzahl eingeben und kriegt chronologisch alle Blutspendetermine in eurem Umfeld dann angezeigt und könnt dort euch einen aussuchen, unter anderem den auch in Hagesheim. Und dann freuen sich alle, wenn ihr kommt.
1: Perfekt. Und du hast schon angesprochen, es gibt vor Ort auch Verpflegung. Was man mitbringen muss, ist allerdings der Personalausweis und man muss 18 Jahre alt sein.
2: Genau. Und es schadet auch nichts, beziehungsweise ist auch ganz elementar wichtig,

0: ob es was für euch ist. Und wenn nicht, könnt ihr wenigstens mitreden.
1: So sieht's aus. Die von den Abiturienten organisierte Blutspende findet heute von 15.30 Uhr bis 19 Uhr im evangelischen Gemeindehaus in Hargesheim statt. Weitere Informationen und die Möglichkeit zur Terminreservierung sind online über die Blutspendeangebote des Blutspendedienstes verfügbar.

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1: Ich bin Daniel Schneider. Schönen guten Tag. 275 ehrenamtliche Arbeitsstunden für neue Vereinshütte. Außerdem in unseren lokalen Nachrichten um 20:30. Oberbürgermeister Frühauf würdigt Organisatoren des Treppenlaufs. Familienzentrum in Birkenfeld offiziell eröffnet. Und die GS Götschied siegt bei Wald-Jugendspielen.
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2: Ich bin David Büchner. Bundesfinanzminister Lars Klingbeil hat im Bundestag seinen Gesetzentwurf zur Einkommenssteuerreform vorgestellt. Während er für die Pläne warb, gab es von der Opposition Kritik. Und auch der Regierungspartner Union ist nicht ganz zufrieden. Sie forderte auch, die kalte Progression auszugleichen. Klingbeil will mit 10 Milliarden Euro vor allem kleine und mittlere Einkommen und Familien mit Kindern entlasten. 2,5 Wochen nach der Wahl zum Berliner Abgeordnetenhaus dürfte der Weg für rot-grün-rote Sondierungsgespräche zur Regierungsbildung frei sein. Linke, Grüne und SPD haben nach dpa-Informationen ein zentrales Hindernis aus dem Weg geräumt und sich auf eine gemeinsame Linie gegen Antisemitismus verständigt.
3: Das Thema beherrscht seit dem Sieg der Linken bei der Abgeordnetenhauswahl die Schlagzeilen weit über die Hauptstadt hinaus. Teile der Partei stehen massiv in der Kritik wegen ihrer Position zu Israel. Ein pro-palästinensischer Aktivist und das Oberhaupt eines kriminellen Clans auf einer linken Wahlparty waren dann zu viel. Grüne und SPD hatten auf verbindliche Absprachen bestanden, wie mit antisemitischen Vorfällen umgegangen wird, als Bedingung für Sondierungen. Die Leitlinien legen auch den Umgang mit Rassismus und organisierter Kriminalität fest. Diana Kramer, Nachrichtenredaktion.
2: Krankheiten und Gesundheitsprobleme haben im Jahr 2024 in Deutschland direkte Kosten von fast 530 Milliarden Euro verursacht. Das war ein Plus von knapp 8%, teilte das Statistische Bundesamt mit.
4: 6.330 Euro an Krankheitskosten sind für jede einzelne Person über das Jahr gesehen im Schnitt ausgegeben worden. Dazu zählen Behandlungen, Prävention, Reha oder Pflege. Die höchsten Kosten verursacht haben Krankheiten des Herz-Kreislauf-Systems, gefolgt von psychischen Erkrankungen, zu denen auch Demenz gezählt wird, und Muskel- oder Skeletterkrankungen wie Rückenschmerzen. Jan-Henner Reitze, Nachrichtenredaktion.
2: Die Bundesnetzagentur wollte dafür sorgen, dass die Deutsche Bahn auf lukrativen Strecken mehr Platz für Wettbewerber machen muss. Das Verwaltungsgericht Köln hat dem nun aber einen Riegel vorgeschoben. Es hat die Vorgabe der Bundesnetzagentur in einem Eilbeschluss für rechtswidrig erklärt. Hintergrund ist der geplante Einstieg der italienischen Bahn in Deutschland.
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6: Blitzer sind uns gemeldet worden in Freilaubersheim auf der B420 in Kirn. In der Daunerstraße und auch in Tiefenstein in der Tiefensteiner Straße steht ein Blitzer. Die sind uns gemeldet worden über unsere Antenne Verkehrshotline. Die erreicht ihr unter der 0671 920 88 88 0.
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6: Der Blick auf die Temperaturen: 13 Grad zeigt das Thermometer in Sonnenschied an der evangelischen Kirche und auch in Ida Oberstein an den Edelsteinminen. 15 messen wir aktuell in Veilbingert am Dorfbrunnen und 16 in Bad Kreuznach am Priegerdenkmal. Und damit sind wir auch schon fast bei den Höchsttemperaturen heute angekommen. Es ist deutlich kühler als noch die vergangenen Tage und auch heute Morgen und Vormittag sehr, sehr, sehr viel Regen. Jetzt ab dem Nachmittag wird es dann immer weniger regnerisch, es bleibt trotzdem kühl und auch in der kommenden Nacht nur noch stark bewölkt, weniger Regen. Also das meiste an Regen haben wir hinter uns, richtig warm wird es heute trotzdem nicht.
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6: Ihr hört die Antenne, ich bin Max Wischermann und wir wollen gleich mal schauen, was so abgeht in der Region. Denn etwas durchwachseneres Wetter heißt ja nicht, dass man nichts erleben kann. Unsere Ausgetipps, die gibt's gleich nach Musik von Madonna und Bebe Rexha und Faithless. Die machen den Auftakt mit New Religion.
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0: So klingt eure Antenne. Ich bin Max Wischermann und wir wollen mal schauen, was so abgeht in der Region.
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0: Am Samstag und Sonntag findet pünktlich zur besten Pflanzzeit im Freilichtmuseum Bad Sobernheim ein großer Garten- und Pflanzenmarkt mit über 40 externen Ausstellern statt. Angeboten werden blühende Herbstblumen in vielen bunten Farben sowie besondere robuste Obstgehölze von spezialisierten Baumschulen aus eigener Züchtung und eigener Produktion. Dazu gibt es verschiedene Gehölzarten, insektenfreundliche Gartenstauden, wurzelechte Gartenrosen, Saatgut, Kräuter in großer Vielfalt sowie Beet- und Balkonpflanzen aus regionalen Gärtnereien. Darüber hinaus zeigen die Pflanzenprofis an ihren Marktständen neue Ideen für Haus, Hof und Garten, geben nützliche Tipps und informieren über aktuelle Gartentrends sowie Bildungsangebote und natürlich bieten sie auch Mitmachaktionen für Kinder. Der Garten- und Pflanzenmarkt mit über 40 Ausstellern findet am kommenden Samstag und Sonntag im Freilichtmuseum Bad Sobernheim statt. Am Sonntag findet in Kirn der Kunsthandwerker- und Bauernmarkt statt. Das Markttreiben in der Innenstadt beginnt um 11 Uhr. Die etwa 80 Händler bieten unter anderem Keramik, Floristik, Puppenmoden, Holzspielzeug, Tieraus, Naturstein, aber auch Lebensmittel wie zum Beispiel frisch gepressten Apfelsaft, hausgemachte Wurst oder frisch gebackenes Brot an. Zudem findet ein verkaufsoffener Sonntag statt. Die Geschäfte sind von 12 Uhr bis 17 Uhr geöffnet. Lasst euch also von der Fülle der Angebote einfach überraschen. Der Kirner Kunsthandwerker- und Bauernmarkt mit verkaufsoffenem Sonntag findet am kommenden Sonntag bis 18 Uhr statt. Fans von Johnny Cash dürfen sich auf einen besonderen Konzertabend in Bingen freuen. 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Am Samstag, den 24. Oktober im Rheintal-Kongresszentrum in Bingen lässt die Tribute-Show das Lebensgefühl der Johnny Cash-Ära wieder aufleben. Einlass ist um 19 Uhr, Beginn um 20 Uhr. Tickets gibt es auf ticket-regional.de oder unter der Hotline 06519790777. Satiriker Rolf Miller kommt am 29. 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Keiner sagt so schön nichts wie Rolf Miller. 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Ich sag nix steht vielleicht auch für darf man noch alles sagen? Jeder hat das Recht, beleidigt, verarscht und geprügelt zu werden. Es ist eine Stilfrage, wie die Gemeinheiten, die uns das Leben versüßen, verabreicht werden. Tickets für den Auftritt des Satirikers gibt es für 30 Euro bei Ticket-Regional. Rolf Miller kommt am 29. 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
1: Ich bin Daniel Schneider. Schönen guten Tag. Der VfR Baumholder hat am sanierten Kunstrasenplatz eine neue überdachte Vereinshütte errichtet. Sie soll künftig bei Turnieren, Jugendaktivitäten und weiteren Veranstaltungen als wettergeschützter Treffpunkt dienen. Gebaut wurde die Hütte vollständig in Eigenleistung. Zwischen 25 und 30 Vereinsmitglieder investierten seit Ende April insgesamt rund 275 ehrenamtliche Arbeitsstunden. Sie übernahmen die Fundamente, bereiteten den Untergrund vor und montierten die Holz- und Dachkonstruktion. Finanzielle Unterstützung erhielt der Verein durch das Mitarbeiterprogramm OIE macht's möglich. Auf Initiative des OIE-Mitarbeiters Jan-Luca Herrmann wurde das Projekt mit 2.200 Euro gefördert. Außerdem beteiligte sich die LAG Erbeskopf an der Umsetzung. Die neue Hütte steht bereits seit Anfang September am Kunstrasenplatz. Beim Felsenkirche-Treppenlauf in Idar-Oberstein haben sich auch in diesem Jahr zahlreiche Sportler über Treppen und Anstiege rund um das Obersteiner Schloss gekämpft. Oberbürgermeister Frank Frühauf würdigte dabei besonders das ehrenamtliche Engagement der Organisatoren. Auf der Kurzstrecke gewann Max Kull vom SV Edelweiß. Schnellste Frau war Stefanie Lang vom Marathon-Team Hagner. Auf der Langstrecke siegten Martin Meyer und Lisa Lang vom ITV. Auch Feuerwehrleute der Feuerwache 1 und der Feuerwehr Herrstein-Raunen nahmen teil. Sie bewältigten die Strecke in voller Einsatzkleidung und mit schwerer Ausrüstung. Organisiert wird der Treppenlauf von Rainer und Ilonka Hagner und ihrem Team. Die Feuerwehr nutzte den Lauf außerdem als Vorbereitung auf den Oberstdorfer Schanzenlauf. In Birkenfeld ist ein neues Familienzentrum offiziell eröffnet worden. Es richtet sich an Kinder, Jugendliche und Eltern aus den Verbandsgemeinden Birkenfeld und Baumholder. Das Zentrum befindet sich auf dem Gelände der Elisabeth-Stiftung im früheren Nationalparkamt. Träger ist das Diakonische Werk Oberen Nahe. Finanziert werden Aufbau und laufende Kosten vom Nationalparklandkreis Birkenfeld. Im Mittelpunkt stehen Bildungsangebote, Begegnungen und gemeinsame Aktivitäten. Die Angebote sind freiwillig, weitgehend kostenfrei und für alle Familien zugänglich. Das Familienzentrum gehört zur Marke Clever Family, die auf frühen Hilfen, Kita-Sozialarbeit und Familienbildung basiert. Auch in der Verbandsgemeinde Herrstein-Raunen soll künftig ein Familienzentrum entstehen. Zum Sport. Die Klasse 4a der Grundschule Götschied hat die Waldjugendspiele in Rheinland-Pfalz gewonnen. Sie erreichte landesweit die höchste Punktzahl. Bei der Landessiegerehrung in Mainz wurde die Klasse als bestes Team ausgezeichnet. Als Gewinn erhielten sie eine Führung im Naturhistorischen Museum. Auch Oberbürgermeister Frank Frühauf war bei der Siegerehrung dabei und überreichte den Schülerinnen und Schülern zusätzlich eine Urkunde der Stadt Idar-Oberstein. Die Waldjugendspiele gibt es seit 1982. Im Mittelpunkt stehen dabei Naturerfahrung, Teamgeist und Wissen rund um den Wald.
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3: Unsere Antenne-Verkehrs-Hotline, die erreicht ihr unter der 0671 920 88 88 0. Hier sind uns auch Blitzer gemeldet worden in Freilaubersheim auf der B420 und auch in Kirn in der Daunerstraße steht ein Blitzer. Wenn ihr unterwegs seid und noch mehr Blitzer, Staus oder Gefahrenstellen entdeckt, dann meldet euch gern bei uns. Und sonst allen unterwegs eine gute und vor allem eine sichere Fahrt.
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3: Deutlich kühleres Wetter und vor allem auch sehr durchwachsenes Wetter, vor allem am Morgen und Vormittag heute. Die Höchsttemperaturen, die liegen heute zwischen 13 und 17 Grad. Davon sind wir nicht mehr weit entfernt. 16 messen wir nämlich in Bad Kreuznach am Stadthaus. 15 in Eckenroth am Alten Schulhaus. 14 zeigt das Thermometer in Idar-Oberstein am Hallenbad. Und auch in Heimweiler an der oberen Horbachsmühle.
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3: Eure Antenne bei der Arbeit, ich bin Max Wischermann und wir gehen gleich einer schlauen Frage nach. Marion aus Schöneberg hat sich nämlich bei uns gemeldet und wollte wissen, sind Viren eigentlich Lebewesen? Geht ja jetzt so langsam wieder los. Erkältungszeit oder auch die Grippeviren warten schon auf uns. Heute an unserem deutlich kühleren und regnerischen Tag ist das mal eine gute Frage. Sind Viren Lebewesen? Die Antwort, die gibt's nach Fun mit Some Nights und Rosé und Bruno Mars mit A. Pötte.
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0: Musik hier auf eurer Antenne und wir gehen einer schlauen Frage nach. Marion aus Schöneberg hat sich bei uns gemeldet und passend zur anstehenden Erkältungs- und Grippezeit mal gefragt, sind Viren eigentlich Lebewesen? Denn bei Bakterien wissen wir, das sind sehr kleine Lebewesen, aber wie sieht's eigentlich bei den Viren aus? Klären wir jetzt mit Thorsten Subert.
1: Ich hab gar nichts verstanden.
2: Tja, hier scheiden sich die Geister. Denn was ist überhaupt ein Lebewesen? Zur Jahrtausendwende hat ein israelischer Forscher einmal alle bedeutenden Definitionen von Experten der letzten 100 Jahre aufgezählt. Er kam auf 48 verschiedene Definitionen. Heutzutage geht man davon aus, dass Leben vor allem eine Organisationsform ist, die durch bestimmte Prozesse definiert ist. Und dazu gehören Stoffwechsel, Organisiertheit und Selbstregulation, Reizbarkeit, Wahrnehmung also von äußeren Reizen, Vererbung, eine DNA, ein Erbgut, was weitergegeben werden muss und was auch mutieren kann und dadurch eine Entwicklung gibt, Wachstum und, tja, Fortpflanzung. Und das können wir eben nicht. Oder doch? Naja, jedenfalls nicht selbst. Viren nutzen fremde Zellen, sogenannte Wirtszellen. Sie docken an, geben ihr Erbgut in die Zelle und lassen sie dann die Arbeit machen. Damit werden sie zeitweise Teil eines Lebewesens. Manche Biologen glauben auch, dass sich Viren überhaupt aus Lebewesen entwickelt haben. Riesenviren, die fast so groß sind wie manche Bakterien, enthalten eine DNA, die der von Mikroben schon sehr ähnlich ist. Es wird vermutet, dass sie irgendwann mal zu Zellparasiten wurden und dann die ganze überflüssige Zellmaschinerie einfach über Bord geworfen haben. Nach aktuellem Stand zählen Viren zwar nicht zu den Lebewesen, darin stimmen sogar alle Virologen überein, doch wer weiß, es wird noch viele Definitionen von Leben geben. Und in einigen von ihnen werden eben auch die Viren wieder enthalten sein.
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1: Ich bin Daniel Schneider. Schönen guten Tag. Alzey bleibt beim kommunalen Energiemanagement. Außerdem in unseren lokalen Nachrichten um halb. Oberbürgermeister Frühauf würdigt Organisatoren des Treppenlaufs. Historische Hinweistafel am Glockenturm in Alzey erneuert. Und die GS Götschied siegt bei Wald-Jugendspielen.
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2: Ich bin Thomas Bleski. Die Bundesregierung blickt deutlich optimistischer auf die deutsche Wirtschaft. Für dieses Jahr rechnet sie nun mit einem Wachstum von 1,3%. Im April waren es noch 0,5%. Als Gründe nennt das Wirtschaftsministerium vor allem stärkere Exporte, staatliche Investitionen und höhere Verteidigungsausgaben. Die Folgen des Iran-Kriegs und die gestiegenen Energiepreise hätten die Konjunktur weniger stark belastet als zunächst befürchtet. Auch für 2027 wurde die Prognose leicht angehoben. Wirtschaftsministerin Katharina Reiche warnt allerdings davor, den Aufschwung schon als gefestigt anzusehen und fordert weitere Strukturreformen. Krankheiten und Gesundheitsprobleme haben im Jahr 2024 in Deutschland direkte Kosten von fast 530 Milliarden Euro verursacht. Das teilte das Statistische Bundesamt mit. Demnach stiegen die Krankheitskosten gegenüber dem Vorjahr um knapp 8%.
3: 6.330 Euro an Krankheitskosten sind für jede einzelne Person über das Jahr gesehen im Schnitt ausgegeben worden. Dazu zählen Behandlungen, Prävention, Reha oder Pflege. Die höchsten Kosten verursacht haben Krankheiten des Herz-Kreislauf-Systems, gefolgt von psychischen Erkrankungen, zu denen auch Demenz gezählt wird, und Muskel- oder Skeletterkrankungen wie Rückenschmerzen. Bei Frauen sind die durchschnittlichen Kosten höher, was vor allem daran liegt, dass Frauen älter werden als Männer. Jan-Henner Reitze, Nachrichtenredaktion.
2: Europas größter Billigflieger Ryanair streicht sein Angebot in Deutschland zusammen. Rund jeder 10. Flug soll zum Winterflugplan eingestellt werden.
4: Es trifft vor allem den Hauptstadtflughafen. Den beschreibt Ryanair selbst als erfolglosesten Flughafen Europas. Dort schließt die Airline ihre Basis mit 7 Flugzeugen. Rund die Hälfte des Angebots wird gekürzt. Einige Strecken wie Gran Canaria oder Palermo fallen ganz weg, andere werden ausgedünnt. In Memmingen und Köln bietet Ryanair dagegen künftig mehr Flüge an. Neu dazu kommen Saarbrücken und Friedrichshafen. Die irische Airline begründet den Schritt mit hohen Gebühren und der Luftverkehrssteuer. Thomas Bremser, Nachrichtenredaktion.
2: Die Menschen in Deutschland haben im vergangenen Jahr häufiger Busse und Bahnen im Nahverkehr genutzt. Laut Statistischem Bundesamt gab es ein Plus von 2% gegenüber dem Vorjahr. Die Busse im Liniennahverkehr bedienten rund 5,5 Milliarden Passagiere. Im Nahverkehr mit der Bahn waren 2,8 Milliarden Menschen unterwegs. Bei den Straßenbahnen gab es dagegen keine Veränderungen.
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6: Autofahrer aufgepasst, uns sind Blitzer gemeldet worden. Und zwar in Ingelheim in der Rheinstraße, in Kirn in der Daunerstraße und auch in Ida Oberstein in der Weierbacher Straße wird geblitzt. Wenn ihr hier unterwegs seid, passt also am besten auf eure Geschwindigkeit auf. Und wenn ihr unterwegs seid und noch mehr Blitzer, Staus oder Gefahrenstellen entdeckt, meldet sie uns unter der 0671 920 88 88 0. Allen unterwegs eine gute und vor allem eine sichere Fahrt.
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6: Das Wetter ist zumindest sehr viel freundlicher, als es noch heute Morgen war. Da hat es nämlich sehr viel geregnet. Die Temperaturen, die sind trotzdem deutlich kühler, als es noch in den vergangenen Tagen der Fall war. Die Spitzenwerte liegen heute zwischen 13 und 17 Grad. 15 messen wir jetzt aktuell in Bad Kreuznach, in den Crocenia-Thermen und auch in Freilaubersheim am Schäferplacken. In der Oberstein in der Vasenstraße zeigt das Thermometer aktuell 13 Grad und 12 messen wir in Wickenroth am Spielplatz.
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6: Schüler der Alfred-Delp-Schule haben eine Blutspende in Hagesheim auf die Beine gestellt. Da wurde früher regelmäßig Blut gespendet oder zumindest Blutspendetermine angeboten durch den DRK Blutspendedienst West. Der Standort hat sich allerdings nicht mehr ganz rentiert und so gab es lange lange keine Blutspende mehr, bis Anfang des Jahres Schüler gesagt haben, wir wollen das Projekt wieder auf die, ja, wieder neu aufleben lassen. Und da findet jetzt heute der zweite Blutspendetermin statt. Mehr dazu erfahren wir jetzt gleich nach Nickelback, unser Rocktober-Song und Austis mit Electrified.
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0: Musik hier auf eurer Antenne. Ich bin Max Wischermann. Unser Rocktober steht im Zeichen der Blutspende. Und in Hagesheim findet heute ein ganz besonderer Blutspendetermin statt. Das Ganze wurde nämlich von Schülern ins Leben gerufen. Ich habe dazu mit dem Gebietsreferenten des DRK Blutspendedienst West, Aaron Strack, gesprochen. Aaron, der DRK Blutspendedienst West, der organisiert gemeinsam mit Hagesheimer Schülern der Alfred-Delp-Schule einen Blutspendetermin. Was genau steht da an?
1: Ja, also die Schüler hatten sich vor einiger Zeit ja wirklich proaktiv selbst gemeldet und gesagt, sie wollten mal was Gutes tun und sich da engagieren. Und da waren wir sofort total begeistert und haben gesagt, klar, machen wir mit euch eine Blutspendeaktion. Und hatten da ja auch eine schon sehr erfolgreich durchgeführt und sind jetzt an einer neuen Location, und zwar im evangelischen Gemeindehaus. Und ja, da starten wir eine Blutspendeaktion.
0: Das heißt, ihr habt es schon mal gemacht, das war im März dieses Jahres. Wie ist das so aufgenommen worden?
1: Das kam wirklich ganz gut an, weil seit einiger Zeit kein wirklich regelmäßiger Termin in Hagesheim selbst mehr stattfindet. Natürlich haben wir auch in umliegenden Ortschaften immer Angebote, aber es ist natürlich bequem für die Leute, vor der Haustür direkt sagen, ich gehe zu Fuß zur Spende. Und da sind wir ganz froh, dass wir da jetzt auch wirklich ein tolles Angebot machen können und die jungen Leute sich da wirklich sehr, sehr viel Mühe geben und das wirklich ganz, ganz toll machen.
0: Blutspenden selbst ist ja ab 18 Jahren, richtig?
1: Ja.
0: Das heißt, viele Schüler, die vielleicht sagen, oh, eigentlich eine coole Sache, würde ich auch gern machen, die kommen ja als Spender gar nicht in Frage. Habt ihr dadurch, dass das von den Schülern organisiert wird, trotzdem, dass ihr merkt, es gibt nochmal so einen kleinen Push, weil vielleicht Eltern oder Leute, die einfach mit Schülern zu tun haben, sagen, sie gehen zu so einem Termin?
1: Na klar, sind die Schüler da auch tolle Multiplikatoren, die sind ja wirklich noch vernetzt in der jüngeren Umgebung. Einige sind schon 18, einige werden aber auch, die noch nicht 18 sind, schon damit konfrontiert, weil sie dabei helfen, unterstützen in der Stufe. Das sind ja natürlich auch die Spender von morgen, übermorgen und nächster Woche. Und klar, da merkt man natürlich, dass da ein bisschen was Neues entsteht.
0: Okay, das heißt, ich höre da auch raus, da wird schon ein bisschen mit einem Auge in die Zukunft geschaut, dass man da eben Leute auch schon früh einfach an das Thema Blutspenden gewöhnt.
1: Ja, vor allem, also zum einen das, aber auch vor allem fand ich es ganz, ganz toll, die Idee. Man sagt ja heute immer so schnell, ach, die jungen Leute, mit denen ist nichts mehr los. Und das ist ja mal ganz klar, nee, das ist nicht so. Die haben wirklich Bock, die haben sich selbst proaktiv gemeldet. Also es ist nicht so, als hätten wir da angerufen und gesagt, ach, möchtet ihr mal bitte, sondern die kamen wirklich von sich aus selbst und haben gesagt, wir wollen was machen, und haben gesagt, hier, Aaron, wie machen wir es, was können wir machen? Dann haben wir uns zusammen hingesetzt und haben da Ideen entwickelt und geguckt, wo machen wir es, was können die an Verpflegung bieten, was müssen die selber aufstellen. Und das ist ja eine ehrenamtliche Tätigkeit, die jungen Leute da wirklich proaktiv übernommen haben und sehen selber, was für eine tolle Leistung dabei rumkommen kann.
0: Der Blutspendetermin findet heute von 15.30 Uhr bis 19 Uhr im evangelischen Gemeindehaus in Hargesheim statt. Wie dabei die Planung und Abstimmung zwischen den Schülern und dem DRK Blutspendedienst ausgesehen hat, darüber sprechen wir auch gleich hier auf eurer Antenne.

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1: Ich bin Daniel Schneider. Schönen guten Tag. Die Stadt Alzey führt ihr kommunales Energiemanagement nach einer zweijährigen Aufbauphase dauerhaft fort. Seit September 2023 erfasst und analysiert die Stadt systematisch den Energieverbrauch ihrer Gebäude. Durch optimierte Heizungen konnte der Gasverbrauch je nach Gebäude bereits um rund ein Drittel gesenkt werden. Auch beim Strom setzt Alzey verstärkt auf eigene Photovoltaikanlagen. Diese produzieren jährlich rund 400.000 Kilowattstunden Strom und decken damit mehr als ein Drittel des kommunalen Strombedarfs. Überschüssiger Solarstrom kann innerhalb der städtischen Gebäude weiterverrechnet und dadurch besser genutzt werden. Rund 100 Gas-, Wasser- und Stromzähler in 25 städtischen Gebäuden werden inzwischen nahezu in Echtzeit erfasst. Das Energiemanagement soll langfristig den Energieverbrauch, die Kosten und den CO2-Ausstoß senken. Beim Felsenkirche-Treppenlauf in Idar-Oberstein haben sich auch in diesem Jahr zahlreiche Sportler über Treppen und Anstiege rund um das Obersteiner Schloss gekämpft. Oberbürgermeister Frank Frühauf würdigte dabei besonders das ehrenamtliche Engagement der Organisatoren. Auf der Kurzstrecke gewann Max Kull vom SV Edelweiß. Schnellste Frau war Stefanie Lang vom Marathon-Team Hagner. Auf der Langstrecke siegten Martin Meyer und Lisa Lang vom ITV. Auch Feuerwehrleute der Feuerwache 1 und der Feuerwehr Herrstein-Raunen nahmen teil. Sie bewältigten die Strecke in voller Einsatzkleidung und mit schwerer Ausrüstung. Organisiert wird der Treppenlauf von Rainer und Ilonka Hagner und ihrem Team. Die Feuerwehr nutzte den Lauf außerdem als Vorbereitung auf den Oberstdorfer Schanzenlauf. Die historische Hinweistafel am Hohen Glockenturm in Alzey ist erneuert worden. Die Kreisbeigeordnete Stefanie Jung begutachtete die sanierte Tafel gemeinsam mit Gisela und Wulf Kleinknecht. Das Ehepaar hatte die Erneuerung mit Fachwissen begleitet und die neue Tafel gespendet. Die alte Version war verwitwert, durch Graffiti verschmutzt und teilweise kaum noch lesbar. Auch der Sockel musste überarbeitet werden. Die neuen Informationen stellte Philipp Steinbrecher von der Alzeyer Kreisverwaltung zusammen. Die Tafel informiert nun über den Glockenturm, den Stadtgraben und die Reste der mittelalterlichen Stadtmauer. Zum Sport. Die Klasse 4a der Grundschule Götschied hat die Waldjugendspiele in Rheinland-Pfalz gewonnen. Sie erreichte landesweit die höchste Punktzahl. Bei der Landessiegerehrung in Mainz wurde die Klasse als bestes Team ausgezeichnet. Als Gewinn erhielten sie eine Führung im Naturhistorischen Museum. Auch Oberbürgermeister Frank Frühauf war bei der Siegerehrung dabei und überreichte den Schülerinnen und Schülern zusätzlich eine Urkunde der Stadt Idar-Oberstein. Die Waldjugendspiele gibt es seit 1982. Im Mittelpunkt stehen dabei Naturerfahrung, Teamgeist und Wissen rund um den Wald.
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3: Autofahrer aufgepasst, uns ist ein Blitzer gemeldet worden und zwar in Ingelheim in der Rheinstraße wird aktuell geblitzt. Wenn ihr hier unterwegs seid, haltet also am besten die Augen offen. Und wenn ihr unterwegs seid und noch mehr Blitzerstaus oder Gefahrenstellen entdeckt, meldet sie uns unter der 0671 920 88 88 0. Ruft an oder schickt uns eine WhatsApp direkt ins Studio.
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3: Ja, alle, die heute schon draußen waren im Laufe des Mittags oder Nachmittags, haben es gemerkt, es hat aufgehört zu regnen. Es ist trocken, die Temperaturen, die sind trotzdem nicht wirklich hoch. Also heute haben wir so einen richtigen Herbst pur, den wir hier kriegen. 16 Grad messen wir jetzt aktuell in Bad Kreuznach an der Römerhalle. 15 in Idar-Oberstein am Stadion im Haag. 14 Grad zeigen die Thermometer in Niederbrombach und auch in Schöneberg am Hildegard-Kräutergarten. Das Wetter bleibt jetzt auch erstmal trocken, wird auch in der Nacht sich nicht groß verändern. Morgen am Freitag dann weiterhin bedeckt, viele Wolken am Himmel und ab dem Mittag gibt es dann wieder Regen. Also bis morgen Mittag bleibt es weitestgehend erstmal trocken. Die Temperaturen, die sind allerdings trotzdem deutlich niedriger als in den vorangegangenen Tagen.
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3: Michael Wagner, Maximilian und Mareike Steinbach waren heute Morgen zu Gast in unserem Nahe dran Radio Talk. Die drei sind von Wagner und Steinbach Pflege und die stellen sich jetzt auch gleich mal vor. Wir erfahren noch mehr über sie nach ein bisschen Musik und wie könnte es anders sein an diesem Donnerstag, der 8. Rocktober, hier auf eurer Antenne. Derek and the Dominos mit Layla.
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2: Thorsten Subert hatte heute Morgen in unserem Nahe dran Radiotalk Michael Wagner sowie Maximilian und Mareike Steinbach zu Gast.
3: Sie gehören alle zu Wagner und Steinbach Pflege, die wir heute näher vorstellen. Und dann schauen wir erstmal, wer steckt denn jetzt eigentlich wirklich genau dahinter? Könnt ihr euch da mal ein bisschen vorstellen? Was ist Wagner und Steinbach Pflege?
4: Also mein Name ist Mareike Steinbach, ich bin gelernte Fachgesundheits- und Kinderkrankenpflegerin für Intensivpflege, habe lange auf einer Kinderintensivstation in Mainz gearbeitet und durfte noch studieren nebenbei und arbeite seit 3 Jahren als Pflegedienstleitung und bin die stellvertretende Pflegedienstleitung bei unserem Unternehmen Wagner und Steinbach Pflege.
3: Also viel Pflegeerfahrung, die da schon mitgebracht wird in das neue Unternehmen.
4: Genau.
3: Und das ist auch gut, denn ich glaube, Maximilian kommt dann doch aus einer anderen Richtung.
5: Genau, ich bin tatsächlich der Quereinsteiger unter uns. Also ich komme aus der Automobilindustrie, bin da Wirtschaftsingenieur gewesen als Project Manager. Von daher übernehme ich bei uns das Kaufmännische.
3: Ich wollte gerade sagen, Management ist genau. Aber trotzdem natürlich ein wichtiger Bestandteil
5: Korrekt. Einer
3: solchen Firma. Das heißt, dieses Interesse an der Firma war eher das Interesse am Management oder weil die Frau so toll in der Pflege gearbeitet hat?
5: Beides, ehrlich gesagt. Also wir hatten das ja tatsächlich schon ein bisschen länger geplant. Das ist ja nicht was jetzt gestern erst kam, die Idee. Von daher ist das jetzt was über Jahre Gewachsenes. Und genau, jetzt setzen wir es auch um.
3: Ah ja, und Michael Wagner?
6: Genau, ich bin examinierter Altenpfleger und Fachwirt im Gesundheitswesen, habe mehrere Jahre in der Sozialstation in Bad Kreuznach geleitet und komme da, wie Mareike, tief verwurzelt aus der Pflege.
3: Ah ja, und deine Frau war auch in der Pflege tätig oder kommt die wiederum aus einem anderen Bereich?
6: Nein, meine Frau ist Finanzwirtin, arbeitet beim Land Rheinland-Pfalz und unterstützt uns dann in der Verwaltung.
3: Also, das heißt, wir haben schon mal zwei, die sehr wichtig sind, wenn es überhaupt darum geht, so ein Unternehmen erfolgreich werden zu lassen. Und wir haben zwei, die mit dem absoluten Pflege-Know-how daherkommen. Also die perfekte Kombination eigentlich. Wir sprechen aber auch gleich darüber, dass auch noch weitere gesucht werden. Gibt es irgendwas, wo ihr sagt, vielleicht auch gerade so an die Pflege-Experten, wo ihr sagt, das würdet ihr anders machen als andere oder?
4: Also anders machen in dem Sinne, dass wir das Rad nicht neu erfinden, sondern die Strukturen, die es im ambulanten Dienst gibt, einfach anzupassen an unsere Bedürfnisse und dementsprechend auch an die Bedürfnisse unserer Mitarbeitenden, weil wir einfach gemerkt haben im Gespräch, als wir so mit der Idee gespielt haben, eben einen Pflegedienst aufzumachen, was uns einfach wichtig ist als Rahmenbedingungen. Und ja. Da legen wir alle vier halt zum Beispiel sehr viel Wert auf eine ausgeglichene Work-Life-Balance, gerade weil wir beide auch jeweils 2 Kinder haben. Ist es uns einfach wichtig, dass wir unseren Beruf oder unsere Passion, eben die Pflege, in unseren Familienalltag auch integrieren können.
3: Also Patienten-Kind-Balance.
4: Genau.
3: Quasi fast.
4: Im Prinzip, ja. Und gerade sowas wie Arbeitszeiten, irgendwie innovative Arbeitszeitmodelle, die dann halt eben auch an die Familie eben angegliedert sind oder dazu passen, das ist uns wichtig und genau. Sowas wollen wir halt versuchen, gerade weil wir was neu aufziehen können, ohne irgendwie Altlasten zu haben oder festgefahrene Strukturen, dass wir die halt eben aufbrechen können von Anfang an und das ist uns vor allem wichtig.
3: Gerade sagen, dadurch, dass ihr so ein junges Unternehmen seid, habt ihr natürlich die Möglichkeit, das so zu gestalten, wie ihr euch das auch vorstellt.
4: Genau.
3: Das ist perfekt für so etwas. Habt ihr da ein Credo, ein Slogan irgendwie, der das vielleicht ein bisschen darstellt?
6: Genau, unser Credo wäre professionell, modern und menschlich.
3: Also da steckt ja schon vieles drin in diesen 3 Worten.
6: Genau, professionell steht für verlässlich, kompetent, verantwortungsvoll. Man kann das so verstehen, gute Pflege braucht einfach Herz.
3: Ja.
6: Und modern steht bei uns für zeitgemäß, offen, zukunftsorientiert. Gerade auch im Bereich der Digitalisierung versuchen wir, das Bestmöglichste zu ermöglichen.
3: Also moderne Pflege,
6: genau.
3: Ja eben, klar.
6: Wir haben für die Mitarbeiter auch ein ganz tolles Tool, um Fortbildungen digital zu Hause daran teilzunehmen.
3: Oh.
6: Also da möchten wir eine gute Struktur schaffen.
3: Das kommt dann der Work-Life-Balance wieder sehr entgegen,
4: ganz
3: muss
4: genau.
3: Man das sagen, ja. Und, ja gut, menschlich braucht man glaube ich nicht erklären bei der Pflege, oder?
6: Menschlich sollte man direkt verstehen, aber wir sehen natürlich zuerst den Menschen und dann die Pflegeleistung, wollen auf die Bedürfnisse eingehen, die Ängste ernst nehmen und am Ende auch wirklich zuhören.
3: Menschlich auch innerhalb des eigenen Teams?
4: Auf jeden
3: Fall. Und der Arbeitnehmer? Also menschlich in beiden Bereichen.
2: Mehr zu Wagner und Steinbach Pflege erfahrt ihr jetzt gleich hier bei Nahe dran Kompakt. Jetzt gibt's für euch aber erstmal wieder Musik und die kommt von Omi.

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2: In unserem Nahe dran Radiotalk hatte Thorsten Subert heute Morgen gleich drei Gäste bei sich im Studio. Michael Wagner und Maximilian und Mareike Steinbach. Und worum es da geht, das erfahren wir jetzt.
3: Sie stellen heute Wagner und Steinbach Pflege näher vor. Ein junges, neues Unternehmen im Bereich der Pflege. Naja, da spreche ich natürlich auch über Pflege. Wen pflegt ihr denn? Was ist denn so euer typisches Klientel? Weil ich habe vorhin rausgehört, dass der Michael Altenpfleger war. Du bist Kinderpflegestation gewesen. Also, was pflegt ihr jetzt? Kinder oder Alte?
4: Also, prinzipiell wollen wir ein sehr breites Spektrum abdecken. Wir nehmen sowohl Kinder auf, die auch einen gewissen Pflegebedarf haben. Jetzt keinen spezifischen, aber so einen generellen. Und nehmen auch Menschen mit Beeinträchtigungen in unseren Pflegedienst auf, die wir pflegen können. Wir nehmen Senioren auf. Also, im Grunde gesagt, jeder, der einen Bedarf hat, von uns gepflegt zu werden, der wird auch von uns gepflegt.
3: Also von geboren bis ins hohe Alter.
4: Genau. Auch zum Beispiel Schwangere, die eine ärztlich verordnete hauswirtschaftliche Unterstützung haben.
3: Von
4: die
3: das ungeboren eben, bis
4: genau,
3: ins hohe Alter.
4: Wenn sie von ungeboren bis ins hohe Alter, genau. Die können sich gerne an uns wenden und

0: dann gucken wir, wie wir zusammenkommen.
1: Boah, das ist toll. Was für Leistungen bietet ihr da an? Was ist da alles dabei?
2: Genau, wir haben 5 Kernbereiche. Das ist einmal die Grundpflege. Das ist einfach die Hilfestellung bei der Körperpflege am Morgen oder am Abend. Hilfe beim An- und Auskleiden oder bei Pflegebedürftigen, die bettlägerig sind, zum Beispiel das Lagern. Dann gibt's die Behandlungspflege nach ärztlicher Verordnung. Da geht's klassischerweise um Kompressionstherapie, also das An- und Ausziehen von Kompressionsstrümpfen.
1: Ja, normale Strümpfe gehen da vielleicht bei dem einen oder anderen noch, aber die sind ja tückisch.
2: Die sind einfach unheimlich fest und die hochzuziehen, dafür braucht man einfach sehr viel Kraft. Genau. Und der Diabetiker bekommt klassischerweise eine Insulintherapie von uns. Da wird der Blutzucker bestimmt und hinterher das Insulin verabreicht. Aber also, auch kleinere Tätigkeiten, aber so Medikamentengabe oder einfach, was es ja heute ganz viel gibt, die Wundversorgung.
1: Ah ja, aber das klingt für mich auch so, als wenn ihr da ein sehr breites Spektrum habt, je nachdem, was da auch wirklich an Bedarf da ist. Das ist doch eine recht individuelle Sache, oder? Das ist ja von Klient zu Klient unterschiedlich.
3: Vollkommen richtig. Also wir haben tatsächlich auch über unsere Website beispielsweise ein Kontaktformular. Da können schon mal die grundlegendsten Informationen mitgegeben werden. Aber letzten Endes müssen wir immer zu jedem Menschen natürlich rausfahren und wollen wir auch uns auch mal die Person vor Ort angucken und dann dadurch quasi auch das perfekte Pflegepaket, nenne ich es jetzt mal, zusammenschnüren für den Menschen.
1: Ja.
3: Komplett individuell. Ja.
1: Denn also ich kann mir schon vorstellen, dass ja nicht jeder dasselbe gebrauchen kann. Also das muss ja voll geklärt sein. Ja. In diesem persönlichen Gespräch lernt ihr euch dann ja auch kennen. Mhm. Muss das immer auch so ein bisschen passen? Ja.
3: Wäre gut, wenn natürlich. Also es soll auch auf persönlicher Ebene, soll es natürlich funktionieren, genau.
1: Mhm. Wie sieht's jetzt aus? Also ich glaube, ihr in der Verwaltung, also die Michelle und du, ihr werdet wahrscheinlich weniger bei den Patienten sein, als mehr dann im Büro. Aber die Pflege... Ihr seid jetzt ja in der Geschäftsführung, da ist ja eigentlich nicht mehr viel mit Pflege, oder könnt ihr euch das trotzdem vorstellen, dass ihr auch bei den Klienten seid?
0: Also ich als stellvertretende Pflegedienstleitung werde hauptsächlich oder zu einem großen Teil noch mit in die Pflege gehen, weil ich mich ja auch bewusst mal für die Pflege entschieden habe und das auch meine Leidenschaft ist. Außerdem bin ich anerkannte Praxisanleiterin und darf auch Auszubildende mitnehmen. Mhm. Also das werden wir natürlich auch mit in unser Repertoire aufnehmen, dass wir Auszubildende mitnehmen und vielleicht in Zukunft auch selber welche haben. Und genau, da bin ich trotzdem noch mit in der Pflege drinne, weil man kann die Pflege auch nur so gut planen, wie man auch weiß, wie sie dann am Ende bei rauskommt. Ja. Und da ist die Praxis und der Praxisbezug natürlich sehr wichtig.
1: Und bei Michael?
2: Mir geht es da sehr ähnlich. Also vor über 10 Jahren bin ich Pflegefachkraft geworden, um mit und am Menschen zu arbeiten. Hm. Und der Geschäftsführerposten ändert daran gar nichts. Ich finde es sogar an sich unheimlich wichtig, damit man einfach weiter das Gespür für die Menschen, für die Touren beibehält und auch einfach mit den Mitarbeitern in den Dialog gehen kann und die Pflegesituation ganz individuell betrachten kann.
4: 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Wenn ihr hier jetzt weiter dran bleibt, dann hört ihr Cher mit If I Could Turn Back Time.

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1: Ich bin Daniel Schneider. Schönen guten Tag. Sanierung des Gradierwerk 3 am Salinenbad in Bad Kreuznach. Außerdem in unseren lokalen Nachrichten um halb. Spuckangriff und Widerstand nach Zugverweis. Alzey bleibt beim kommunalen Energiemanagement und historische Hinweistafel am Glockenturm in Alzey erneuert.
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2: Ich bin Thomas Bleski. Die Bundesregierung hat ihre Wachstumsprognose für Deutschland deutlich nach oben korrigiert. Für dieses Jahr erwartet sie nun ein Plus von 1,3%, nachdem im Frühjahr nur mit 0,5% gerechnet worden war. Auch für 2027 fällt die Prognose etwas besser aus. Gleichzeitig warnt Wirtschaftsministerin Katharina Reiche davor, die Erholung schon als stabil anzusehen. Die Lage bleibe fragil, sagte sie.
3: Wir müssen wieder ein Land sein, in dem sich Investitionen lohnt, in dem es sich lohnt, ein Unternehmen zu gründen, in dem es sich lohnt, wirtschaftlich erfolgreich zu sein, Gewinne zu machen, Arbeitsplätze zu schaffen. Und es geht nur über Strukturreformen, die Unternehmen entlastet, die unsere sozialen Sicherungssysteme entlastet, die Kapital und Arbeitskräfte entfesseln und die unsere Industrie erneuern helfen.
2: Wirtschaftsministerin Reiche. Psychische Erkrankungen entwickeln sich zusehends zu einem Treiber für Fehlzeiten im Job und das mit langen Ausfallzeiten. Das teilte der AOK-Bundesverband nach eigenen Versichertendaten mit. Demnach war jedes Kassenmitglied im vergangenen Jahr im Schnitt 4 Tage arbeitsunfähig. Vor 10 Jahren waren es noch deutlich weniger.
4: Die häufigste Ursache für Krankmeldungen sind zwar Atemwegserkrankungen wie Erkältungen und Grippe, aber Krankschreibungen aus diesem Grund dauerten im Schnitt nur rund 6 Tage. Dagegen fehlten Beschäftigte bei psychischen Erkrankungen im Schnitt fast einen Monat. Betroffen seien insbesondere Beschäftigte in sozialen Berufen, vor allem in Callcentern, in der Pflege und der Kinderbetreuung. Es gäbe mehrere Ursachen für Depressionen oder Burnouts, etwa die ständige Erreichbarkeit im Job oder Sorgen wegen politischer Krisen. Thomas Bremser, Nachrichtenredaktion.
2: Linke, Grüne und SPD in Berlin nehmen Sondierungsgespräche über eine mögliche gemeinsame Regierung auf. Voraussetzung dafür war eine Einigung beim zuletzt umstrittenen Thema Antisemitismus. Die drei Parteien erklärten unter anderem, das Existenzrecht Israels sei unverhandelbar. Außerdem solle jüdisches Leben besonders geschützt werden. Bei der Suche nach einem möglicherweise freilaufenden Puma im oberbayerischen Landkreis Erding gibt es bislang keine eindeutige Spur. Nach Angaben der Behörden ist weiter unklar, ob auf den Aufnahmen tatsächlich ein Puma oder ein anderes Tier zu sehen ist. Die Polizei will die Suche fortsetzen und bittet die Menschen in der Region, aufmerksam zu bleiben.
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6: Autofahrer aufgepasst, uns ist ein Blitzer gemeldet worden und zwar in Ingelheim in der Rheinstraße. Wenn ihr hier unterwegs seid, haltet also am besten die Augen offen. Und wenn ihr unterwegs seid und noch mehr Blitzer, Staus oder Gefahrenstellen entdeckt, meldet sie uns unter der 0671 920 88 88 0. Allen unterwegs eine gute und vor allem eine sichere Fahrt.
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6: Der Blick auf die aktuellen Temperaturen. 14 Grad messen wir in Sponheim an der Klosterkirche. Genauso warm ist es auch in Wilzenberg-Husweiler in der Husweiler Straße. 15 Grad zeigen die Thermometer aktuell in Idar-Oberstein an der Stadtverwaltung und auch in Bad Kreuznach am Rathaus. Das Wetter war vor allem heute Morgen und Vormittag extrem verregnet. Ganz so schlimm ist es nicht mehr. Es bleibt bis morgen Mittag erstmal weitestgehend trocken. Trotzdem die Temperaturen, die sind vor allem im Vergleich zu den vergangenen Tagen deutlich niedriger.
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6: Musik, Musik und noch mehr Musik haben wir jetzt für euch im Programm. Unser Tagebuch der großen Hits heute mit Phil Collins und True Colors. Außerdem Rocktober bei uns. Heißt, es gibt gleich auch wieder einen Rocksong, der kommt von U2. Und den Auftakt, den macht Harry Styles mit seinem aktuellen Hit American Girls. So klingt eure Antenne.
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1: 8. Oktober 1998. Phil Collins ist neu in den Charts mit True Colors. Die Nummer ist ein Cover der Originalversion von Cyndi Lauper. Im Song spricht der Sänger bzw. die Sängerin im Original ganz direkt eine scheinbar traurige, depressive Person an und versucht, ihr wieder Mut zu schenken. Besonders im Refrain wird das klar, denn die Person soll ihre wahren Farben, ihr inneres Wesen durchscheinen lassen. Sie muss keine Angst haben, diese Wahrheit zu zeigen. Geschrieben wird der Song von Songwriter Billy Steinberg. Er erzählt, True Colors richtet sich gar nicht, wie viele denken, an einen Liebespartner, sondern vielmehr an seine Mutter. Am Ende ist es dann aber egal, an wen sich der Song richtet. Jeder interpretiert ihn für sich und das tun vor allem auch Phil Collins Fans auf der ganzen Welt, als er diesen Song covert. Denn Collins' jazzige Version berührt viele Herzen ganz besonders.

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1: Ich bin Daniel Schneider. Schönen guten Tag. Das Gradierwerk 3 am Salinenbad in Bad Kreuznach soll umfassend saniert werden. Geplant sind unter anderem barrierefreie Zugänge, breitere Aufenthaltsbereiche und eine Aerosol-Aktivroute. Die Kosten liegen nach derzeitiger Schätzung bei rund 3,87 Millionen Euro. Die GUT rechnet mit einer Förderquote von 80%. Geplant sind unter anderem eine neue Holzwanne, Rampen an beiden Seiten und ein breiterer Besuchersteg. Dazu kommen Ruhebänke, ein Sohlezerstäuber sowie Informationsangebote und ein Leitsystem für Menschen mit Beeinträchtigungen. Die ursprünglich diskutierte Kürzung des Gradierwerks um rund 70 Meter ist seit einem Stadtratsbeschluss vom März vom Tisch. Noch offen ist allerdings, ob die Bedornung mit Kosten von mehr als 1 Million Euro förderfähig ist. Fällt die Förderung geringer aus, müssen sich die Gremien erneut mit dem Projekt befassen. Am Bahnhof Bingen soll ein 26-Jähriger einen Bundespolizisten angespuckt und angegriffen haben. Zuvor war der Mann gemeinsam mit zwei weiteren Personen ohne gültigen Fahrschein unterwegs. Die Kontrolle begann am Bahnhof Bacharach und wurde im Regionalexpress Richtung Frankfurt fortgesetzt. In Bingen sollten die drei Männer den Zug verlassen. Beim Ausstieg soll der 26-Jährige den Beamten angespuckt und anschließend versucht haben, ihn zu schlagen. Bei der Auseinandersetzung wurden sowohl der Mann als auch der Polizist leicht verletzt. Ein Atemalkoholtest ergab bei dem 26-Jährigen 1,8 Promille. Außerdem fanden die Beamten ein Küchenmesser in seinem Rucksack. Gegen ihn laufen mehrere Ermittlungsverfahren. Die Stadt Alzey führt ihr kommunales Energiemanagement nach einer zweijährigen Aufbauphase dauerhaft fort. Seit September 2023 erfasst und analysiert die Stadt systematisch den Energieverbrauch ihrer Gebäude. Durch optimierte Heizungen konnte der Gasverbrauch je nach Gebäude bereits um rund ein Drittel gesenkt werden. Auch beim Strom setzt Alzey verstärkt auf eigene Photovoltaikanlagen. Diese produzieren jährlich rund 400.000 Kilowattstunden Strom und decken damit mehr als ein Drittel des kommunalen Strombedarfs. Überschüssiger Solarstrom kann innerhalb der städtischen Gebäude weiterverrechnet und dadurch besser genutzt werden. Rund 100 Gas-, Wasser- und Stromzähler in 25 städtischen Gebäuden werden inzwischen nahezu in Echtzeit erfasst. Das Energiemanagement soll langfristig den Energieverbrauch, die Kosten und den CO2-Ausstoß senken. Die historische Hinweistafel am Hohen Glockenturm in Alzey ist erneuert worden. Die Kreisbeigeordnete Stefanie Jung begutachtete die sanierte Tafel gemeinsam mit Gisela und Wulf Kleinknecht. Das Ehepaar hatte die Erneuerung mit Fachwissen begleitet und die neue Tafel gespendet. Die alte Version war verwitwert, durch Graffiti verschmutzt und teilweise kaum noch lesbar. Auch der Sockel musste überarbeitet werden. Die neuen Informationen stellte Philipp Steinbrecher von der Alzeyer Kreisverwaltung zusammen. Die Tafel informiert nun über den Glockenturm, den Stadtgraben und die Reste der mittelalterlichen Stadtmauer.
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2: Auch am Nachmittag bleibt es bei einer weiter schwachen Tendenz am deutschen Aktienmarkt und der DAX notiert nach wie vor unterhalb der 25.000-Punkte-Marke. Der DAX liegt vorerst bei 24.792 Punkten, das ist 1% weniger als gestern. Die hohen Ölpreise und steigende Zinsen wiegen als grundsätzliche Belastung des Marktes schwerer als die guten Nachrichten, die es durchaus gibt. Eine dabei: Daimler Truck hat im dritten Quartal seinen Absatz deutlich gesteigert. Die Daimler Truck Aktie kann zunächst leicht zulegen. Deutlicher haben noch BASF, Rheinmetall und Scout24 gewonnen. Klar im Minus notieren jedoch BMW, Hochtief, Volkswagen und DAX-Schwergewicht Siemens. Der Euro bleibt schwach, an diesem Nachmittag bei nur einem Dollar 11,80. Aus Frankfurt, Klaus Bente.
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4: Autofahrer aufgepasst, auf der B9 zwischen der Anschlussstelle Bingen-Büdesheim und der Kreuzung Bingen-Bingerbrück braucht ihr aufgrund der Baustelle aktuell 10 Minuten länger. Außerdem wird geblitzt und zwar in Kirn in der Dauner Straße. Der ist uns gemeldet worden über unsere Antenne Verkehrshotline. Die erreicht ihr unter der 0671 920 88 88 0. Allen unterwegs eine gute und vor allem eine sichere Fahrt.
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4: Das Regenwetter haben wir hinter uns gelassen an diesem Nachmittag, aber es ist immer noch recht frisch. 14 Grad in Bad Kreuznach am Teetempel und auch in Meisenheim an der Schlosskirche. Ein bisschen kühler ist es in Ida Oberstein an den Edelsteinminen und in Herrstein am Schinderhannesturm. Hier messen wir aktuell je 12 Grad. Immerhin, das Wetter bleibt heute im restlichen Tagesverlauf und auch in der Nacht zum Freitag trocken.
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4: Der Oktober ist bei uns auf der Antenne der Rocktober und der steht ganz im Zeichen der Blutspende. Was auch ganz im Zeichen der Blutspende ist, ist heute das evangelische Gemeindehaus in Hagesheim. Denn da haben Schüler der Alfred-Delp-Schule eine Blutspende organisiert, findet schon zum zweiten Mal in diesem Jahr statt und wir wollen uns noch mehr über diese tolle Aktion informieren. Machen wir nach ein bisschen Musik Joan Osborne mit One of Us und Starship. Nothing's gonna stop us now. Hier auf eurer Antenne.
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0: Ihr hört eure Antenne, ich bin Max Wischermann. Blutspenden in Hargesheim. Möglich dank Schülern der Alfred-Delp-Schule. Und vielleicht wird daraus ja sogar eine richtige Tradition. Ich war im Gespräch mit dem Gebietsreferenten des DRK Blutspendedienstes West, Aaron Strack.
1: Die jetzigen Abiturienten oder der Abiturientenjahrgang der Alfred-Delp-Schule in Hargesheim, der ist proaktiv auf euch zugekommen und war, wir würden gerne eine Blutspende organisieren. Wie hat dann die Organisation mit euch und den Schülern ausgesehen?
2: Genau, also ich brauche einen fixen Ankerpunkt, mit dem ich hauptsächlich da dann kommunizieren kann, gerne auch zwei. Und da haben wir uns dann eben entsprechend zusammengeschaltet, haben ein paar Mal telefoniert und haben uns dann Locations angeguckt, wo wir das hätten machen können. Und habe gesagt, ich kenne mich selber in Hargesheim nicht so gut aus, was gibt's da? Und dann haben wir uns verschiedene Sachen angeguckt. Dann haben wir geguckt, was kann man anbieten für die Verpflegung für die Spenderinnen und Spender. Was macht Sinn? Was ist ab einer gewissen Größenordnung sinnvoll? Was kann man machen, wenn man nicht so viele Helfer hat oder doch ein paar mehr? Und genau, das haben wir dann alles durchgesprochen. Dann haben die das in ihrer Stufe, in ihrer Gemeinschaft besprochen. Haben gesagt, ja, wollen wir immer noch machen. Ne? Habt ihr uns immer noch nicht abgeschreckt? Und dann habe ich gesagt, okay, dann gehen wir in die Terminierung, gucken, wann passt es irgendwo am besten, wo gehen wir am besten rein. Ja, und dann natürlich auch schon mal angesprochen, seid, ja gut, ihr macht das jetzt und ihr wollt das gerne und oft machen und vielleicht sprecht ihr doch auch mal mit der Stufe unten drunter. Vielleicht ist das auch noch was für die. Und dieses Gespräch hat auch stattgefunden und auch da haben wir jetzt schon fürs kommende Jahr eine Nachfolgeorganisation im Prinzip gefunden, dass die das weiterführen können. Und ich finde, das ist eine ganz tolle Geschichte, dass man so eine kleine Tradition jetzt schaffen kann. Der Abi-Jahrgang von der ADS Hargesheim macht in Hargesheim eine Blutspendeaktion.
1: Ja, auf jeden Fall. Es gab ja früher mal eine regelmäßigere Blutspende in Hargesheim. Warum gab es die dann nicht mehr?
2: Ja gut, das ist aus Mangel vom Ehrenamt dort entstanden. Da gab dort mal einen DRK-Ortsverein, mit dem wir ja normalerweise regelmäßig diese Spendetermine dort gemacht haben. Und das war halt dann da nicht mehr möglich. Und ja, dann hatte sich das da entsprechend dann irgendwann aufgelöst. Und jetzt konnte man natürlich da auch auf einen kleinen Spenderpool wieder zurückgreifen, die dort standardmäßig immer gegangen sind und gesagt haben, woanders hin will ich nicht, fahre ich nicht. Ja, und die kommen natürlich jetzt gerne wieder hin und das ist das, was uns auch gespiegelt wurde beim letzten Termin im März. Die Leute waren ganz happy und gesagt, cool, es ist wieder vor der Haustür und alle waren begeistert, als sie gesehen haben, was die jungen Leute da wirklich aus dem Stegreif auf die Beine gestellt haben.
0: Sagt Aaron Strack vom DRK Blutspendedienst West. Blutspendetermin in eurer Nähe findet ihr übrigens ganz einfach unter blutspende.jetzt. Wenn ihr heute in Hargesheim spenden wollt, könnt ihr das von 15.30 Uhr bis 19 Uhr im evangelischen Gemeindehaus in der Schlesienstraße tun. Hier bei uns geht's jetzt weiter mit Musik. Ihr hört die Antenne in unserem Blutspendemonat Oktober.

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1: Ich bin Daniel Schneider. Schönen guten Tag. Sanierung des Gradierwerk 3 am Salinenbad in Bad Kreuznach. Außerdem in unseren Lokalnachrichten um halb Spuckangriff und Widerstand nach Zugverweis. Alzey bleibt beim kommunalen Energiemanagement und historische Hinweistafel am Glockenturm in Alzey erneuert.
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2: Ich bin Thomas Bleski. Die Bundesregierung blickt deutlich optimistischer auf die deutsche Wirtschaft. Für dieses Jahr rechnet sie nun mit einem Wachstum von 1,3%. Im April waren es noch 0,5%. Als Gründe nennt das Wirtschaftsministerium vor allem stärkere Exporte, staatliche Investitionen und höhere Verteidigungsausgaben. Die Folgen des Iran-Kriegs und die gestiegenen Energiepreise hätten die Konjunktur weniger stark belastet als zunächst befürchtet. Auch für 2027 wurde die Prognose leicht angehoben. Wirtschaftsministerin Katharina Reiche warnt allerdings davor, den Aufschwung schon als gefestigt anzusehen und fordert weitere Strukturreformen. Krankheiten und Gesundheitsprobleme haben im Jahr 2024 in Deutschland direkte Kosten von fast 530 Milliarden Euro verursacht. Das teilte das Statistische Bundesamt mit. Demnach stiegen die Krankheitskosten gegenüber dem Vorjahr um knapp 8%.
3: 6.330 Euro an Krankheitskosten sind für jede einzelne Person über das Jahr gesehen im Schnitt ausgegeben worden. Dazu zählen Behandlungen, Prävention, Reha oder Pflege. Die höchsten Kosten verursacht haben Krankheiten des Herz-Kreislauf-Systems, gefolgt von psychischen Erkrankungen, zu denen auch Demenz gezählt wird, und Muskel- oder Skeletterkrankungen wie Rückenschmerzen. Bei Frauen sind die durchschnittlichen Kosten höher, was vor allem daran liegt, dass Frauen älter werden als Männer. Jan-Henner Reitze, Nachrichtenredaktion.
2: Europas größter Billigflieger Ryanair streicht sein Angebot in Deutschland zusammen. Rund jeder 10. Flug soll zum Winterflugplan eingestellt werden.
4: Es trifft vor allem den Hauptstadtflughafen. Den beschreibt Ryanair selbst als erfolglosesten Flughafen Europas. Dort schließt die Airline ihre Basis mit 7 Flugzeugen. Rund die Hälfte des Angebots wird gekürzt. Einige Strecken wie Gran Canaria oder Palermo fallen ganz weg, andere werden ausgedünnt. In Memmingen und Köln bietet Ryanair dagegen künftig mehr Flüge an. Neu dazu kommen Saarbrücken und Friedrichshafen. Die irische Airline begründet den Schritt mit hohen Gebühren und der Luftverkehrssteuer. Thomas Bremser, Nachrichtenredaktion.
2: Die Menschen in Deutschland haben im vergangenen Jahr häufiger Busse und Bahnen im Nahverkehr genutzt. Laut Statistischem Bundesamt gab es ein Plus von 2% gegenüber dem Vorjahr. Die Busse im Liniennahverkehr bedienten rund 5,5 Milliarden Passagiere. Im Nahverkehr mit der Bahn waren 2,8 Milliarden Menschen unterwegs. Bei den Straßenbahnen gab es dagegen keine Veränderungen.
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6: Autofahrer aufgepasst, aktuell dichter Verkehr auf der B420 zwischen der Einmündung Badenheim und der Einmündung zur Justizvollzugsanstalt Rohrbach. Hier braucht ihr fast 10 Minuten länger. Außerdem wird geblitzt und zwar in Kirn in der Dauner Straße. Der ist uns gemeldet worden über unsere Antenne Verkehrshotline. Die erreicht ihr unter der 0671 920 88 88 0. Wenn ihr auch Blitzer, Staus oder Gefahrenstellen melden wollt, ruft an oder schickt uns eine WhatsApp direkt ins Studio.
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6: Der Blick auf die aktuellen Temperaturen. 14 Grad zeigt das Thermometer in Bad Kreuznach am Kornmarkt und auch in Windesheim am Grillplatz. 12 Grad messen wir aktuell in Ida Oberstein am Bahnhofsvorplatz und auch in Bundenbach am Besucherbergwerk. Es war heute Morgen und heute Vormittag sehr verregnet. Es bleibt jetzt erstmal trocken, soll auch in der Nacht recht trocken bleiben. Erst Regen gibt es wieder ab morgen Mittag. Trotzdem, auch wenn es trocken bleibt, die Temperaturen, die sind vor allem im Vergleich zu den vergangenen Tagen deutlich kühler.
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6: In Hagesheim kann heute Blut gespendet werden. Die Aktion ist ins Leben gerufen worden durch Schüler der Alfred-Delp-Schule. Geht noch bis 19 Uhr, also schaut gerne vorbei. Spendet vielleicht sogar ein bisschen Blut. Alles, was ihr mitbringen müsst, ist ein Personalausweis. Ihr solltet 18 Jahre alt sein und am besten heute schon einiges getrunken und was gegessen haben. Und ja, wenn ihr sagt, ich hätte gerne noch ein bisschen mehr Informationen zu dieser ganz besonderen Blutspendeaktion, dann hört weiter fleißig die Antenne, denn wir sprechen gleich drüber nach Kamrat und Hooters. Die machen hier in unserem Rocktober den nächsten Song mit All You Zombies, passender Rocksong zum Rocktober.
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0: Passend zu unserem Blutspendemonat Oktober geht es jetzt um einen ganz besonderen Termin. Heute Nachmittag wird in Hagesheim nämlich eine Blutspende angeboten, die von Schülern der Alfred-Delp-Schule ins Leben gerufen wurde. Ich habe mich über diese tolle Aktion mit dem Gebietsreferenten des DRK Blutspendedienst Wests, Aaron Strack, unterhalten.
1: Aaron, du hast mir jetzt schon verraten, dass die Schüler sich da auch in die ganze Planung sehr proaktiv eingebracht haben. Mir haben zwei Schülerinnen letzte Woche berichtet, dass sie zum Beispiel irgendwie beim ersten Termin viel zu viel Suppe gekocht haben und ganz viel übrig war. Ist es denn für euch, die so Termine regelmäßig machen, ist es interessant mal zu sehen, wie Leute an so eine Planung rangehen, die da, sag ich mal, noch nicht so viel Berührungspunkte mit hatten?
2: Ja, also ich sag mal so, wir hatten ja auch da drüber gesprochen und wir haben dann versucht mal zu evaluieren, wie viele Leute kommen denn ungefähr. Und das ist halt heutzutage bei unseren Spendeterminen immer so ein Problem. Man hat, wenn man neu anfängt, keine Baseline. Man weiß nicht, was kann passieren. Ne? Kommen 100, kommen 20, kommt irgendwas dazwischen. Und das ist gerade bei so einer Verpflegung immer so die Frage. Und deswegen ist es uns halt immer unheimlich wichtig, auch die Leute darauf hinzuweisen, zu animieren, macht euch bitte irgendwie einen Termin, damit wir ein bisschen planen können. Oder eben vor allem die Leute vor Ort. Es ist ja nicht verboten, einen Termin zu stornieren. Ne? Kannst du bis an dem Tag, 10 Minuten vorher, kann ja was dazwischen kommen, dann geht's nicht. Aber ja, es war ganz interessant gewesen. Die hatten das letzte Mal, glaube ich, Suppen und Eintopf, ne, hatten wir da. Und ja, das war auch etwas sehr großzügig bemessen. aber auch da haben wir eine Lösung dann für gefunden. Und da wurde dann nachher noch was eingepackt, was eingefroren. Ne. Die Entnahme hat noch ein bisschen was gefuttert und ja.
1: Das Thema Ehrenamt, also ich meine, es ist natürlich toll, dass junge Leute schon in Kontakt mit der Blutspende kommen, dass das ganze Thema schon da auch aufgegriffen wird und zukünftige Spender vielleicht Interesse zeigen. Aber wie wichtig ist es denn auch, dass die jungen Leute, diese Abiturienten, diese Angehende, mit dem Thema Ehrenamt jetzt schon so früh in Verbindung kommen?
2: Ja, ich finde, das ist eine ganz tolle Sache. Also, ne, das ist ja absolut unüblich, wie man heute so im gesamten gesellschaftlichen Zusammenhang sagt, dass die jungen Leute wirklich proaktiv in dieser Anzahl sagen, doch, wir machen zusammen was und wir wollen was Gutes tun. Wir wollen Menschen helfen, wir wollen Menschen Leben retten, helfen. Ja, ob man jetzt wirklich selber spendet oder nicht, allein dass man daran teilnimmt, das ist schon unheimlich viel auch der Gesellschaft, mal was zurückgeben zu können. Ja, und das finde ich ist eine ganz tolle Geschichte. Also bin ich immer noch täglich von begeistert.
1: Ja, sehr schön. Auf jeden Fall tolle Aktion. Und damit auch alle wissen, wann und wo sie zur Blutspende in Hagesheim gehen können, gib uns doch noch einmal alle Infos, was, wann, wo.
2: Genau, also am Donnerstag, den 8.10. von 15.30 Uhr bis 19 Uhr im Evangelischen Gemeindehaus in Hagesheim, das ist in der Schlesienstraße 3, für die das nicht wissen, kommt einfach vorbei, am besten mit Termin. Ihr könnt den, wie gesagt, jederzeit online auch wieder stornieren, genauso buchen, gerne auch auf unserer Hotline-Nummer anrufen. Das ist die 0800 11 94911. Ist jeden Tag von 8 bis 18 Uhr erreichbar. Oder unter www.blutspende.jetzt. Da könnt ihr einfach eure Postleitzahl eingeben und kriegt chronologisch alle Blutspendetermine in eurem Umfeld dann angezeigt und könnt dort euch einen aussuchen, unter anderem den auch in Hagesheim. Und dann freuen sich alle, wenn ihr kommt.
1: Perfekt. Und du hast schon angesprochen, es gibt vor Ort auch Verpflegung. Was man mitbringen muss, ist allerdings der Personalausweis und man muss 18 Jahre alt sein.
2: Genau. Und es schadet auch nichts, beziehungsweise ist auch ganz elementar wichtig, dass man was getrunken hat an dem Tag. Also nicht nüchtern kommen, was gegessen haben, getrunken haben. Damit meine ich immer wirklich viel. 2, 2,5 Liter. Müsst immer dran denken, der Körper verliert durch eine Blutspende einfach 500 Milliliter Blut. Blutflüssigkeit, das muss man ein bisschen wieder auffüllen. Ich sage auch immer als Tipp schon mal, gerne am Vortag schon mal so 1, 2 große Wassergläser mehr reinkippen, als man sowieso sonst tun würde. Und dann kann einem da gar nichts passieren. Einfach vorbeikommen, guckt es euch mal an. Wenn ihr noch nie mit Blutspende zu tun hattet, geht einfach mal hin, guckt es euch mal an, ob es was für euch ist. Und wenn nicht, könnt ihr wenigstens mitreden.
0: So sieht's aus. Die von den Abiturienten organisierte Blutspende findet heute von 15.30 Uhr bis 19 Uhr im Evangelischen Gemeindehaus in Hagesheim statt. Weitere Informationen und die Möglichkeit zur Terminreservierung sind online über die Blutspendeangebote des Blutspendedienstes verfügbar.

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1: Ich bin Daniel Schneider. Schönen guten Tag. Das Gradierwerk 3 am Salinenbad in Bad Kreuznach soll umfassend saniert werden. Geplant sind unter anderem barrierefreie Zugänge, breitere Aufenthaltsbereiche und eine Aerosol-Aktivroute. Die Kosten liegen nach derzeitiger Schätzung bei rund 3,87 Millionen Euro. Die GUT rechnet mit einer Förderquote von 80%. Geplant sind unter anderem eine neue Holzwanne, Rampen an beiden Seiten und ein breiterer Besuchersteg. Dazu kommen Ruhebänke, ein Sohlezerstäuber sowie Informationsangebote und ein Leitsystem für Menschen mit Beeinträchtigungen. Die ursprünglich diskutierte Kürzung des Gradierwerks um rund 70 Meter ist seit einem Stadtratsbeschluss vom März vom Tisch. Noch offen ist allerdings, ob die Bedornung mit Kosten von mehr als 1 Million Euro förderfähig ist. Fällt die Förderung geringer aus, müssen sich die Gremien erneut mit dem Projekt befassen. Am Bahnhof Bingen soll ein 26-Jähriger einen Bundespolizisten angespuckt und angegriffen haben. Zuvor war der Mann gemeinsam mit zwei weiteren Personen ohne gültigen Fahrschein unterwegs. Die Kontrolle begann am Bahnhof Bacharach und wurde im Regionalexpress Richtung Frankfurt fortgesetzt. In Bingen sollten die drei Männer den Zug verlassen. Beim Ausstieg soll der 26-Jährige den Beamten angespuckt und anschließend versucht haben, ihn zu schlagen. Bei der Auseinandersetzung wurden sowohl der Mann als auch der Polizist leicht verletzt. Ein Atemalkoholtest ergab bei dem 26-Jährigen 1,8 Promille. Außerdem fanden die Beamten ein Küchenmesser in seinem Rucksack. Gegen ihn laufen mehrere Ermittlungsverfahren. Die Stadt Alzey führt ihr kommunales Energiemanagement nach einer zweijährigen Aufbauphase dauerhaft fort. Seit September 2023 erfasst und analysiert die Stadt systematisch den Energieverbrauch ihrer Gebäude. Durch optimierte Heizungen konnte der Gasverbrauch je nach Gebäude bereits um rund ein Drittel gesenkt werden. Auch beim Strom setzt Alzey verstärkt auf eigene Photovoltaikanlagen. Diese produzieren jährlich rund 400.000 Kilowattstunden Strom und decken damit mehr als ein Drittel des kommunalen Strombedarfs. Überschüssiger Solarstrom kann innerhalb der städtischen Gebäude weiterverrechnet und dadurch besser genutzt werden. Rund 100 Gas-, Wasser- und Stromzähler in 25 städtischen Gebäuden werden inzwischen nahezu in Echtzeit erfasst. Das Energiemanagement soll langfristig den Energieverbrauch, die Kosten und den CO2-Ausstoß senken. Die historische Hinweistafel am Hohen Glockenturm in Alzey ist erneuert worden. Die Kreisbeigeordnete Stefanie Jung begutachtete die sanierte Tafel gemeinsam mit Gisela und Wulf Kleinknecht. Das Ehepaar hatte die Erneuerung mit Fachwissen begleitet und die neue Tafel gespendet. Die alte Version war verwitwet, durch Graffiti verschmutzt und teilweise kaum noch lesbar. Auch der Sockel musste überarbeitet werden. Die neuen Informationen stellte Philipp Steinbrecher von der Alzeyer Kreisverwaltung zusammen. Die Tafel informiert nun über den Glockenturm, den Stadtgraben und die Reste der mittelalterlichen Stadtmauer.
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3: Autofahrer, aufgepasst auf der B48 Bad Kreuznach Richtung Bingen zwischen Laubenheim und Münster-Samsheim ist aktuell gesperrt. Die B48, hier sind uns Gegenstände auf der Fahrbahn gemeldet worden. Achtet hier also drauf, umfahrt es im besten Fall. Außerdem ist uns ein Blitzer gemeldet worden und zwar in Kirn in der Dauner Straße. Wenn ihr hier unterwegs seid, achtet auf die Geschwindigkeit. Und wenn ihr unterwegs seid und noch mehr Blitzer, Staus oder Gefahrenstellen entdeckt, meldet sie uns unter der 0671 920 88 88. 80. Allen unterwegs eine gute und vor allem eine sichere Fahrt.
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3: Das Regenwetter haben wir so ein bisschen hinter uns gelassen. Es blitzt sogar immer mal wieder kurz die Sonne durch. Die Temperaturen, die sind trotzdem deutlich niedriger, als es noch in den vergangenen Tagen der Fall war. Jetzt aktuell messen wir 12 Grad in Hahnweiler am Dorfgemeinschaftshaus. 14 zeigt das Thermometer in Idar-Oberstein am Mineralienmuseum und auch in Seesbach an der Semendes-Kapelle. In Bad Kreuz an der Ochsenbrücke messen wir aktuell 15 Grad.
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3: Was geht ab an Rhein und Nah? Unsere Ausgetipps für die Region gibt's jetzt gleich nach ein bisschen Musik. Die Imagine Dragons mit On Top of the World und Olivia Dean, So Easy to Fall in Love.
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0: So klingt eure Antenne. Ich bin Max Wischermann und wir wollen mal schauen, was so abgeht in der Region.
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0: Am Samstag und Sonntag findet pünktlich zur besten Pflanzzeit im Freilichtmuseum Bad Sobernheim ein großer Garten- und Pflanzenmarkt mit über 40 externen Ausstellern statt. Angeboten werden blühende Herbstblumen in vielen bunten Farben sowie besondere robuste Obstgehölze von spezialisierten Baumschulen aus eigener Züchtung und eigener Produktion. Dazu gibt es verschiedene Gehölzarten, insektenfreundliche Gartenstauden, wurzelechte Gartenrosen, Saatgut, Kräuter in großer Vielfalt sowie Beet- und Balkonpflanzen aus regionalen Gärtnereien. Darüber hinaus zeigen die Pflanzenprofis an ihren Marktständen neue Ideen für Haus, Hof und Garten, geben nützliche Tipps und informieren über aktuelle Gartentrends sowie Bildungsangebote und natürlich bieten sie auch Mitmachaktionen für Kinder. Der Garten- und Pflanzenmarkt mit über 40 Ausstellern findet am kommenden Samstag und Sonntag im Freilichtmuseum Bad Sobernheim statt. Am Sonntag findet in Kirn der Kunsthandwerker- und Bauernmarkt statt. Das Markttreiben in der Innenstadt beginnt um 11 Uhr. Die etwa 80 Händler bieten unter anderem Keramik, Floristik, Puppenmoden, Holzspielzeug, Tiere aus Naturstein, aber auch Lebensmittel wie zum Beispiel frisch gepressten Apfelsaft, hausgemachte Wurst oder frisch gebackenes Brot an. Zudem findet ein verkaufsoffener Sonntag statt. Die Geschäfte sind von 12 Uhr bis 17 Uhr geöffnet. Lasst euch also von der Fülle der Angebote einfach überraschen. Der Kirner Kunsthandwerker- und Bauernmarkt mit verkaufsoffenem Sonntag findet am kommenden Sonntag bis 18 Uhr statt. Fans von Johnny Cash dürfen sich auf einen besonderen Konzertabend in Bingen freuen. The Cashbacks bringen den unverwechselbaren Sound und das legendäre Auftreten des Man in Black zurück auf die Bühne. Am Samstag, den 24. Oktober im Rheintal-Kongresszentrum in Bingen lässt die Tribute-Show das Lebensgefühl der Johnny Cash-Ära wieder aufleben. Einlass ist um 19 Uhr, Beginn um 20 Uhr. Tickets gibt es auf ticket-regional.de oder unter der Hotline 0651 97 90 77. Satiriker Rolf Miller kommt am 29. Oktober nach Kirn. 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Ich sag nix steht vielleicht auch für darf man noch alles sagen? Jeder hat das Recht, beleidigt, verarscht und geprügelt zu werden. 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Tickets für den Auftritt des Satirikers gibt es für 30 Euro bei Ticket-Regional. Rolf Miller kommt am 29. Oktober ins Gesellschaftshaus nach Kirn.
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1: Ich bin Daniel Schneider. Schönen guten Tag. Sanierung des Gradierwerk 3 am Salinenbad in Bad Kreuznach. Außerdem in unseren Lokalnachrichten um halb: Spuckangriff und Widerstand nach Zugverweis. 660.000 Euro für Ausbau der K61 zwischen Rückweiler und der L347. Und Landkreis Mainz-Bingen bringt pflegende Angehörige zusammen.
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2: Ich bin Thomas Bleski. Die Bundesregierung hat ihre Wachstumsprognose für Deutschland deutlich nach oben korrigiert. Für dieses Jahr erwartet sie nun ein Plus von 1,3%, nachdem im Frühjahr nur mit 0,5% gerechnet worden war. Auch für 2027 fällt die Prognose etwas besser aus. Gleichzeitig warnt Wirtschaftsministerin Katharina Reiche davor, die Erholung schon als stabil anzusehen. Die Lage bleibe fragil, sagte sie.
3: Wir müssen wieder ein Land sein, in dem sich Investitionen lohnt, in dem es sich lohnt, ein Unternehmen zu gründen, in dem es sich lohnt, wirtschaftlich erfolgreich zu sein, Gewinne zu machen, Arbeitsplätze zu schaffen. Und es geht nur über Strukturreformen, die Unternehmen entlastet, die unsere sozialen Sicherungssysteme entlastet, die Kapital und Arbeitskräfte entfesseln und die unsere Industrie erneuern helfen.
2: Wirtschaftsministerin Reiche. Psychische Erkrankungen entwickeln sich zusehends zu einem Treiber für Fehlzeiten im Job und das mit langen Ausfallzeiten. Das teilte der AOK-Bundesverband nach eigenen Versichertendaten mit. Demnach war jedes Kassenmitglied im vergangenen Jahr im Schnitt 4 Tage arbeitsunfähig. Vor 10 Jahren waren es noch deutlich weniger.
4: Die häufigste Ursache für Krankmeldungen sind zwar Atemwegserkrankungen wie Erkältungen und Grippe, aber Krankschreibungen aus diesem Grund dauerten im Schnitt nur rund 6 Tage. Dagegen fehlten Beschäftigte bei psychischen Erkrankungen im Schnitt fast einen Monat. Betroffen seien insbesondere Beschäftigte in sozialen Berufen, vor allem in Callcentern, in der Pflege und der Kinderbetreuung. Es gäbe mehrere Ursachen für Depressionen oder Burnouts, etwa die ständige Erreichbarkeit im Job oder Sorgen wegen politischer Krisen. Thomas Bremser, Nachrichtenredaktion.
2: Linke, Grüne und SPD in Berlin nehmen Sondierungsgespräche über eine mögliche gemeinsame Regierung auf. Voraussetzung dafür war eine Einigung beim zuletzt umstrittenen Thema Antisemitismus. Die drei Parteien erklärten unter anderem, das Existenzrecht Israels sei unverhandelbar. Außerdem solle jüdisches Leben besonders geschützt werden. Bei der Suche nach einem möglicherweise freilaufenden Puma im oberbayerischen Landkreis Erding gibt es bislang keine eindeutige Spur. Nach Angaben der Behörden ist weiter unklar, ob auf den Aufnahmen tatsächlich ein Puma oder ein anderes Tier zu sehen ist. Die Polizei will die Suche fortsetzen und bittet die Menschen in der Region, aufmerksam zu bleiben.
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6: Autofahrer, aufgepasst, uns ist ein Blitzer gemeldet worden und zwar auf der B41 in Bad Kreuznach bei Michelin in Richtung Bad Sobernheim. Außerdem noch einmal der Hinweis, dass die B48 zwischen Laubenheim und Münster-Samsheim aktuell gesperrt ist. Hier wurden uns Teile auf der Fahrbahn gemeldet. Wenn ihr hier unterwegs seid, haltet also am besten die Augen offen. Und wenn ihr unterwegs seid und noch mehr Blitzer, Staus oder Gefahrenstellen entdeckt, meldet sie uns unter der 0671 920 88 88 0. Allen unterwegs eine gute und vor allem eine sichere Fahrt.
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6: Wir schauen mal auf die aktuellen Temperaturen, denn es ist zwar kühl heute, aber immerhin jetzt trocken seit dem Nachmittag. 15 Grad zeigt das Thermometer aktuell in Bad Kreuznach am Planetenweg. 14 messen wir in Heinzenberg am Bürgerhaus und auch in Ida Oberstein an der Mikado-Halle und in Weierbach an der Felsenmühle. Auch hier messen wir aktuell 14 Grad.
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6: Donnerstag, der 8. Rocktober hier auf eurer Antenne. Und noch einmal der Hinweis, ihr könnt heute Blut spenden gehen in Hagesheim. Die Schüler der Alfred-Delp-Schule haben da nämlich zum zweiten Mal in diesem Jahr einen Blutspendetermin auf die Beine gestellt, gemeinsam mit dem Blutspendedienst West des DRK. Also wenn ihr sagt, ich komme aus der Nähe von Hagesheim oder ich will mir das Ganze mal anschauen oder einfach nur eine wirklich tolle Aktion unterstützen, dann schaut mal vorbei im evangelischen Gemeindehaus in Hagesheim. Das Ganze läuft noch bis 19 Uhr heute und es sind auf jeden Fall auch noch Plätze frei. Und passend zum Rocktober, zu unserem Blutspendemonat hier auf der Antenne, gibt's gleich Kings of Leon mit Sex on Fire und BTS, die machen den Auftakt mit Swim.
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0: Musik hier auf eurer Antenne. Ich bin Max Wischermann. Unser Rocktober steht im Zeichen der Blutspende. Und in Hagesheim findet heute ein ganz besonderer Blutspendetermin statt. Das Ganze wurde nämlich von Schülern ins Leben gerufen. Ich habe dazu mit dem Gebietsreferenten des DRK Blutspendedienst West, Aaron Strack, gesprochen. Aaron, der DRK Blutspendedienst West, der organisiert gemeinsam mit Hagesheimer Schülern der Alfred-Delp-Schule einen Blutspendetermin. Was genau steht da an?
1: Ja, also die Schüler hatten sich vor einiger Zeit ja wirklich proaktiv selbst gemeldet und gesagt, sie wollten mal was Gutes tun und sich da engagieren. Und da waren wir sofort total begeistert und haben gesagt, klar, machen wir mit euch eine Blutspendeaktion. Und hatten da ja auch eine schon sehr erfolgreich durchgeführt und sind jetzt an einer neuen Location, und zwar im evangelischen Gemeindehaus. Und ja, da starten wir eine Blutspendeaktion.
0: Das heißt, ihr habt es schon mal gemacht, das war im März dieses Jahres. Wie ist das so aufgenommen worden?
1: Das kam wirklich ganz gut an, weil seit einiger Zeit kein wirklich regelmäßiger Termin in Hagesheim selbst mehr stattfindet. Natürlich haben wir auch in umliegenden Ortschaften immer Angebote, aber es ist natürlich bequem für die Leute, vor der Haustür direkt sagen, ich gehe zu Fuß zur Spende. Und da sind wir ganz froh, dass wir da jetzt auch wirklich ein tolles Angebot machen können und die jungen Leute sich da wirklich sehr, sehr viel Mühe geben und das wirklich ganz, ganz toll machen.
0: Blutspenden selbst ist ja ab 18 Jahren, richtig?
1: Ja.
0: Das heißt, viele Schüler, die vielleicht sagen, oh, eigentlich eine coole Sache, würde ich auch gern machen, die kommen ja als Spender gar nicht in Frage. Habt ihr dadurch, dass es von den Schülern organisiert wird, trotzdem, dass ihr merkt, es gibt nochmal so einen kleinen Push, weil vielleicht Eltern oder Leute, die einfach mit Schülern zu tun haben, sagen, sie gehen zu so einem Termin?
1: Na klar, sind die Schüler da auch tolle Multiplikatoren. Die sind ja wirklich noch vernetzt in der jüngeren Umgebung. Einige sind schon 18, einige werden aber auch, die noch nicht 18 sind, schon damit konfrontiert, weil sie dabei helfen, unterstützen in der Stufe. Das sind ja natürlich auch die Spender von morgen, übermorgen und nächster Woche. Und klar, da merkt man natürlich, dass da ein bisschen was Neues entsteht.
0: Okay, das heißt, ich höre da auch raus, da wird schon ein bisschen mit einem Auge in die Zukunft geschaut, dass man da eben Leute auch schon früh einfach an das Thema Blutspenden gewöhnt.
1: Ja, vor allem, also zum einen das, aber auch vor allem fand ich es ganz, ganz toll, die Idee. Man sagt ja heute immer so schnell, ach, die jungen Leute, mit denen ist nichts mehr los. Und das ist ja mal ganz klar, nee, das ist nicht so. Die haben wirklich Bock, die haben sich selbst proaktiv gemeldet. Also es ist nicht so, als hätten wir da angerufen und gesagt, ach, möchtet ihr mal bitte, sondern die kamen wirklich von sich aus selbst und haben gesagt, wir wollen was machen, und haben gesagt, ja, Aaron, wie machen wir es, was können wir machen? Dann haben wir uns zusammen hingesetzt und haben da Ideen entwickelt und geguckt, wo machen wir es, was können die an Verpflegung bieten, was müssen die selber aufstellen. Und das ist ja eine ehrenamtliche Tätigkeit, die die jungen Leute da wirklich proaktiv übernommen haben, und sehen selber, was für eine tolle Leistung dabei rumkommen kann.
0: Der Blutspendetermin findet heute von 15.30 Uhr bis 19 Uhr im evangelischen Gemeindehaus in Hargesheim statt. Wie dabei die Planung und Abstimmung zwischen den Schülern und dem DRK Blutspendedienst ausgesehen hat, darüber sprechen wir auch gleich hier auf eurer Antenne.

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1: Ich bin Daniel Schneider. Schönen guten Tag. Das Gradierwerk 3 am Salinenbad in Bad Kreuznach soll umfassend saniert werden. Geplant sind unter anderem barrierefreie Zugänge, breitere Aufenthaltsbereiche und eine Aerosol-Aktivroute. Die Kosten liegen nach derzeitiger Schätzung bei rund 3,87 Millionen Euro. Die GUT rechnet mit einer Förderquote von 80%. Geplant sind unter anderem eine neue Holzwanne, Rampen an beiden Seiten und ein breiterer Besuchersteg. Dazu kommen Ruhebänke, ein Sohlezerstäuber sowie Informationsangebote und ein Leitsystem für Menschen mit Beeinträchtigungen. Die ursprünglich diskutierte Kürzung des Gradierwerks um rund 70 Meter ist seit einem Stadtratsbeschluss vom März vom Tisch. Noch offen ist allerdings, ob die Bedornung mit Kosten von mehr als 1 Million Euro förderfähig ist. Fällt die Förderung geringer aus, müssen sich die Gremien erneut mit dem Projekt befassen. Am Bahnhof Bingen soll ein 26-Jähriger einen Bundespolizisten angespuckt und angegriffen haben. Zuvor war der Mann gemeinsam mit zwei weiteren Personen ohne gültigen Fahrschein unterwegs. Die Kontrolle begann am Bahnhof Bacharach und wurde im Regionalexpress Richtung Frankfurt fortgesetzt. In Bingen sollten die drei Männer den Zug verlassen. Beim Ausstieg soll der 26-Jährige den Beamten angespuckt und anschließend versucht haben, ihn zu schlagen. Bei der Auseinandersetzung wurden sowohl der Mann als auch der Polizist leicht verletzt. Ein Atemalkoholtest ergab bei dem 26-Jährigen 1,8 Promille. Außerdem fanden die Beamten ein Küchenmesser in seinem Rucksack. Gegen ihn laufen mehrere Ermittlungsverfahren. Der Landkreis Birkenfeld bekommt rund 660.000 Euro für den Ausbau der K61 bei Rückweiler. Erneuert wird ein rund 3,2 Kilometer langer Abschnitt bis zur L347. Auf der Strecke soll die Fahrbahn erneuert werden. Außerdem werden die Schutz- und Sicherheitseinrichtungen modernisiert. Der Landesbetrieb Mobilität will den Bewilligungsbescheid in den kommenden Tagen verschicken. Mit der Förderung sollen die Verkehrsverhältnisse verbessert und die Strecke auch künftig sicher nutzbar gehalten werden. Der Landkreis Mainz-Bingen hat pflegende Angehörige über Hilfs- und Entlastungsangebote informiert. Nach Angaben des Kreises pflegen dort rund 4.500 Menschen einen Angehörigen allein. Bei der Veranstaltung Pflege daheim, nicht allein, ging es um Beratung, Unterstützung im Alltag und die Frage, wie sich Pflege zu Hause besser organisieren lässt. Zum Programm gehörten Vorträge über Pflege, barrierefreies Wohnen und die Anpassung des eigenen Zuhauses. Außerdem stellten verschiedene Einrichtungen ihre Hilfsangebote vor. Die Veranstaltung fand zum Europäischen Tag der pflegenden Angehörigen statt. Ziel war es, Betroffene über Unterstützungsmöglichkeiten zu informieren und den Austausch untereinander zu fördern.
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3: Autofahrer aufgepasst, uns ist eine Sperrung auf der B48 zwischen Laubenheim und Münster-Samsheim von Bad Kreuznach in Richtung Bingen gemeldet worden. Außerdem ein Blitzer und zwar bei Bad Kreuznach auf der B41 bei der Michelin in Richtung Bad Sobernheim. Wenn ihr hier unterwegs seid, also haltet die Augen offen. Und wenn ihr unterwegs seid und noch mehr Blitzer, Staus oder Gefahrenstellen entdeckt, meldet sie uns gern unter der 0671 920 88 88 0. Euch eine gute und vor allem eine sichere Fahrt in den Feierabend.
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3: Sehr durchwachsenes Wetter heute und auch die Temperaturen sind recht niedrig geblieben. 13 Grad messen wir jetzt aktuell in Bad Kreuznach an der Pfingstwiese und auch in Bornheim am Sportplatz. In Ida Oberstein am Hallenbad zeigt das Thermometer 12 Grad und 11 in Sensweiler am Spielplatz. Ja, das Wetter hat sich Richtung Nachmittag ein bisschen verbessert. Es war zumindest lange trocken. Wir kriegen jetzt am restlichen Nachmittag und auch am Abend und in der Nacht nur sehr vereinzelt leichte Schauer. Erst ab dem morgigen Mittag wird es dann wieder deutlich regnerischer und auch wieder deutlich durchwachsener.
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3: Ja, das Wetter wird richtig herbstlich und es ist auch langsam richtig kalt. Oder es wird zumindest langsam richtig kalt. Und das ist natürlich auch die Zeit, wo Erkältungen und Grippeviren um sich schlagen. Und Marion aus Schöneberg, die hat sich an uns gewandt. Die hatte nämlich eine Frage zu dem Thema. Und zwar, sind Viren eigentlich Lebewesen? Ist eine gute Frage und ich würde sagen, die Antwort, die klären wir jetzt gleich nach Pharrell Williams mit Happy und Tom Walker mit Free King Out. Hier auf eurer Antenne.
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0: Musik hier auf eurer Antenne und wir gehen einer schlauen Frage nach. Marion aus Schöneberg hat sich bei uns gemeldet und passend zur anstehenden Erkältungs- und Grippezeit mal gefragt, sind Viren eigentlich Lebewesen? Denn bei Bakterien wissen wir, das sind sehr kleine Lebewesen, aber wie sieht's eigentlich bei den Viren aus? Klären wir jetzt mit Thorsten Subert.
1: Gar nichts verstanden.
2: Tja, hier scheiden sich die Geister. Denn was ist überhaupt ein Lebewesen? Zur Jahrtausendwende hat ein israelischer Forscher einmal alle bedeutenden Definitionen von Experten der letzten 100 Jahre aufgezählt. Er kam auf 48 verschiedene Definitionen. Heutzutage geht man davon aus, dass Leben vor allem eine Organisationsform ist, die durch bestimmte Prozesse definiert ist. Und dazu gehören Stoffwechsel, Organisiertheit und Selbstregulation, Reizbarkeit, Wahrnehmung also von äußeren Reizen, Vererbung, eine DNA, ein Erbgut, was weitergegeben werden muss und was auch mutieren kann und dadurch eine Entwicklung gibt, Wachstum und, tja, Fortpflanzung. Und das können wir eben nicht. Oder doch? Naja, jedenfalls nicht selbst. Viren nutzen fremde Zellen, sogenannte Wirtszellen. Sie docken an, geben ihr Erbgut in die Zelle und lassen sie dann die Arbeit machen. Damit werden sie zeitweise Teil eines Lebewesens. Manche Biologen glauben auch, dass sich Viren überhaupt aus Lebewesen entwickelt haben. Riesenviren, die fast so groß sind wie manche Bakterien, enthalten eine DNA, die der von Mikroben schon sehr ähnlich ist. Es wird vermutet, dass sie irgendwann mal zu Zellparasiten wurden und dann die ganze überflüssige Zellmaschinerie einfach über Bord geworfen haben. Nach aktuellem Stand zählen Viren zwar nicht zu den Lebewesen, darin stimmen sogar alle Virologen überein, doch wer weiß, es wird noch viele Definitionen von Leben geben. Und in einigen von ihnen werden eben auch die Viren wieder enthalten sein.
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1: Ich bin Daniel Schneider. Schönen guten Tag. Sanierung des Gradierwerk 3 am Salinenbad in Bad Kreuznach. Außerdem in unseren Lokalnachrichten um halb Spuckangriff und Widerstand nach Zugverweis. 660.000 Euro für Ausbau der K61 zwischen Rückweiler und der L347. Und Landkreis Mainz-Bingen bringt pflegende Angehörige zusammen.
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2: Ich bin Thomas Bleski. Die Bundesregierung erwartet für die deutsche Wirtschaft in diesem Jahr deutlich mehr Wachstum als noch im Frühjahr. Statt eines Plus von 0,5% rechnet sie nun mit 1,3%. Als Grund nennt das Wirtschaftsministerium unter anderem bessere Exporte.
3: Industrieprodukte made in Germany sind im Ausland gefragter als gedacht, auch weil Unternehmen dort wegen der vielen weltweiten Krisen vorsichtshalber Vorräte anlegen. Außerdem profitiert die deutsche Wirtschaft von den schuldenfinanzierten staatlichen Investitionen in Infrastruktur und Verteidigung. Die erhöhte Wachstumsprognose nennt Wirtschaftsministerin Reiche vor diesem Hintergrund zwar eine gute Nachricht, für einen langfristigen Aufschwung aus eigener Kraft seien aber weitere Reformen nötig. Jan-Henner Reitze, Nachrichtenredaktion.
2: Die US-Regierung unter Präsident Donald Trump erwägt neue Angriffe auf Ziele im Iran. Mehrere US-Medien berichten, dass größere Militäreinsätze noch vor den Zwischenwahlen Anfang November wieder aufgenommen werden könnten. Eine Entscheidung sei aber noch nicht gefallen. Das US-Militär soll bereits neue Optionen vorbereitet haben, darunter nach Medienberichten auch Angriffe auf die iranische Energieinfrastruktur und Nuklearanlagen. Der Literaturnobelpreis geht in diesem Jahr an die kanadische Schriftstellerin Anne Carson. Das gab die Schwedische Akademie in Stockholm bekannt. Die 76-Jährige bekomme die Auszeichnung für ihr kühnes und erfinderisches Werk, hieß es zur Begründung.
4: Die Schwedische Akademie erreichte Anne Carson nur wenige Minuten vor der offiziellen Verkündung. Die 76-Jährige sagte am Telefon, sie sei gerade in Island, wo sie dem Wind lausche. Das Nobelkomitee hob hervor, dass Carson die Grenzen der Literatur aufbreche. Sie verbinde antike und moderne Texte, Gedichte und Essays, aber auch Literatur mit Theater, Tanz und bildender Kunst. Zu ihren bekanntesten Büchern gehört Autobiografie des Roten, ein Roman in Versform, der auf einem antiken griechischen Mythos basiert. Sigrid Hamm, Skandinavien.
2: Linke, Grüne und SPD in Berlin nehmen Sondierungsgespräche über eine mögliche gemeinsame Regierung auf. Voraussetzung dafür war eine Einigung beim zuletzt umstrittenen Thema Antisemitismus. Die drei Parteien erklärten unter anderem, das Existenzrecht Israels sei unverhandelbar, jüdisches Leben solle besonders geschützt werden. Außerdem vereinbarten sie eine klare Distanz zu organisierter Kriminalität.
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6: Autofahrer, aufgepasst, wir haben mittlerweile mehr Informationen zu der Sperrung auf der B48 zwischen Laubenheim und Münster-Samsheim. Hier sind wohl Bäume umgestürzt, eine Umleitung ist eingerichtet, das Ganze wird allerdings noch bis morgen Mittag andauern. Also auf der B48 Bad Kreuznach Richtung Bingen zwischen Laubenheim und Münster-Samsheim aktuell in beide Richtungen gesperrt. Es gibt allerdings eine Umleitung. Ein Blitzer ist uns gemeldet worden an diesem Donnerstagabend und zwar auf der B41 in Bad Kreuznach. Bei der Michelin Richtung Bad Sobernheim. Wenn ihr hier unterwegs seid, haltet also am besten die Augen offen. Und wenn ihr unterwegs seid und noch mehr Blitzerstaus oder Gefahrenstellen entdeckt, meldet sie uns unter der 0671 920 88 880.
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6: Regnerisch und ein bisschen stürmisch war es heute Morgen. Dann war es am Vormittag nur noch sehr regnerisch. Über den Mittag hat immer mal wieder ein bisschen die Sonne durchgeblitzt. Dann wieder ein bisschen Regen. Jetzt gerade ist es eigentlich wieder ganz schön. Die Temperaturen, die könnten allerdings noch ein bisschen höher sein. 14 Grad messen wir jetzt aktuell in Bad Kreuznach am Planetenweg. 13 in Gutenberg an der guten Burghalle und auch in Sonnenberg-Winnenberg am Kindergarten. In Niederoberstein am Stadttheater zeigt das Thermometer aktuell 11 Grad. Aber man muss auch sagen, wir sind richtig verwöhnt worden die letzten Tage mit richtig schönem Wetter und richtig hohen Temperaturen. Das ändert sich jetzt die nächsten Tage. Es ist kühl, es ist so richtig herbstlich. Also man kann sagen, an diesem Donnerstag, 8. Oktober, der Herbst ist richtig angekommen.
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6: Blutspenden ist eine tolle Sache. Deswegen machen wir bei unserem Rocktober, in unserem Blutspendemonat Oktober, auch so oft darauf aufmerksam. Und deshalb jetzt noch einmal der Hinweis, wenn ihr aus der Nähe von Hagesheim kommt oder eine tolle Aktion mal live sehen wollt, dann fahrt nach Hagesheim ins evangelische Gemeindehaus. Da findet heute nämlich eine Blutspendeaktion gemeinsam mit dem DRK Blutspendedienst West und Schülern der ADS, der Alfred-Delp-Schule, statt. Das Ganze geht noch bis 19 Uhr, also schaut mal vorbei, wenn ihr könnt. Grüßt lieb von der Antenne. Und wenn ihr noch mehr Informationen haben wollt, dann hört weiter eure Antenne. Denn nach Rick Springfield und Kygo Kellett und Griffin mit Save My Love geht's um das Thema Blutspende heute in Hagesheim.
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1: Die Blutsauger vom DRK Blutspendedienst West wünschen einen schönen Rocktober. Infos und Termin unter blutspendedienst-west.

0: Blutspenden in Hargesheim. Möglich dank Schülern der Alfred-Delp-Schule. Und vielleicht wird daraus ja sogar eine richtige Tradition. Ich war im Gespräch mit dem Gebietsreferenten des DRK Blutspendedienst West, Aaron Strack.
1: Die jetzigen Abiturienten oder der Abiturientenjahrgang der Alfred-Delp-Schule in Hargesheim, der ist proaktiv auf euch zugekommen und war, wir würden gerne Blutspende organisieren. Wie hat dann die Organisation mit euch und den Schülern ausgesehen?
2: Genau, also ich brauche einen fixen Ankerpunkt, mit dem ich hauptsächlich da dann kommunizieren kann, gerne auch zwei. Und da haben wir uns dann eben entsprechend zusammengeschaltet, haben ein paar Mal telefoniert und haben uns dann Locations angeguckt, wo wir das hätten machen können. Und habe gesagt, ich kenne mich selber in Hargesheim nicht so gut aus, was gibt's da? Und dann haben wir uns verschiedene Sachen angeguckt. Dann haben wir geguckt, was kann man anbieten für die Verpflegung, für die Spenderinnen und Spender. Was macht Sinn? Was ist ab einer gewissen Größenordnung sinnvoll? Was kann man machen, wenn man nicht so viele Helfer hat oder doch ein paar mehr? Und genau, das haben wir dann alles durchgesprochen. Dann haben die das in ihrer Stufe, in ihrer Gemeinschaft besprochen. Haben gesagt, ja, wollen wir immer noch machen. Ne? Habt ihr uns immer noch nicht abgeschreckt? Und dann habe ich gesagt, okay, dann gehen wir in die Terminierung, gucken, wann passt es irgendwo am besten, wo gehen wir am besten rein. Ja, und dann natürlich auch schon mal angesprochen, sagt, ja gut, ihr macht das jetzt und ihr wollt das gerne und oft machen und vielleicht sprecht ihr doch auch mal mit der Stufe unten drunter. Vielleicht ist das auch noch was für die. Und dieses Gespräch hat auch stattgefunden und auch da haben wir jetzt schon fürs kommende Jahr eine Nachfolgeorganisation im Prinzip gefunden, dass die das weiterführen können. Und ich finde, das ist eine ganz tolle Geschichte, dass man so eine kleine Tradition jetzt schaffen kann. Der Abi-Jahrgang von der ADS Hargesheim macht in Hargesheim eine Blutspendeaktion.
1: Ja, auf jeden Fall. Es gab ja früher mal eine regelmäßigere Blutspende in Hargesheim. Warum gab es die dann nicht mehr?
2: Ja gut, das ist aus Mangel vom Ehrenamt dort entstanden. Da es gab dort mal einen DRK-Ortsverein, mit dem wir ja normalerweise regelmäßig diese Spendetermine dort gemacht haben. Und das war halt dann da nicht mehr möglich. Und ja, dann hatte sich das da entsprechend dann irgendwann aufgelöst. Und jetzt konnte man natürlich da auch auf einen kleinen Spenderpool wieder zurückgreifen, die dort standardmäßig immer gegangen sind und gesagt haben, woanders hin will ich nicht, fahre ich nicht. Ja, und die kommen natürlich jetzt gerne wieder hin. Und das ist das, was uns auch gespiegelt wurde beim letzten Termin im März. Die Leute waren ganz happy und gesagt, cool, es ist wieder vor der Haustür. Und alle waren begeistert, als sie gesehen haben, was die jungen Leute da wirklich aus dem Stegreif auf die Beine gestellt haben.
0: Sagt Aaron Strack vom DRK Blutspendedienst West. Blutspendetermine in eurer Nähe findet ihr übrigens ganz einfach unter blutspende.jetzt. Wenn ihr heute in Hargesheim spenden wollt, könnt ihr das von 15.30 Uhr bis 19 Uhr im evangelischen Gemeindehaus in der Schlesienstraße tun. Hier bei uns geht's jetzt weiter mit Musik. Ihr hört die Antenne in unserem Blutspendemonat Oktober.

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1: Ich bin Daniel Schneider. Schönen guten Tag. Das Gradierwerk 3 am Salinenbad in Bad Kreuznach soll umfassend saniert werden. Geplant sind unter anderem barrierefreie Zugänge, breitere Aufenthaltsbereiche und eine Aerosol-Aktivroute. Die Kosten liegen nach derzeitiger Schätzung bei rund 3,87 Millionen Euro, die gut rechnet mit einer Förderquote von 80%. Geplant sind unter anderem eine neue Holzwanne, Rampen an beiden Seiten und ein breiterer Besuchersteg. Dazu kommen Ruhebänke, ein Sohlezerstäuber sowie Informationsangebote und ein Leitsystem für Menschen mit Beeinträchtigungen. Die ursprünglich diskutierte Kürzung des Gradierwerks um rund 70 Meter ist seit einem Stadtratsbeschluss vom März vom Tisch. Noch offen ist allerdings, ob die Bedornung mit Kosten von mehr als 1 Million Euro förderfähig ist. Fällt die Förderung geringer aus, müssen sich die Gremien erneut mit dem Projekt befassen. Am Bahnhof Bingen soll ein 26-Jähriger einen Bundespolizisten angespuckt und angegriffen haben. Zuvor war der Mann gemeinsam mit zwei weiteren Personen ohne gültigen Fahrschein unterwegs. Die Kontrolle begann am Bahnhof Bacharach und wurde im Regionalexpress Richtung Frankfurt fortgesetzt. In Bingen sollten die drei Männer den Zug verlassen. Beim Ausstieg soll der 26-Jährige den Beamten angespuckt und anschließend versucht haben, ihn zu schlagen. Bei der Auseinandersetzung wurden sowohl der Mann als auch der Polizist leicht verletzt. Ein Atemalkoholtest ergab bei dem 26-Jährigen 1,8 Promille. Außerdem fanden die Beamten ein Küchenmesser in seinem Rucksack. Gegen ihn laufen mehrere Ermittlungsverfahren. Der Landkreis Birkenfeld bekommt rund 660.000 Euro für den Ausbau der K61 bei Rückweiler. Erneuert wird ein rund 3,2 Kilometer langer Abschnitt bis zur L347. Auf der Strecke soll die Fahrbahn erneuert werden. Außerdem werden die Schutz- und Sicherheitseinrichtungen modernisiert. Der Landesbetrieb Mobilität will den Bewilligungsbescheid in den kommenden Tagen verschicken. Mit der Förderung sollen die Verkehrsverhältnisse verbessert und die Strecke auch künftig sicher nutzbar gehalten werden. Der Landkreis Mainz-Bingen hat pflegende Angehörige über Hilfs- und Entlastungsangebote informiert. Nach Angaben des Kreises pflegen dort rund 4.500 Menschen einen Angehörigen allein. Bei der Veranstaltung Pflege daheim, nicht allein, ging es um Beratung, Unterstützung im Alltag und die Frage, wie sich Pflege zu Hause besser organisieren lässt. Zum Programm gehörten Vorträge über Pflege, barrierefreies Wohnen und die Anpassung des eigenen Zuhauses. Außerdem stellten verschiedene Einrichtungen ihre Hilfsangebote vor. Die Veranstaltung fand zum Europäischen Tag der pflegenden Angehörigen statt. Ziel war es, Betroffene über Unterstützungsmöglichkeiten zu informieren und den Austausch untereinander zu fördern.
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2: Ein weiterer Tag mit deutlichen Kursverlusten ist am deutschen Aktienmarkt zu Ende gegangen. Zum Sitzungsschluss hatte der DAX diesmal 1,2% auf 24.806 Punkte eingebüßt. Wegen eines Hurrikans ist die US-Ölförderung im Golf von Mexiko weitgehend gestoppt. Außerdem stehen die Zeichen im US-Iran-Konflikt aktuell eher auf Eskalation. Die Ölpreisnotierungen an den internationalen Märkten zogen heute merklich an und haben dabei den DAX weiter die Treppe hinabgestoßen. Volkswagen, Bayer und Continental hießen heute die größten Verlierer im DAX. Gegen den Trend verbesserten sich noch deutlicher Zalando und BASF. Der Euro notierte am Abend bei schwachen 1,1195 $. Aus Frankfurt, Klaus Bente.
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4: Autofahrer aufgepasst, die B48 Bad Kreuznach Richtung Bingen zwischen Laubenheim und Münster-Samsheim ist aktuell die B48 in beide Fahrtrichtungen gesperrt. Hier sind Bäume umgestürzt. Das Ganze dauert noch ungefähr bis morgen Mittag an. Allerdings ist eine Umleitung eingerichtet. Also ab B48 zwischen Laubenheim und Münster-Samsheim kommt die über die Umleitung trotzdem weiter. Ein Blitzer ist uns gemeldet worden, und zwar auf der B41 Bad Kreuznach bei der Michelin. Wenn ihr hier unterwegs seid, achtet also besonders auf eure Geschwindigkeit. Und wenn ihr noch mehr Blitzer, Staus oder Gefahrenstellen entdeckt, meldet sie uns unter der 0671 920 88 88 0. Allen unterwegs eine gute und vor allem eine sichere Fahrt in den Feierabend.
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4: Der Herbst ist da. Ich glaube, das ist uns heute allen so ein bisschen klar geworden. Die Temperaturen deutlich niedriger als die vergangenen Tage und auch der Regen hat vor allem am Morgen und am Vormittag, ja, war viel Regen. Und das Ganze war natürlich auch ein bisschen ein Schock, wenn man bedenkt, wie warm und schön das Wetter die vergangenen Tage war. Jetzt wird es aber erstmal wieder ein bisschen kühler. Aktuell messen wir 14 Grad in Bad Kreuznach am Puck, 12 zeigen die Thermometer in Sparbrücken an der Kirche Maria Himmelfahrt und in Niederoberstein am Stadttheater, 11 messen wir aktuell in Baumholder an der US High School. Es bleibt jetzt zumindest am Abend weiterhin trocken, erst ab morgen Mittag kommt wieder mehr Regen dazu.
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4: Eine wirklich coole Aktion. In Hagesheim haben Schüler der Alfred-Delp-Schule eine Blutspende ins Leben gerufen. In Hagesheim gab es früher ja regelmäßig Blutspendetermine des DRK-Blutspendedienstes. Und dann hat sich das Ganze einfach nicht mehr gelohnt. Es war einfach nicht mehr genügend Spender vor Ort. Dann haben Anfang des Jahres Schüler gesagt, sie würden gerne eine Blutspende organisieren. Das Ganze ist gut angenommen worden und jetzt gibt es einen zweiten Termin. Der hat heute stattgefunden, beziehungsweise ist nicht ganz richtig, der findet heute noch statt bis 19 Uhr, also bis gleich. Und ist eine tolle Aktion, eine sehr bemerkenswerte Aktion, über die wir gleich auch noch ein bisschen mehr sprechen wollen. Machen wir nach American Authors mit Best Day of My Life und Nico Santos mit Human Being. So klingt eure Antenne. Habt einen schönen Feierabend.
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0: Passend zu unserem Blutspendemonat Oktober geht es jetzt um einen ganz besonderen Termin. Heute Nachmittag wird in Hagesheim nämlich eine Blutspende angeboten, die von Schülern der Alfred-Delp-Schule ins Leben gerufen wurde. Ich habe mich über diese tolle Aktion mit dem Gebietsreferenten des DHK Blutspendedienst Wests, Aaron Strack, unterhalten.
1: Aaron, du hast mir jetzt schon verraten, dass die Schüler sich da auch in die ganze Planung sehr proaktiv eingebracht haben. Mir haben zwei Schülerinnen letzte Woche berichtet, dass sie zum Beispiel irgendwie beim ersten Termin viel zu viel Suppe gekocht haben und ganz viel übrig war. Ist es denn für euch, die so Termine regelmäßig machen, ist es interessant mal zu sehen, wie Leute an so eine Planung rangehen, die da, sag ich mal, noch nicht so viel Berührungspunkte mit hatten?
2: Ja, also ich sag mal so, wir hatten ja auch da drüber gesprochen und wir haben dann versucht mal zu evaluieren, wie viele Leute kommen denn ungefähr. Und das ist halt heutzutage bei unseren Spendeterminen immer so ein Problem. Man hat, wenn man neu anfängt, keine Baseline. Man weiß nicht, was kann passieren. Ne? Kommen 100, kommen 20, kommt irgendwas dazwischen. Und das ist gerade bei so einer Verpflegung immer so die Frage. Und deswegen ist es uns halt immer unheimlich wichtig, auch die Leute darauf hinzuweisen, zu animieren, macht euch bitte irgendwie einen Termin, damit wir ein bisschen planen können. Oder eben vor allem die Leute vor Ort. Es ist ja nicht verboten, einen Termin zu stornieren. Ne? Kannst du bis an dem Tag, 10 Minuten vorher, kann ja was dazwischen kommen, dann geht's nicht. Aber ja, es war ganz interessant gewesen. Die hatten das letzte Mal, glaube ich, Suppen und Eintopf, ne, hatten wir da. Und ja, das war auch etwas sehr großzügig bemessen. aber auch da haben wir eine Lösung dann für gefunden. Und da wurde dann nachher noch was eingepackt, was eingefroren. Ne. Die Entnahme hat noch ein bisschen was gefuttert und ja.
1: Das Thema Ehrenamt, also ich meine, es ist natürlich toll, dass junge Leute schon in Kontakt mit der Blutspende kommen, dass das ganze Thema schon da auch aufgegriffen wird und zukünftige Spender vielleicht Interesse zeigen. Aber wie wichtig ist es denn auch, dass die jungen Leute, diese Abiturienten, diese Angehende, mit dem Thema Ehrenamt jetzt schon so früh in Verbindung kommen?
2: Ja, ich finde, das ist eine ganz tolle Sache. Also, ne, das ist ja absolut unüblich, wie man heute so im gesamten gesellschaftlichen Zusammenhang sagt, dass die jungen Leute wirklich proaktiv in dieser Anzahl sagen, doch, wir machen zusammen was und wir wollen was Gutes tun. Wir wollen Menschen helfen, wir wollen Menschen Leben retten, helfen. Ja, ob man jetzt wirklich selber spendet oder nicht, allein, dass man daran teilnimmt. Das ist schon unheimlich viel, auch der Gesellschaft mal was zurückgeben zu können. Ja, und das finde ich ist eine ganz tolle Geschichte. Also bin ich immer noch täglich von begeistert.
1: Ja, sehr schön. Auf jeden Fall tolle Aktion. Und damit auch alle wissen, wann und wo sie zur Blutspende in Hagesheim gehen können, gib uns doch noch einmal alle Infos, was, wann, wo.
2: Genau, also am Donnerstag, den 8.10. von 15.30 Uhr bis 19 Uhr im Evangelischen Gemeindehaus in Hagesheim, das ist in der Schlesienstraße 3, für die das nicht wissen, kommt einfach vorbei, am besten mit Termin. Ihr könnt den, wie gesagt, jederzeit online auch wieder stornieren, genauso buchen, gerne auch auf unserer Hotline-Nummer anrufen. Das ist die 0800 11 94911. Ist jeden Tag von 8 bis 18 Uhr erreichbar. Oder unter www.blutspende.jetzt. Da könnt ihr einfach eure Postleitzahl eingeben und kriegt chronologisch alle Blutspendetermine in eurem Umfeld dann angezeigt und könnt dort euch einen aussuchen, unter anderem den auch in Hagesheim. Und dann freuen sich alle, wenn ihr kommt.
1: Perfekt. Und du hast schon angesprochen, es gibt vor Ort auch Verpflegung. Was man mitbringen muss, ist allerdings der Personalausweis und man muss 18 Jahre alt sein.
2: Genau. Und es schadet auch nichts, beziehungsweise ist auch ganz elementar wichtig, dass man was getrunken hat an dem Tag. Also nicht nüchtern kommen, was gegessen haben, getrunken haben. Damit meine ich immer wirklich viel. 2, 2,5 Liter. Müsst immer dran denken, der Körper verliert durch eine Blutspende einfach 500 Milliliter Blut. Blutflüssigkeit, das muss man ein bisschen wieder auffüllen. Ich sage auch immer als Tipp schon mal, gerne am Vortag schon mal so 1, 2 große Wassergläser mehr reinkippen, als man sowieso sonst tun würde. Und dann kann einem da gar nichts passieren. Einfach vorbeikommen, guckt es euch mal an. Wenn ihr noch nie mit Blutspende zu tun hattet, geht einfach mal hin, guckt es euch mal an, ob es was für euch ist. Und wenn nicht, könnt ihr wenigstens mitreden.
0: So sieht's aus. Die von den Abiturienten organisierte Blutspende findet heute von 15.30 Uhr bis 19 Uhr im Evangelischen Gemeindehaus in Hagesheim statt. Weitere Informationen und die Möglichkeit zur Terminreservierung sind online über die Blutspendeangebote des Blutspendedienstes verfügbar.

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1: Ich bin Daniel Schneider. Schönen guten Tag. Sanierung des Gradierwerk 3 am Salinenbad in Bad Kreuznach. Außerdem in unseren Lokalnachrichten um halb: Spuckangriff und Widerstand nach Zugverweis. 660.000 Euro für Ausbau der K61 zwischen Rückweiler und der L347. Und Landkreis Mainz-Bingen bringt pflegende Angehörige zusammen.
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2: Ich bin Thomas Bleskin. Die Bundesregierung hat ihre Wachstumsprognose deutlich nach oben korrigiert. Für dieses Jahr erwartet sie nun ein Plus von 1,3%, nachdem im Frühjahr nur mit 0,5% gerechnet worden war. Das Wirtschaftsministerium begründet den besseren Ausblick vor allem mit stärkeren Exporten sowie staatlichen Investitionen und höheren Verteidigungsausgaben. Wirtschaftsministerin Katharina Reiche warnt aber davor, die Erholung schon als stabil anzusehen. Für immer mehr Menschen in Deutschland wird es offenbar schwieriger, Rechnungen und Kreditraten pünktlich zu bezahlen. Nach einer Schufa-Auswertung stieg der Anteil der Verbraucher mit Zahlungsstörungen im vergangenen Jahr um 0,2 Punkte auf 8,1%.
3: Die Experten sehen noch keine richtige Verschuldungskrise, aber der Schufa werden von Unternehmen oder Banken deutlich mehr Fälle gemeldet. Viele Menschen tauchen zum allerersten Mal mit Zahlungsproblemen auf. Ihr Anteil wuchs um 12%. Es wurden auch mehr Privatinsolvenzen beantragt, mehr als die Hälfte davon von 30- bis 49-Jährigen und weitere 13% von 20- bis 29-Jährigen. Gründe für den Anstieg der Überschuldung sind laut Schufa vor allem die höheren Preise für Lebensmittel und Energie. Ursula Winkler, Nachrichtenredaktion.
2: Im oberbayerischen Landkreis Erding ist weiter unklar, ob dort tatsächlich ein Puma unterwegs ist. Die Suche der Behörden blieb bislang ohne eindeutiges Ergebnis. Ein Jäger hatte das verdächtige Tier mit einem Nachtsichtgerät gefilmt.
4: Ob es sich bei dem gefilmten Tier tatsächlich um einen Puma handelt, ist weiter unklar. Die Aufnahmen eines Jägers werden deshalb noch untersucht. Die Polizei will auch am Wochenende verstärkt in der Region unterwegs sein. Gleichzeitig warnen die Beamten vor KI-generierten Puma-Bildern, die falsche Hinweise liefern und die Ermittlungen behindern. Die Bevölkerung soll weiter aufmerksam bleiben, Hunde anleinen und verdächtige Beobachtungen sofort der Polizei melden. Aus München, Julia Wassilkow.
2: Zum Sportfußball: Alexander Čeferin will für weitere 4 Jahre UEFA-Präsident bleiben. Der Slowene kündigte seine Kandidatur nach dpa-Informationen bei einem Treffen in Berlin an. Die Wahl findet im April beim UEFA-Kongress in Astana statt. Einen Gegenkandidaten gibt es bisher nicht. Damit scheidet Čeferin zugleich als möglicher Herausforderer von FIFA-Präsident Gianni Infantino aus.
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1: Ich bin Daniel Schneider. Schönen guten Tag. Das Gradierwerk 3 am Salinenbad in Bad Kreuznach soll umfassend saniert werden. Geplant sind unter anderem barrierefreie Zugänge, breitere Aufenthaltsbereiche und eine Aerosol-Aktivroute. Die Kosten liegen nach derzeitiger Schätzung bei rund 3,87 Millionen Euro. Die GUT rechnet mit einer Förderquote von 80%. Geplant sind unter anderem eine neue Holzwanne, Rampen an beiden Seiten und ein breiterer Besuchersteg. Dazu kommen Ruhebänke, ein Sohlezerstäuber sowie Informationsangebote und ein Leitsystem für Menschen mit Beeinträchtigungen. Die ursprünglich diskutierte Kürzung des Gradierwerks um rund 70 Meter ist seit einem Stadtratsbeschluss vom März vom Tisch. Noch offen ist allerdings, ob die Bedornung mit Kosten von mehr als 1 Million Euro förderfähig ist. Fällt die Förderung geringer aus, müssen sich die Gremien erneut mit dem Projekt befassen. Am Bahnhof Bingen soll ein 26-Jähriger einen Bundespolizisten angespuckt und angegriffen haben. Zuvor war der Mann gemeinsam mit zwei weiteren Personen ohne gültigen Fahrschein unterwegs. Die Kontrolle begann am Bahnhof Bacharach und wurde im Regionalexpress Richtung Frankfurt fortgesetzt. In Bingen sollten die drei Männer den Zug verlassen. Beim Ausstieg soll der 26-Jährige den Beamten angespuckt und anschließend versucht haben, ihn zu schlagen. Bei der Auseinandersetzung wurden sowohl der Mann als auch der Polizist leicht verletzt. Ein Atemalkoholtest ergab bei dem 26-Jährigen 1,8 Promille. Außerdem fanden die Beamten ein Küchenmesser in seinem Rucksack. Gegen ihn laufen mehrere Ermittlungsverfahren. Der Landkreis Birkenfeld bekommt rund 660.000 Euro für den Ausbau der K61 bei Rückweiler. Erneuert wird ein rund 3,2 Kilometer langer Abschnitt bis zur L347. Auf der Strecke soll die Fahrbahn erneuert werden. Außerdem werden die Schutz- und Sicherheitseinrichtungen modernisiert. Der Landesbetrieb Mobilität will den Bewilligungsbescheid in den kommenden Tagen verschicken. Mit der Förderung sollen die Verkehrsverhältnisse verbessert und die Strecke auch künftig sicher nutzbar gehalten werden. Der Landkreis Mainz-Bingen hat pflegende Angehörige über Hilfs- und Entlastungsangebote informiert. Nach Angaben des Kreises pflegen dort rund 4.500 Menschen einen Angehörigen allein. Bei der Veranstaltung Pflege daheim, nicht allein, ging es um Beratung, Unterstützung im Alltag und die Frage, wie sich Pflege zu Hause besser organisieren lässt. Zum Programm gehörten Vorträge über Pflege, barrierefreies Wohnen und die Anpassung des eigenen Zuhauses. Außerdem stellten verschiedene Einrichtungen ihre Hilfsangebote vor. Die Veranstaltung fand zum Europäischen Tag der pflegenden Angehörigen statt. Ziel war es, Betroffene über Unterstützungsmöglichkeiten zu informieren und den Austausch untereinander zu fördern.
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2: Ich bin Thomas Bleskin. Die Bundesregierung erwartet für die deutsche Wirtschaft in diesem Jahr deutlich mehr Wachstum als noch im Frühjahr. Statt eines Plus von 0,5% rechnet sie nun mit 1,3%. Als Grund nennt das Wirtschaftsministerium unter anderem bessere Exporte.
3: Industrieprodukte made in Germany sind im Ausland gefragter als gedacht, auch weil Unternehmen dort wegen der vielen weltweiten Krisen vorsichtshalber Vorräte anlegen. Außerdem profitiert die deutsche Wirtschaft von den schuldenfinanzierten staatlichen Investitionen in Infrastruktur und Verteidigung. Die erhöhte Wachstumsprognose nennt Wirtschaftsministerin Reiche vor diesem Hintergrund zwar eine gute Nachricht, für einen langfristigen Aufschwung aus eigener Kraft seien aber weitere Reformen nötig. Jan-Henner Reitze, Nachrichtenredaktion.
2: Die US-Regierung unter Präsident Donald Trump erwägt neue Angriffe auf Ziele im Iran. Mehrere US-Medien berichten, dass größere Militäreinsätze noch vor den Zwischenwahlen Anfang November wieder aufgenommen werden könnten. Eine Entscheidung sei aber noch nicht gefallen. Das US-Militär soll bereits neue Optionen vorbereitet haben, darunter nach Medienberichten auch Angriffe auf die iranische Energieinfrastruktur und Nuklearanlagen. Der Literaturnobelpreis geht in diesem Jahr an die kanadische Schriftstellerin Anne Carson. Das gab die Schwedische Akademie in Stockholm bekannt. Die 76-Jährige bekomme die Auszeichnung für ihr kühnes und erfinderisches Werk, hieß es zur Begründung.
4: Die Schwedische Akademie erreichte Anne Carson nur wenige Minuten vor der offiziellen Verkündung. Die 76-Jährige sagte am Telefon, sie sei gerade in Island, wo sie dem Wind lausche. Das Nobelkomitee hob hervor, dass Carson die Grenzen der Literatur aufbreche. Sie verbinde antike und moderne Texte, Gedichte und Essays, aber auch Literatur mit Theater, Tanz und bildender Kunst. Zu ihren bekanntesten Büchern gehört Autobiografie des Roten, ein Roman in Versform, der auf einem antiken griechischen Mythos basiert. Sigrid Hamm, Skandinavien.
2: Linke, Grüne und SPD in Berlin nehmen Sondierungsgespräche über eine mögliche gemeinsame Regierung auf. Voraussetzung dafür war eine Einigung beim zuletzt umstrittenen Thema Antisemitismus. Die drei Parteien erklärten unter anderem, das Existenzrecht Israels sei unverhandelbar, jüdisches Leben solle besonders geschützt werden. Außerdem vereinbarten sie eine klare Distanz zu organisierter Kriminalität.
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1: Ich bin Thomas Bleskin. Die Bundesregierung hat ihre Wachstumsprognose deutlich nach oben korrigiert. Für dieses Jahr erwartet sie nun ein Plus von 1,3%, nachdem im Frühjahr nur mit 0,5% gerechnet worden war. Das Wirtschaftsministerium begründet den besseren Ausblick vor allem mit stärkeren Exporten sowie staatlichen Investitionen und höheren Verteidigungsausgaben. Wirtschaftsministerin Katharina Reiche warnt aber davor, die Erholung schon als stabil anzusehen. Für immer mehr Menschen in Deutschland wird es offenbar schwieriger, Rechnungen und Kreditraten pünktlich zu bezahlen. Nach einer Schufa-Auswertung stieg der Anteil der Verbraucher mit Zahlungsstörungen im vergangenen Jahr um 0,2 Punkte auf 8,1%.
2: Die Experten sehen noch keine richtige Verschuldungskrise, aber der Schufa werden von Unternehmen oder Banken deutlich mehr Fälle gemeldet. Viele Menschen tauchen zum allerersten Mal mit Zahlungsproblemen auf. Ihr Anteil wuchs um 12%. Es wurden auch mehr Privatinsolvenzen beantragt, mehr als die Hälfte davon von 30- bis 49-Jährigen und weitere 13% von 20- bis 29-Jährigen. Gründe für den Anstieg der Überschuldung sind laut Schufa vor allem die höheren Preise für Lebensmittel und Energie. Ursula Winkler, Nachrichtenredaktion.
1: Im oberbayerischen Landkreis Erding ist weiter unklar, ob dort tatsächlich ein Puma unterwegs ist. Die Suche der Behörden blieb bislang ohne eindeutiges Ergebnis. Ein Jäger hatte das verdächtige Tier mit einem Nachtsichtgerät gefilmt.
3: Ob es sich bei dem gefilmten Tier tatsächlich um einen Puma handelt, ist weiter unklar. Die Aufnahmen eines Jägers werden deshalb noch untersucht. Die Polizei will auch am Wochenende verstärkt in der Region unterwegs sein. Gleichzeitig warnen die Beamten vor KI-generierten Puma-Bildern, die falsche Hinweise liefern und die Ermittlungen behindern. Die Bevölkerung soll weiter aufmerksam bleiben, Hunde anleinen und verdächtige Beobachtungen sofort der Polizei melden. Aus München, Julia Wassilkow.
1: Zum Sportfußball. Alexander Čeferin will für weitere 4 Jahre UEFA-Präsident bleiben. Der Slowene kündigte seine Kandidatur nach dpa-Informationen bei einem Treffen in Berlin an. Die Wahl findet im April beim UEFA-Kongress in Astana statt. Einen Gegenkandidaten gibt es bisher nicht. Damit scheidet Čeferin zugleich als möglicher Herausforderer von FIFA-Präsident Gianni Infantino aus.
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1: Ich bin Dirk Zeitler. Nach der Abgeordnetenhauswahl in Berlin haben Linke, Grüne und SPD bekannt gegeben, Sondierungsgespräche über eine mögliche Regierung aufzunehmen. Als Grundlage haben die drei Parteien eine Vereinbarung zu den Themen Antisemitismus und organisierter Kriminalität getroffen.
2: Wir stärken jüdisches Leben und wir nehmen keinen Kontakt zu Personen aus der organisierten Kriminalität auf. Wer sich nicht dran hält, fliegt aus der Regierung oder gleich ganz aus der Partei. Dass so eine Vereinbarung nötig ist, liegt an der Berliner Linkspartei, deren Wahlsieg unter anderem ein Clanchef mitgefeiert hatte. Innerhalb von Grünen und SPD gibt es Warnungen vor einer Zusammenarbeit. Jan-Henner Reitze, Nachrichtenredaktion.
1: Die Airlines der Lufthansa Group setzen ihre Flüge in die saudi-arabische Hauptstadt Riad vorübergehend aus. Die Verbindungen sollen bis einschließlich 16. Oktober gestrichen werden. Hintergrund seien die aktuellen Entwicklungen im Nahen Osten. Zuvor hatte die Houthi-Miliz einen neuen Raketenangriff auf den Flughafen von Riad für sich reklamiert. Saudi-Arabien teilte mit, mehrere Geschosse seien abgefangen worden. Wegen hoher Lebenskosten und der Konjunkturschwäche kämpfen immer mehr Menschen mit unbezahlten Rechnungen. Im vergangenen Jahr sei der Anteil der Verbraucher mit Zahlungsstörungen auf 8,1% gestiegen. Das zeigt eine Schufa-Auswertung. Im Vorjahr habe der Wert noch bei 7,9% gelegen.
3: Die Experten sehen noch keine richtige Verschuldungskrise, aber der Schufa werden von Unternehmen oder Banken deutlich mehr Fälle gemeldet. Viele Menschen tauchen zum allerersten Mal mit Zahlungsproblemen auf. Ihr Anteil wuchs um 12%. Es wurden auch mehr Privatinsolvenzen beantragt, mehr als die Hälfte davon von 30- bis 49-Jährigen und weitere 13% von 20- bis 29-Jährigen. Ursula Winkler, Nachrichtenredaktion.
1: Bei einer Waffenkontrolle in der Oberpfalz ist ein Mitarbeiter des Landratsamts Neumarkt erschossen worden. Eine zweite Person wurde schwer verletzt. Nach bisherigen Erkenntnissen hatte ein Waffenbesitzer in Berngau auf die beiden Behördenmitarbeiter geschossen und sich anschließend in einem Wohnhaus verschanzt. Die Polizei umstellte das Gebäude. Spezialkräfte waren am Abend weiter im Einsatz.

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